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1: Ich bin Christian Lang. Bundeskanzler Merz hat wegen der steigenden Spritpreise Entlastungen für Autofahrer angekündigt. Für viele Menschen, die täglich das Auto brauchen, sei eine Belastungsgrenze erreicht, sagte er. Wie genau die Entlastungen aussehen und wann sie kommen, steht aber noch nicht fest.
2: Eventuell nochmal ein Tankrabatt durch die Senkung der Energiesteuer, eventuell auch Direktzahlungen. Es werden jetzt mehrere Optionen besprochen, sagte der Kanzler. Was er nicht will, ist eine Übergewinnsteuer auf Extraprofite der Mineralölkonzerne. Die will aber die SPD als Gegenfinanzierung für Entlastungen und es könnte damit wieder knirschen in der Koalition.
1: Dieser Sommer war in Bayern so heiß wie seit dem Jahrhundertsommer 2003 nicht mehr. Der Deutsche Wetterdienst meldet für Juni bis August eine Durchschnittstemperatur von rund 20 Grad, über 3 Grad mehr als früher, im Vergleichszeitraum 1971 bis 2000. Laut Landesamt für Umwelt wurden in allen 7 Regierungsbezirken neue Höchstwerte gemessen. Außerdem hat es im Schnitt 26 Hitzetage gegeben, ein Rekord seit Beginn der Messungen 1951. Das waren die Nachrichten um 9:30. Einige Wolken ziehen heute Nacht durch Bayern. Die Temperaturen liegen zwischen 14 und 11 Grad. In Alpennähe sind die Werte einstellig. Heute gibt es in Franken viele Wolken, immer wieder regnet es, auch Gewitter sind mit dabei. Ansonsten wechseln sich im restlichen Bayern Sonne und Wolken ab. Die Höchstwerte schaffen es auf 20 bis 26 Grad.
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1: Ich bin Christian Lang. Bundesfinanzminister Klingbeil findet es gut, dass Kanzler Merz bei den hohen Spritpreisen finanzielle Entlastungen angekündigt hat. Er sei dankbar dafür, dass es jetzt Bewegung gebe. Der SPD-Chef fügte hinzu, dass seine Vorschläge schon seit Wochen auf dem Tisch lägen. Merz hat heute bei einer Wirtschaftstagung versprochen, dass die Regierung bald Vorschläge vorstellen werde. Eine Übergewinnsteuer für Mineralölkonzerne will Merz, anders als Klingbeil, aber nicht. Nach den Schockmomenten auf der völlig überfüllten Wiesn im letzten Jahr soll diesmal einiges anders werden auf dem Oktoberfest. Die Münchner Polizei und das Kreisverwaltungsreferat wollen heute Mittag über die Sicherheitsvorkehrungen informieren. Etwa 600 Polizeibeamte sind insgesamt im Einsatz. Die Wiesenwache wird unterstützt von Taschendiebfahndern. Für Bedrohungen oder sexuelle Übergriffe unterstützen viele Zelte die Safe Now App, mit der per Klick das Sicherheitspersonal gerufen werden kann. Außerdem sollen KI-gestützte Kameras zu große Ansammlungen schnell erkennen und sofort Alarm schlagen. Deutschland und die USA wollen ihre Zusammenarbeit bei Rüstungsprojekten deutlich ausbauen. Dazu haben Bundesverteidigungsminister Pistorius und sein US-Amtskollege Hegseth in Washington eine Absichtserklärung über verstärkte Kooperationen unterzeichnet.
2: Neue sicherheitspolitische Herausforderungen machen eine robuste und eng verzahnte Verteidigungsindustrie nötig. Bei der Herstellung von Waffensystemen und Munition wollen die USA und Deutschland stärker zusammenarbeiten, Kapazitäten erhöhen und Lieferzeiten verkürzen, um so die Versorgung mit Rüstungsgütern auf beiden Seiten des Atlantiks zu sichern. Deutschland könne viel beisteuern, sagte Pistorius. Die verstärkte Zusammenarbeit mit den USA stärke die Sicherheit und Einsatzbereitschaft des gesamten Bündnisses.
1: Gute Nachrichten von TV-Legende Thomas Gottschalk. Nach einer zweiten PET-Untersuchung, wo im Körper nach Tumoren oder Metastasen gesucht wird, ist er laut eigener Aussage komplett krebsfrei. Seine Frau Carina spricht von einem kleinen Wunder, weil die Heilungschancen zunächst schlecht waren. Gottschalk hatte seine Krebserkrankung Ende letzten Jahres öffentlich gemacht und sich kurz danach von der TV-Bühne verabschiedet. Es ist jetzt 3:15. Einige Wolken ziehen heute Nacht durch Bayern. Die Temperaturen liegen zwischen 14 und 11 Grad. In der Alpennähe sind die Werte einstellig. Heute gibt es in Franken viele Wolken, immer wieder regnet es, auch Gewitter sind mit dabei. Ansonsten wechseln sich im restlichen Bayern Sonne und Wolken ab. Die Höchstwerte schaffen es auf 20 bis 26 Grad. Da sind wir schnell durch, die Straßen sind frei.
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1: Ich bin Christian Lang. Bundesfinanzminister Klingbeil findet es gut, dass Kanzler Merz bei den hohen Spritpreisen finanzielle Entlastungen angekündigt hat. Er sei dankbar dafür, dass es jetzt Bewegung gebe. Der SPD-Chef fügte hinzu, dass seine Vorschläge schon seit Wochen auf dem Tisch lägen. Merz hat heute bei einer Wirtschaftstagung versprochen, dass die Regierung bald Vorschläge vorstellen werde. Eine Übergewinnsteuer für Mineralölkonzerne will Merz, anders als Klingbeil, aber nicht. Deutschland und die USA wollen ihre Zusammenarbeit bei Rüstungsprojekten deutlich ausbauen. Dazu haben Bundesverteidigungsminister Pistorius und sein US-Amtskollege Hegseth in Washington eine Absichtserklärung über verstärkte Kooperationen unterzeichnet.
2: Neue sicherheitspolitische Herausforderungen machen eine robuste und eng verzahnte Verteidigungsindustrie nötig. Bei der Herstellung von Waffensystemen und Munition wollen die USA und Deutschland stärker zusammenarbeiten, Kapazitäten erhöhen und Lieferzeiten verkürzen, um so die Versorgung mit Rüstungsgütern auf beiden Seiten des Atlantiks zu sichern. Deutschland könne viel beisteuern, sagte Pistorius. Die verstärkte Zusammenarbeit mit den USA stärke die Sicherheit und Einsatzbereitschaft des gesamten Bündnisses.
1: Das waren die Nachrichten um 12:30. Einige Wolken ziehen heute Nacht durch Bayern. Die Temperaturen liegen zwischen 14 und 11 Grad. In Alpennähe sind die Werte einstellig. Heute gibt es in Franken viele Wolken, immer wieder regnet es, auch Gewitter sind mit dabei. Ansonsten wechseln sich im restlichen Bayern Sonne und Wolken ab. Die Höchstwerte schaffen es auf 20 bis 26 Grad.
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1: Ich bin Christian Lang. Bundeskanzler Merz hat wegen der steigenden Spritpreise Entlastungen für Autofahrer angekündigt. Für viele Menschen, die täglich das Auto brauchen, sei eine Belastungsgrenze erreicht, sagte er. Wie genau die Entlastungen aussehen und wann sie kommen, steht aber noch nicht fest.
2: Eventuell nochmal ein Tankrabatt durch die Senkung der Energiesteuer, eventuell auch Direktzahlungen. Es werden jetzt mehrere Optionen besprochen, sagte der Kanzler. Was er nicht will, ist eine Übergewinnsteuer auf Extraprofite der Mineralölkonzerne. Die will aber die SPD als Gegenfinanzierung für Entlastungen und es könnte damit wieder knirschen in der Koalition.
1: Deutschland will bei der Rüstung stärker mit den USA zusammenarbeiten. Verteidigungsminister Pistorius sagte zum Start einer mehrtägigen US-Reise, gemeinsam könnten Waffensysteme für Abschreckung und Verteidigung schneller und in größerer Zahl produziert werden. Deutschland bietet dafür technologische Spitzenkompetenz. Am Freitag nimmt Pistorius in Texas den ersten von Deutschland bestellten F-35 Tarnkappenjet in Empfang. Er soll bei uns die überalterten Tornados ablösen. Über Litauen haben NATO-Kampfjets eine mit Sprengstoff bestückte Drohne abgeschossen. Verteidigungsminister Kaunas teilte mit, dass Spezialkräfte die Sprengladung entschärft haben. Verletzt wurde niemand. Die Drohne war in der Nacht zu Dienstag von italienischen Eurofightern vom Himmel geholt worden. Nach ersten Erkenntnissen kam sie vermutlich aus Belarus. Bundesgesundheitsminister Linnemann fordert strengere Regeln für medizinisches Cannabis. Laut dem Ministerium könnte der Cannabisimport in diesem Jahr auf 300 Tonnen steigen, 10-mal so viel wie vor 3 Jahren. Mit reiner medizinischer Nutzung hat das nichts mehr zu tun, sagte Linnemann beim Deutschen Apothekertag in München. Die Regierung plant deswegen, dass medizinisches Cannabis in Zukunft nur noch in Apotheken und nicht mehr online verkauft werden darf. Die Rekordpreise an den Tankstellen haben viele Autofahrer offenbar nicht davon abgehalten, ins Auto zu steigen. In seiner Sommerstaubilanz zählt der ADAC mehr Staus als vor einem Jahr in der Sommerreisezeit. Ronny Thorau berichtet.
3: Es wirkt etwas widersprüchlich, dass trotz hoher Spritpreise so viele Autos im Stau stehen. Ursache für die Staus waren diesen Sommer aber besonders Baustellen. Im Schnitt gab es gut 1000 Baustellen, nur auf den Autobahnen. Immerhin, die Staulänge ist stärker gestiegen als die Dauer. Heißt also, es gab diesen Sommer mehr Staus, aber man stand im Schnitt kürzer darin als letztes Jahr. Heftigster Stautag blieb auch diesen Sommer der Freitag, wenn Berufspendler, Wochenendausflügler und Urlauber gleichzeitig auf der Straße waren.
1: Es ist jetzt 4:15. Treue Weggefährten sind die vielen Wolken, die heute durch Bayern ziehen. Die Temperaturen liegen zum Start in den Mittwoch zwischen 11 und 14 Grad. Heute tauchen in weiten Teilen Frankens einige Regenwolken und auch Gewitter auf. Ansonsten bleibt es mit einem Mix aus Sonne und Wolken recht wechselhaft bei uns in Bayern. Bei Top-Temperaturen dennoch von 20 bis 26 Grad. Die A70 Richtung Bamberg zwischen Rostorf am Berg und Czeslitz. Da steht ein kaputtes Auto auf der Standspur.
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1: Ich bin Christian Lang. Bundeskanzler Merz hat wegen der steigenden Spritpreise Entlastungen für Autofahrer angekündigt. Für viele Menschen, die täglich das Auto brauchen, sei eine Belastungsgrenze erreicht, sagte er. Wie genau die Entlastungen aussehen und wann sie kommen, steht aber noch nicht fest.
2: Eventuell nochmal ein Tankrabatt durch die Senkung der Energiesteuer, eventuell auch Direktzahlungen. Es werden jetzt mehrere Optionen besprochen, sagte der Kanzler. Was er nicht will, ist eine Übergewinnsteuer auf Extraprofite der Mineralölkonzerne. Die will aber die SPD als Gegenfinanzierung für Entlastungen und es könnte damit wieder knirschen in der Koalition.
1: Deutschland will bei der Rüstung stärker mit den USA zusammenarbeiten. Verteidigungsminister Pistorius sagte zum Start einer mehrtägigen US-Reise, gemeinsam könnten Waffensysteme für Abschreckung und Verteidigung schneller und in größerer Zahl produziert werden. Deutschland bietet dafür technologische Spitzenkompetenz. Am Freitag nimmt Pistorius in Texas den ersten von Deutschland bestellten F-35 Tarnkappenjet in Empfang. Er soll bei uns die überalterten Tornados ablösen. Das waren die Nachrichten um halb. Treue Weggefährten sind die vielen Wolken, die heute durch Bayern ziehen. Die Temperaturen liegen zum Start in den Mittwoch zwischen 11 und 14 Grad. Heute tauchen in weiten Teilen Frankens einige Regenwolken und auch Gewitter auf. Ansonsten bleibt es mit einem Mix aus Sonne und Wolken recht wechselhaft bei uns in Bayern. Bei Top-Temperaturen dennoch von 20 bis 26 Grad.
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1: Ich bin Christian Lang, guten Morgen. Bundeskanzler Merz hat wegen der steigenden Spritpreise Entlastungen für Autofahrer angekündigt. Für viele Menschen, die täglich das Auto brauchen, sei eine Belastungsgrenze erreicht, sagte er. Wie genau die Entlastungen aussehen und wann sie kommen, steht aber noch nicht fest. Diana Kramer berichtet.
2: Eventuell nochmal ein Tankrabatt durch die Senkung der Energiesteuer, eventuell auch Direktzahlungen. Es werden jetzt mehrere Optionen besprochen, sagte der Kanzler. Was er nicht will, ist eine Übergewinnsteuer auf Extraprofite der Mineralölkonzerne. Die will aber die SPD als Gegenfinanzierung für Entlastungen und es könnte damit wieder knirschen in der Koalition.
1: Nach den Schockmomenten auf der völlig überfüllten Wiesn im letzten Jahr soll diesmal einiges anders werden auf dem Oktoberfest. Die Münchner Polizei und das Kreisverwaltungsreferat wollen heute Mittag über die Sicherheitsvorkehrungen informieren. Etwa 600 Polizeibeamte sind insgesamt im Einsatz. Die Wiesnwache wird unterstützt von Taschendiebfahndern. Für Bedrohungen oder sexuelle Übergriffe unterstützen viele Zelte die SafeNow-App, mit der per Klick das Sicherheitspersonal gerufen werden kann. Deutschland und die USA wollen bei Rüstungsprojekten enger zusammenarbeiten. Verteidigungsminister Pistorius und sein US-Amtskollege Hegseth haben in Washington eine entsprechende Absichtserklärung unterschrieben. Beide Länder wollen ihre Rüstungsindustrie stärker verzahnen, unter anderem bei Entwicklung, Produktion und Wartung von Waffen und Munition. Ziel sind höhere Produktionskapazitäten, kürzere Lieferzeiten und stabilere Lieferketten für die NATO. EU-Kommissionspräsidentin von der Leyen hält heute ihre Rede zur Lage der Europäischen Union im Europaparlament in Straßburg. Erwartet werden Ankündigungen zu neuen Projekten für die nächsten 12 Monate. Es geht unter anderem zu Regeln, ab welchem Alter Jugendliche Social-Media-Plattformen nutzen dürfen. Nach dem starken Andrang von Migranten auf die spanische Exklave Ceuta dürfte auch das Thema Migration eine wichtige Rolle spielen.
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1: 16. September 1986. Kenny Loggins ist mit Danger Zone neu in den Charts. Kenny Loggins und die Filmmusik, eine Liebesgeschichte. Schon in den 70ern ist Kenny als Musiker unterwegs, damals noch mit seinem Kumpel Jim Messina. Als Loggins und Messina touren die beiden quer durch die Staaten. 1977 ist dann aber erstmal Schluss. Beide wollen ihre Solo-Karriere voranbringen. Jim hatte sowieso mehr Spaß an der Arbeit als Musikproduzent und möchte sich da jetzt komplett drauf konzentrieren. Und Kenny will Solokünstler werden, endlich sein eigener Chef sein und alles alleine entscheiden können. Und das klappt super. Kennys erstes Album wird direkt sehr erfolgreich. Als ihn dann Anfang der 80er der befreundete Regisseur Harold Ramis fragt, ob er nicht die Musik für seinen neuen Film machen würde, sagt Kenny Loggins gerne zu und hat direkt Feuer gefangen. Er wird der King of Soundtrack. Für den Soundtrack zu Footloose wird er sogar für den Oscar nominiert. Es ist also kein Wunder, dass sich Tony Scott für seinen Film Top Gun auch einen Song vom King of Soundtrack wünscht. Und den bekommt er von Kenny Loggins. Danger Zone.

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1: Erinnern Sie sich noch? Heute vor 20 Jahren war das Endspiel der Fußballweltmeisterschaft in Deutschland. Das Sommermärchen. Saudi-Arabien gewann in Leverkusen mit 9:8 nach Elfmeterschießen gegen die Niederlande. Hä? Denken Sie jetzt, was erzählt der da für ein Märchen? Nein, es stimmt schon. Ich rede von der WM für Menschen mit einer geistigen oder einer Lernbehinderung. Die können auch Fußball spielen. Nur kriegen die selten eine große Aufmerksamkeit und wohl auch keinen Profivertrag. Aber ich finde, die Würde des Menschen hängt nicht vom Intelligenzquotienten ab. Sie ist grundsätzlich unantastbar, sagt das Grundgesetz und auch das christliche Menschenbild. Günter Vogel, Pfarrer der katholischen Gemeinde Wunsiedel.
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1: Mit Julia Krause. Guten Morgen. Viele hatten es befürchtet, nun scheint es traurige Gewissheit zu sein. Die seit Mai aus Selb vermisste 23-Jährige ist tot. Das meldet das Polizeipräsidium Oberfranken. Demnach hat ein Pilzsammler am Freitagnachmittag im Waldgebiet Heuselo südöstlich von Selb eine weibliche Leiche gefunden. Eine Obduktion soll nun abschließend die Identität klären. Auch ein DNA-Abgleich wurde veranlasst. Die Ergebnisse dürften allerdings erst in einigen Tagen vorliegen. Die Polizei geht weiterhin von einem Suizid aus, nachdem es keinen Hinweis auf eine Fremdeinwirkung gegeben habe. Normalerweise berichten wir nicht über Suizide oder Suizidversuche. Wegen des großen öffentlichen Interesses tun wir es in diesem Fall aber doch. Das Schicksal der jungen Frau und die Suche nach ihr hatten die Region tief bewegt. Sie hatte am Vormittag des 1. Mai die Wohnung ihrer Eltern verlassen und blieb seitdem verschwunden. Mehrere Suchaktionen verliefen erfolglos. Auf einer Hauptverkehrsader in Hof könnte es in den nächsten Tagen länger dauern. Die Stadtwerke starten heute mit Arbeiten am Gasnetz auf der Ernst-Reuter-Straße. Betroffen ist der Abschnitt zwischen der Hausnummer 91 im Bereich des Gehwegs und der rechten Fahrspur in Fahrtrichtung Klinikum. Die Fahrspur ist während der Arbeiten gesperrt. Die Hofer Stadtwerke bitten darum, vorsichtig an der Baustelle vorbeizufahren. Die Arbeiten sollen eine Woche dauern. In Naila gibt es heute einen ganz besonderen Vortrag an einem ganz besonderen Jahrestag. Günther Wetzel erzählt von seiner Flucht mit einem selbstgebauten Heißluftballon über die DDR-Grenze. Mit seiner Familie und der Familie Strelzig ist er am 16. September 1979, also heute vor 47 Jahren, bei Naila gelandet. Über die Fluchtgründe, Vorbereitungen und den Neustart im Westen wird der Zeitzeuge heute sprechen. Start ist um 19 Uhr im Forum Naila. Tickets bekommt ihr online oder an der Abendkasse. Den Link dazu findet ihr auf euroherz.de.
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1: Bundeskanzler Merz hat wegen der steigenden Spritpreise Entlastungen für Autofahrerinnen und Autofahrer angekündigt. Wie genau die aussehen und wann sie kommen, steht aber noch nicht fest. Nach den Schockmomenten auf der völlig überfüllten Wiesen im vergangenen Jahr soll diesmal einiges anders werden auf dem Oktoberfest. Die Münchner Polizei und das Kreisverwaltungsreferat wollen heute Mittag über die Sicherheitsvorkehrungen informieren. 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
2: Dankeschön, Julia. Kurz nach halb, euer Mittwoch, der ist ja heute. Morgen mit wieder Wolken und Nebel erstmal zum Start garniert. Wir haben dazu 10 bis 15 Grad schon im Lauf des Tages. Naja, heute deutlich wechselhafter. Immer wieder Regenschauer mit dabei, immer wieder ein bisschen Sonne und dann die nächste Wolkenfront und die nächsten Regenschauer. Also heute ist sehr launisch bei bis zu 20 Grad. Die nächsten Tage dann deutlich kühler, aber auch wieder sonniger. Das ist das Euroherz-Wetter, euer Wetter für die Region.
3: Kurz nach 5:30 ist es der Radio Euroherz Verkehrsservice mit der A9 Richtung Nürnberg zwischen dem Dreieck Bayreuth-Kulmbach und Bayreuth-Nord. Achtung, hier liegen Gegenstände auf der Fahrbahn. Noch sind wir blitzfrei heute Morgen. Habt ihr was Schönes für uns schon von den Straßen? Dann sagt bitte Bescheid über die 09281 880 880. Danke euch und kommt gut an.
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2: Morgen.
3: Einen schönen Mittwoch euch.

0: Euer Mittwoch mit Radio Eurer Herz. Und heute wird es auch mal nass. Wir haben immer wieder Regenschauer mal mit dabei. Zwischendurch Sonne, aber die hat heute nicht ganz so viel Wumms. 18 bis 20 Grad.
1: A93 Richtung Regensburg. Zwischen Wunsiedel und Marktredwitz liegt ein totes Reh auf der Fahrbahn. Achtung.

0: Morgen, 6:10 am Mittwochmorgen. Der erste Schultag ist durch und geschafft.
1: Wie war's bei euch? War's wild? Oder?
0: Kopiergeld wird halt jetzt fällig.
1: Ach
0: ja,
1: Gott.
0: Kennt ihr das noch?
1: Ja. Was kostet das mittlerweile?
0: Ich denke 15 Euro pro Kind. Kopiergeld jetzt fürs Schuljahr. Ja, ich wusste gar nicht, dass noch so viel kopiert wird.
1: Ja.
0: Aber okay. Ist so, ja. Aber das wird immer am Anfang des Schuljahres so ein Thema. Ach, Kopiergeld, ja.
1: Ja, es wird jetzt erstmal alles sortiert und auf Stand gebracht. Und wie war es denn bei euch?
0: Die das erste Mal in der Schule waren. Wie habt ihr euch gefühlt? Wie war der erste Tag? Gab es schon mal Hausaufgaben? Und
1: bestimmt irgendwas ausmachen.
0: Ja, und wie war die Feier? Davon könnt ihr uns gerne heute Morgen erzählen über die 09281 880 880.

0: Schönen Mittwochmorgen wünschen Julia und Tobi. Guten Morgen.
1: Morgen.
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6: Ich bin Angela Kress. Guten Morgen. Die Diskussion über eine finanzielle Entlastung für Sprit ist in vollem Gange. Kanzler Merz hatte ja gestern Entlastungen in Aussicht gestellt. Bundeswirtschaftsministerin Reiche lehnt laut Ministeriumskreisen zentrale Forderungen der SPD allerdings ab, etwa einen Spritpreisdeckel oder eine Übergewinnsteuer für Mineralölkonzerne. Sie schlägt vor, bestimmte Bevölkerungsgruppen über Direktzahlungen zu entlasten. Wir bleiben noch beim Sprit. Die Rekordpreise an den Tankstellen haben viele Autofahrer offenbar nicht davon abgehalten, ins Auto zu steigen. In seiner Sommerstaubilanz zählt der ADAC mehr

0: Staus als vor einem Jahr in der Sommerreisezeit. Ursache waren vor allem Baustellen, berichtet Ronny Thorau.
1: Im Schnitt gab es gut 1000 Baustellen, nur auf den Autobahnen. Immerhin, die Staulänge ist stärker gestiegen als die Dauer. Heißt also, es gab diesen Sommer mehr Staus, aber man stand im Schnitt kürzer darin als letztes Jahr. Heftigster Stautag blieb auch diesen Sommer der Freitag.
0: Die Kontrollen an deutschen Grenzen werden von heute an um ein weiteres halbes Jahr verlängert. Obwohl sie ursprünglich als Ausnahme gedacht waren, sind sie inzwischen seit Jahren Normalität. Eingeführt wurden die Grenzkontrollen bereits unter der Ampelregierung. Bundesinnenminister Dobrindt hat sie dann noch einmal verschärft, um illegale Migration und Schleuser zu stoppen. EU-Kommissionspräsidentin von der Leyen hält heute ihre Rede zur Lage der Europäischen Union. Erwartet werden Ankündigungen zu neuen Projekten für die nächsten 12 Monate. Es wird wohl unter anderem um Regeln gehen, ab welchem Alter Jugendliche Social-Media-Plattformen nutzen dürfen. Nach dem starken Andrang von Migranten auf die spanische Exklave Ceuta dürfte auch das Thema Migration eine wichtige Rolle spielen.
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3: Mit Julia Krause. Seit 4 Monaten haben Behörden und private Initiativen nach einer vermissten 23-Jährigen aus Selb gesucht. Jetzt die traurige Nachricht von der Polizei. Die junge Frau ist tot aufgefunden worden. Demnach haben Pilzsammler am Freitagnachmittag im Waldgebiet Heuseloh südöstlich von Selb eine weibliche Leiche gefunden. Eine Obduktion und ein DNA-Abgleich sollen die Identität jetzt final klären, heißt es. Die Polizei geht weiterhin von einem Suizid aus. Hinweise auf Fremdeinwirkungen gebe es nicht. Normalerweise berichten wir nicht über Suizide oder Suizidversuche. Weil das Schicksal der jungen Frau aber viele in der Region bewegt hat, tun wir es in diesem Fall doch. Auf der Ernst-Reuter-Straße in Hof könnte es in den nächsten Tagen länger dauern. Etwa eine Woche lang arbeiten die Stadtwerke am Gasnetz. Betroffen ist der Abschnitt zwischen der Hausnummer 91 im Bereich des Gehwegs und der rechten Fahrspur Richtung Klinikum. Die Fahrspur ist während der Arbeiten gesperrt. Die Hofer Stadtwerke bitten darum, vorsichtig an der Baustelle vorbeizufahren. 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
4: Kurz nach 6 haben wir es morgen zusammen und es ist schon warm heute Morgen.
5: Ja. 17 Grad heute Morgen an meinem Auto. Dachte ich, hä?
4: Ja?
5: Bin ich in Spanien?
4: Das liegt daran, dass wir heute Morgen eine wärmende Wolkendecke hier über der Region schon haben und dementsprechend auch die Temperaturen. Wolken ist aber ja generell heute ein gutes Stichwort. Es bleibt nämlich heute meistens bedeckt, wird dann auch immer mal wieder nass so Richtung Mittag und Nachmittag, immer wieder Schauer mit dabei. Auch Sonne, aber die ist heute ein bisschen softer unterwegs. Und wir sind dann heute Morgen schon quasi bei den Maxi-Werten des Tages. 17, 18 in Richtung Plau noch mal 20 Grad und dann war es das für heute. Die nächsten Tage noch mal kühler mit um die 15 und dann auch wechselhaft die nächste Zeit bis rein ins Wochenende. Mit einer Sonne-Wolken-Kombi. Das ist das Euroherz-Wetter, euer Wetter für die Region.
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5: Kurz nach 6 der Radio Euroherz-Verkehrsservice. A93 Richtung Regensburg zwischen Wunsiedel und Marktredwitz. Hier ist das tote Tier beseitigt, ihr habt wieder freie Fahrt auf der Autobahn. Und jetzt habe ich eine Meldung von der B303 zwischen Schönding und dem Grenzübergang. Heute Morgen dichter Verkehr, hier dauert es ein bisschen länger. Kommt noch was dazu, dann sagt bitte Bescheid über die 09281 880 880. Besten Dank euch, gute Fahrt.
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5: Hallo.
4: Willkommen im Mittwoch. Euch einen schönen Tagesstart mit uns.
5: Mit ganz viel Musik, mit einem tollen Gefühl wollen wir in diesen Tag starten.
4: Und mit euren Lieblingshits. Tobi wackelt schon wieder mit dem Kopf.
5: Alex Warren gibt's gleich auf unserer Playlist.

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1: Morgen euch mit Radio Eure Herz und den Themen, die hier bewegen in der Region. Wir sind im Fichtelgebirge und da ist gerade die Eger-Elster-Leitung ein Riesenthema.
2: Mhm. Also das soll eine Stromleitung sein, die geplant wird von TenneT, vom Vogtland ins Fichtelgebirge. Und noch viel krasser, damit verknüpft es ja auch ein neues Umspannwerk irgendwo im Raum Marktleuten oder auch Kirchenlamitz. Mhm. Und das hat eine riesige Größe von 40 Fußballfeldern. Das könnt ihr euch mal so vor Augen führen. So groß

0: könnte das Umspannwerk dann sein.
1: Ja, fast so groß wie mal groß, wenn dann ja, ja selbst, ne? Und deshalb haben viele Anwohner, gerade auch Landwirte, gesagt, nö, das wollen wir so nicht, das Großprojekt hier bei uns vor der Haustür.
0: Ja, aber auch die Politik gibt da Unterstützung, die Bürgermeister oder auch der Landrat im Fichtelgebirge. Die stellen sich dagegen, gerade auch gegen die Informationspolitik, die da ist. Ne?
1: Eine Bürgerinitiative hat sich schon gegründet und jetzt gibt es den nächsten Step.
0: Ja, jetzt am kommenden Wochenende ist eine große Demo geplant zwischen Großwendern und Hohenbuch am Samstagabend.
2: Herzlich eingeladen sind alle, die mit uns ein Zeichen setzen wollen, sei es zu Fuß, mit dem Handy oder ganz groß mit den Traktoren und Scheinwerfern. Wir wollen ein sichtbares Zeichen setzen gegen dieses XXL-Umspannwerk. Ab 18.30 Uhr kommen wir, verteilen uns auf dem Gelände und um 19.30 Uhr hören wir einige Kundgebungen.
0: Jawohl, also das ist am Samstagabend geplant. Ihr könnt alle dabei sein, also nehmt die Taschenlampe mit oder irgendwas, was leuchtet, damit man dann vielleicht auch mal optisch einen Eindruck davon bekommt und eine Vorstellung, wie groß dieses Umspannwerk eben sein könnte.
1: Ich glaube, das wird ein Gänsehaut-Samstagabend, wenn du dir vorstellst, dass mit Sicherheit ganz viele Menschen da sind und alle leuchten werden, dann ist das schon ein Statement und ein krasses Bild.
0: Ne? Ja, Protest gegen das Umspannwerk und alle Infos dazu bekommt ihr auch bei uns auf euroherz.de.

0: Seid uns fair auf unserer Playlist. Guten Morgen.
1: Bisschen Ösi-Sound, ja. Wir checken mit euch das Mittwochswetter. Ja, das ist heute überschaubar. Wir bleiben unter 20. Es wird auch mal nass in der Tagesmitte. Sonne eher selten und heute noch deutlich schwacher.
0: Alles okay soweit. Auf den Straßen keine Staus, keine Blitzer. Wenn es was gibt, wir sind da und geben es an alle weiter. Meldet euch einfach. Gute Fahrt.

0: schöner Schulanfang. Für die Erstklässler war es doch, wenn die Kinder heute Morgen sagen, wir gehen wieder in die Schule, oder?
1: Gerne in die Schule.
0: Ja, ja. Dann hat doch alles gut funktioniert. Olivia ist heute Morgen hier bei uns und erzählt uns vom ersten Schultag ihres Lebens.
2: Wir haben uns erstmal alle Kinder bei unseren Lehrern getroffen und die hat uns erstmal eine Geschichte erzählt. Um Kinder, die auch in die erste Klasse gekommen sind und sie hatten Angst. Ah. Aber ich hatte keine Angst.
0: Ja, muss man keine Angst haben. Ja.
1: Wie war denn euer allererster Tag? Wie ist es bei euch abgelaufen? Teilt das gerne heute mit uns. 09281 880 880. Heute fühlt sich doch schon alles wieder viel eingegroovter an.
0: Schönen Tag euch. 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
8: Mit Julia Krause, guten Morgen. Ein Umspannwerk so groß wie rund 40 Fußballfelder, das plant Netzbetreiber Tennet im Raum Marktleuten und Kirchenlamitz für die Eger-Elster-Leitung, die Strom vom Vogtland übers Fichtelgebirge transportieren soll. Die Pläne sorgen seit Wochen für Kritik im Landkreis Wunsiedel. Auch eine Bürgerinitiative hat sich formiert. Die plant kommenden Samstag eine große Demo gegen das Umspannwerk. Gabriele Schuster von der Bürgerinitiative.
9: Wir möchten mit unserer Aktion ein Zeichen setzen, dass wir in unserer Region bereits genug für die Energiewende leisten und das Maß bereits übervoll ist. Und viele Menschen können sich schwerlich vorstellen, wie groß 28 Hektar sind. Das möchten wir sichtbar machen und auch die Entscheidungsträger aufrufen, Natur- und menschenverträglichere Alternativlösungen zu prüfen.
8: Mit Traktoren, Fahrradlichtern, Taschenlampen und anderen Scheinwerfern möchte die Bürgerinitiative die Grenzen des geplanten Umspannwerks nachziehen und so die Ausmaße sichtbar machen. Heute sind das Umspannwerk und die Stromleitung nochmal Thema im Wunsiedler Kreisausschuss. Bis Mitte Dezember solltet ihr euch auf Einschränkungen auf der Max-Reger-Straße in Hof einstellen. Die Stadtwerke erneuern und verstärken dort das bestehende Stromnetz. Außerdem wird ein Leerrohr für Glasfaserleitungen verlegt, heißt es in einer Mitteilung. Konkret betroffen ist der Bereich zwischen der Ruprechtstraße und der äußeren Bayreuther Straße. Die Arbeiten laufen abschnittsweise auf einer Länge von jeweils rund 30 Metern. Im jeweiligen Baustellenbereich ist die Max-Reger-Straße dann halbseitig gesperrt. Fußgänger kommen weiter durch und auch die Zufahrten zu den Grundstücken bleiben offen. 25 Jahre lang war er Bürgermeister von Bad Steben. Seit 24 Jahren sitzt er außerdem im Hofer Kreistag. Für sein jahrelanges Engagement bekommt Bert Horn heute die kommunale Verdienstmedaille in Silber. Bayerns Innenminister Joachim Herrmann verleiht die Auszeichnung am Nachmittag in Nürnberg. Auch Karl-Heinz Heuer, ehemaliger zweiter Bürgermeister von Waldsassen, bekommt eine kommunale Verdienstmedaille verliehen. Die Auszeichnung geht an Menschen, die sich viele Jahre und auf besondere Weise in der Kommunalpolitik engagiert haben.
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1: Kanzler Merz hatte gestern finanzielle Entlastung für Sprit in Aussicht gestellt. Unterdessen lehnt Bundeswirtschaftsministerin Reiche laut Ministeriumskreisen zentrale Forderungen der SPD ab, etwa einen Spritpreisdeckel oder eine Übergewinnsteuer für Mineralölkonzerne.

0: Servus euch, ihr Mittwoch. Das ist heute der launischste Tag der Woche. Der ist ein bisschen zickig, weil wir es sehr windig haben und deshalb ist es auch so wechselhaft. Mal Wolken, dann kommt schön Sonne dazu und Vormittag und Nachmittag aber auch immer wieder Regenschauer. Der Abend dann wieder freundlicher, also ein absolutes Mischmasch. Und mit diesen Regenschauern wird es vor allen Dingen kühler. Wir haben dann 17 Grad nur noch für die nächsten Tage. Bleibt dann so eine wilde Herbstmischung. Sonne, Wolken und Wind immer wieder jetzt so bis zum Wochenende im Wechsel. Das ist das Euroherz-Wetter, euer Wetter für die Region.
1: Kurz nach 6:30 der Radio Euroherz Verkehrsservice ist hier aktuell ohne Störungen. Und wir warten auf den ersten Blitzer des Morgens von euch. Habt ihr den schon gesehen? Meldet euch doch gleich über die 09281 880 880.
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1: Morgen. Morgen! Schönen Mittwoch und mit guten Nachrichten geht's in den Tag. Heute aus Hof. Neue Wohnungen für junge Menschen, Studierende mitten in der Stadt.
0: Mhm, heute wird ein neues Wohnheim eröffnet, ein neues Studentenwohnheim. 130 Wohnungen, sehr schick für junge Menschen, die dann jetzt in der Schützenstraße leben. Ja.
1: 380 Euro Miete.
0: Das ist sexy.
1: Das ist sozusagen das Zeichen. In Hof kann man noch günstig studieren. Also wenn du jetzt in eine Großstadt gehst und suchst eine Studentenbude oder ein Zimmer, wird es deutlich teurer. Good News aus unserer Stadt. Guten Morgen.

0: 6:45 ist es jetzt. Guten Morgen euch mit Julia Tobi hier bei Radio Eure Herz.
1: Hallo.
0: Und heute ist der 16. September 1979. Da steigen in Thüringen zwei Familien in einen selbstgebauten Ballon, Heißluftballon. Der Wind passt und dann geht's ab in den Westen. Eine spektakuläre Flucht aus der DDR.
1: Ja. Heute, vor 47 Jahren, das ist heute ein ganz besonderer Jahrestag und den zelebriert ihr auch in Naila.
0: Ja, Günter Witzel ist einer dieser Ballonfahrer und aus der DDR geflohen. Der wird heute Abend in Naila sprechen, wie er das gemacht hat und warum er geflohen ist.
2: Ich denke mal, die meisten, die kennen ohnehin diese Zeit nicht mehr, selbst im Osten nicht. Und es ist schon wichtig, dass die jungen Leute daran erinnert werden, beziehungsweise dass ihnen gezeigt wird, dass es auch mal andere Zeiten gegeben hat, in denen man halt nicht so in Freiheit gelebt hat, wie es heute der Fall ist.
1: Mhm. Ja. Super wichtig und schön, dass ihr das macht heute in Naila. 19 Uhr geht's los. Es gibt noch Tickets für euch in der Abendkasse. Wollen wir euch heute mal mitgeben als Tagestipp aus dem Frankenwald.
0: Morgen.

0: sauber zweistellig und haben dann heute immer wieder ein bisschen Sonne mit dabei, wird aber auch nass im Laufe des Tages. Maximal ein 20er heute.
1: Alles okay auf den Straßen, euch eine gute Fahrt mit Radio Euro Herz.

0: Euch einen schönen guten Morgen. Mit Tobi und Julia geht's in den Mittwoch. Und das ist schon so ein Baustellen-Highlight der Woche. Die Ascherstraße in Hof ist wieder auf. Mhm. Seit Monaten.
1: Das ist die am Freibad, genau. Seit fast einem Jahr. Ist sie wieder offen.
0: Aber das ist super, aber ein großes Fragezeichen bleibt.
2: Dass man nicht einmal schafft, dann die Teerdecke zu erneuern, ist schon wieder mal ein gutes Stück von der Stadt Hof.
1: Ja, also wenn man drüber fährt, hat man momentan das Gefühl, es ist ein Feldweg. Es hoppelt wie verrückt und das weiß auch die Stadt Hof. Wir haben da nämlich mal nachgefragt, nachdem das euch und uns auch beschäftigt. Und die Stadt Hof sagt ja, dadurch dort viel Felsen ist, musste eben auch eine Felsfräse bei den Arbeiten dort eingesetzt werden, um den Kanal neu zu machen. Und deshalb ist der Rest der Fahrbahn auch sehr in Mitleidenschaft gezogen. Und es ist schon geplant, nochmal neuen Asphalt drauf zu machen. Über den Zeitpunkt gibt es keine Angaben. Also ob das noch dieses Jahr passiert, nächstes Jahr oder erst 2028, ich habe keine Ahnung. Ich weiß es nicht, aber es ist geplant, dass es eine neue Decke drauf kommt und dann alles wieder schick ist.
0: Ja, gut, das ist ja erstmal die gute Message. Mhm. Und wir bleiben da für euch natürlich weiter dran.

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3: Ich bin Angela Kress. Guten Morgen.
4: Vor dem höchsten Zivilgericht geht es heute um Corona-Masken. Viele Händler haben das Bundesgesundheitsministerium verklagt. In einigen Verfahren wurde schon entschieden. Ein Urteil des Bundesgerichtshofs könnte aber wegweisend für noch laufende Verfahren sein. Jacqueline Melcher berichtet.
5: Das Bundesgesundheitsministerium hatte im Frühjahr 2020 ein sogenanntes Open-House-Verfahren durchgeführt, bei dem jeder, der wollte, dem Bund für 4,50 Euro das Stück FFP2-Masken verkaufen konnte. Doch es machten viel mehr Firmen mit als erwartet. Bei vielen verweigerte der Bund später die Annahme wegen angeblicher Mängel oder vermeintlich versäumter Fristen. Zahlreiche Händler zogen dagegen vor Gericht.
4: Bei den Staatsanwaltschaften wachsen die Berge unerledigter Verfahren weiter an. Erstmals blieben nach Angaben des Deutschen Richterbundes bundesweit mehr als 1,1 Millionen Fälle unbearbeitet. Insgesamt landeten im ersten Halbjahr mehr als 2,7 Millionen neue Fälle bei den Staatsanwaltschaften, schreibt die Richterzeitung. Der Richterbund fordert die Landesregierungen unter anderem auf, mehr Stellen zu schaffen. Angesichts der hohen Spritpreise soll es Entlastungen geben. Das hat Bundeskanzler Merz ja gestern angekündigt. Diskutiert wird jetzt über das Wie. Dazu hat sich Merz nämlich noch nicht konkret geäußert. Bundesumweltminister Schneider sagte der ARD am Abend, dass er davon ausgehe, dass die Bundesregierung die Mehrwertsteuer für Benzin und Diesel senken werde. Das Oktoberfest soll sicherer werden. Das ist eine Erkenntnis aus dem vergangenen Jahr, als einige Menschen wegen Überfüllung Panik bekamen und sich viele nicht gut informiert fühlten. Die genauen Pläne wollen Polizei und Stadt heute vorstellen. Bereits bekannt ist unter anderem, dass KI-gestützte Kameras in Zukunft große Ansammlungen erkennen und schnell Alarm schlagen sollen.
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6: Mit Julia Krause. Ein 28 Hektar großes Umspannwerk sorgt seit Wochen für Kritik im Landkreis Wunsiedel. Eine Bürgerinitiative plant am kommenden Samstag eine große Demo gegen das Projekt. Mit Traktoren, Fahrradlichtern, Taschenlampen und anderen Scheinwerfern möchte sie die potenzielle Fläche an der Gemeindeverbindungsstraße zwischen Großwendern und Hohenbuch ausleuchten. Das soll sichtbar machen, wie groß das Umspannwerk eigentlich werden soll. Gleichzeitig appelliert die Initiative, Natur- und menschenverträglichere Alternativlösungen zu prüfen. Heute sind die Eger-Elster-Leitung und ihr zugehöriges Umspannwerk nochmal Thema im Wunsiedler Kreisausschuss. Die Max-Reger-Straße in Hof ist bis Mitte Dezember Baustelle. Die Stadtwerke erneuern und verstärken dort ab heute das bestehende Stromnetz und verlegen ein Leerrohr für Glasfaserleitungen. Während der Arbeiten ist die Max-Reger-Straße abschnittsweise halbseitig gesperrt. Fußgänger kommen weiter durch und auch die Zufahrten zu den Grundstücken bleiben offen, heißt es. 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
7: Kurz nach sieben, willkommen im Mittwoch. Und der ist heute, ja, so ein bisschen hin und her, was wir erleben am Himmel. Mal Wolken, mal Sonne und dann wird es auch mal nass in der Tagesmitte. 20 Grad maximal und die nächsten Tage werden noch kühler. Wir rutschen auf unter 20 und es bleibt dann bis zum Wochenende so ein Rangeln zwischen Sonne und Wolken. Das ist das Euroherz-Wetter, euer Wetter für die Region.
8: Radio Euroherz mit dem Verkehrsservice um kurz nach sieben. Hallo auf die Straßen, wir sind stau- und blitzfrei aktuell. Wenn es was gibt, kurz melden über die 09281 880 880.
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1: Schönen Mittwoch.
2: Guten Morgen euch und es gibt Post aus Lochau. Guten Morgen.
3: Ich bin der Richard, ich komme aus Lochau, das ist bei Bad Steben, kleiner Ort. Wir haben eine Fahrschule im Ort und ist halt viel Betrieb durch die Fahrschule. Und damit wollte ich eigentlich für die Kinder was machen. Mhm. Das war mein Anliegen. Und es ist sehr schön, dass das Euroherz macht und gestaltet mit. Ist toll, macht weiter so, gell?
1: Der Richard hat nämlich, Achtung, Kinderplakate abgeholt bei uns und schon aufgehängt in Lochau bei Bad Steben.
2: Sehr gut.
1: Damit alle wissen, hier sind Kinder, hier muss ich langsamer fahren. Braucht ihr auch unsere Achtung Kinderschilder? Dann holt sie euch hier bei uns im Funkhaus, bei unseren Partnergeschäften. Alle Infos bei uns im Web.
2: Bisschen,
1: ja. Shakira und Dai Dai spielen wir in diesen halben Stunde für euch. Schönen Tag.
2: Morgen.
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0: Euch einen schönen guten Morgen. Ihr seid unterwegs mit Radio Eurer Herz. 6:55 haben wir's.
1: Wir haben den ersten Blitzer des Morgens gerade reinbekommen. Steht in Wölsauer Hammer. Bitte aufpassen. Danke für die Info und gute Fahrt.

0: Viertel acht ist es jetzt. Guten Morgen euch mit Radio Euro Herz. Na, wie war euer erster Schultag? Also der allererste des Lebens.
1: Ja, Olivia ist heute Morgen mit bei uns und erzählt uns, wie es war.
2: Also ich wusste nicht, in welche Klasse ich komme, aber ich wusste schon, mit welcher Freundin ich in die Klasse komme.
1: Ah, da ist dann schon mal ein Checkpot. Das ist das Allerwichtigste, oder? Mhm.
0: Und noch eine wichtige Frage, was war in der Schultüte drin?
2: Da waren ganz viele Süßigkeiten, Spielsachen, so ein Quetschball, dann waren halt Stifte und was zu malen.
0: Oh, perfekt.
1: Alles drin. So, jetzt ist heute Tag 2.

0: mehr Sommer, aber auch noch nicht ganz Herbst. Und das fühlen wir heute sehr an diesem Mittwoch. 20 Grad, windig ist es dann später und deshalb auch wechselhaft Sonne, Wolken und nachher auch Regenschauer mit dabei.
1: A9 Richtung Nürnberg zwischen Marktschorgast und dem Dreieck Bayreuth-Kulmbach. 2 Kilometer Stau und im Wölsauer Hammer, ja, wird beidseitig geblitzt. Es hängt ein bisschen bei mir, ja. Thomas hat uns den gemeldet. Danke euch und gute Fahrt.

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1: Guten Morgen euch mit Radio Eure Herz. Mit Tobi und Julia startet ihr in den Tag. Und gibt es eigentlich gerade irgendwas Krasseres als die Benzinpreise?
2: Mm-mm.
1: Also Tanke ist gerade so wow. Und die große Frage ist halt, was passiert da jetzt? Also der Bundeskanzler will ja jetzt agieren, hat er angekündigt und sagt, es soll Entlastungen geben. Mm-hmm. Die Frage ist halt, wie können die überhaupt ausschauen?
2: Ich habe mir das jetzt mal angeschaut. Es gibt mehrere Möglichkeiten, die da geprüft werden. Zum einen wieder so, wie wir es schon mal hatten in diesem Jahr, niedrigere Steuern und Abgaben. Das ist aber eher unwahrscheinlich, weil das Geld dafür nicht da ist. Bei der CDU wird auch drüber gesprochen, ob man nicht die CO2-Bepreisung aussetzen kann oder eben zumindest verringern kann. Die CDU-Wirtschaftsministerin Katharina Reiche hat vorgeschlagen, Menschen mit weniger Einkommen zu unterstützen und direkt Geld vom Staat an diese Menschen zu überweisen. Problem ist aber dabei, dass den Finanzämtern eben da die Kontodaten auch nicht vorliegen. Das ist ein bisschen schwieriger. Und die SPD macht den Vorschlag immer noch und auch schon seit Monaten, einen Spritpreisdeckel einzuführen nach belgischem Vorbild. Das heißt, Übergewinne werden besteuert von den Mineralölkonzernen, weil die verdienen ja deutlich mehr. Und dieses Geld wird dann genommen, um den Spritpreis einfach zu deckeln. So, und jetzt hat der Kanzler gesagt, müssen wir erstmal prüfen und wir werden uns demnächst melden. Oder wie sagt das dann immer so, so ein bisschen von oben herab? Sie können davon ausgehen, dass wir uns demnächst melden und einen Vorschlag machen.
1: Ja gut, es sollte jetzt schon mal was passieren. Und wäre schön, wenn hier mal ein bisschen Dampf ins Thema kommt, weil gerade ist es schon krass. Ja. Also es soll Entlastungen geben. Wie die aussehen und wann die kommen, das werden wir jetzt mal weiter verfolgen für euch.

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1: Mit Julia Krause. Guten Morgen. Viele hatten es befürchtet, nun scheint es traurige Gewissheit zu sein. Die seit Mai aus Selb vermisste 23-Jährige ist tot. Das meldet das Polizeipräsidium Oberfranken. Demnach hat ein Pilzsammler am Freitagnachmittag im Waldgebiet Heuselo südöstlich von Selb eine weibliche Leiche gefunden. Eine Obduktion soll nun abschließend die Identität klären und auch ein DNA-Abgleich wurde veranlasst. Die Ergebnisse dürften allerdings erst in einigen Tagen vorliegen. Die Polizei geht weiterhin von einem Suizid aus, nachdem es keinen Hinweis auf eine Fremdeinwirkung gegeben habe. Normalerweise berichten wir nicht über Suizide oder Suizidversuche. Wegen des großen öffentlichen Interesses tun wir es in diesem Fall aber doch. Das Schicksal der jungen Frau und die Suche nach ihr hatten die Region tief bewegt. Sie hatte am Vormittag des 1. Mai die Wohnung ihrer Eltern verlassen und blieb seitdem verschwunden. Mehrere Suchaktionen verliefen erfolglos. Mit ihrer Geschichte haben die Familien Strelzig und Wetzel Geschichte geschrieben und die Vorlage für einen erfolgreichen Kinofilm geliefert. Heute jährt sich ihre Ballonflucht über die DDR-Grenze zum 47. Mal. Am 16. September 1979 sind die beiden Familien mit ihrem selbstgebauten Heißluftballon bei Naila runtergekommen. Über die Fluchtgründe, Vorbereitungen und den Neustart im Westen spricht Günther Wetzel heute Abend im Forum Naila.
2: Ich denke mal, die meisten, die kennen ohnehin diese Zeit nicht mehr, selbst im Osten nicht. Und es ist schon wichtig, dass die jungen Leute daran erinnert werden, beziehungsweise dass ihnen gezeigt wird, dass es auch mal andere Zeiten gegeben hat, in denen man halt nicht so in Freiheit gelebt hat, wie es heute der Fall ist.
1: Der Vortrag startet um 19 Uhr. Resttickets bekommt ihr für 10 Euro an der Abendkasse. 25 Jahre lang war er Bürgermeister von Bad Steben. Seit 24 Jahren sitzt er außerdem im Hofer Kreistag. Für sein jahrelanges Engagement bekommt Bert Horn heute die kommunale Verdienstmedaille in Silber. Bayerns Innenminister Joachim Herrmann verleiht die Auszeichnung am Nachmittag in Nürnberg. Auch Karl-Heinz Heuer, ehemaliger zweiter Bürgermeister von Waldsassen, bekommt eine kommunale Verdienstmedaille verliehen. Die Auszeichnung geht an Menschen, die sich viele Jahre und auf besondere Weise in der Kommunalpolitik engagiert haben.
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1: Vor dem höchsten Zivilgericht geht es heute um Corona-Masken. Viele Händler haben das Bundesgesundheitsministerium verklagt. In einigen Verfahren wurde schon entschieden. Ein Urteil des Bundesgerichtshofs könnte aber wegweisend für noch laufende Verfahren sein. Das Oktoberfest soll sicherer werden. Das ist eine Erkenntnis aus dem vergangenen Jahr, als einige Menschen wegen Überfüllung Panik bekamen und sich viele nicht gut informiert fühlten. Die genauen Pläne wollen die Polizei und die Stadt München heute vorstellen. 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
3: Schönen Mittwoch euch zusammen. Wir starten mal mit Sonne. Wird aber im Laufe des Tages heute wechselhafter. Wir haben dann Wolken dabei, auch immer wieder ein paar Regenschauer. Es ist quasi heute alles vom Wetterbuffet dabei. Vielleicht auch ein schöner Regenbogen, heute bei 20 Grad. Ab morgen deutlich kühler, dann nur noch um die 15 bis 17 Grad. Und es ist dann bis zum Wochenende ganz gemütlich mit Sonne, Wolken. Das ist das Euroherz-Wetter, euer Wetter für die Region.
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4: Kurz nach 7:30 der Radio Euroherz Verkehrsservice mit der A9 Richtung Nürnberg zwischen Markt Schorgast und dem Dreieck Bayreuth-Kulmbach. 3 Kilometer Stau und geblitzt wird in Wölsauer Hammer beidseitig. Wenn ihr noch was habt für uns, kurz melden, ihr ruft an oder schreibt eine WhatsApp 09281 880 880.
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1: Morgen zusammen, heute ist der 16. September. 100 Tage noch. Bis Heiligabend.
2: Naja, nice to know.
1: Heute.
2: Du fühlst es?
1: Ja, ich könnte auf
2: mit
1: den...
2: Mit dir verkehrt.
1: Ja, nichts verkehrt. Ich könnte auf den Herbst verzichten. Vielleicht jetzt noch so 3-4 Wochen um die 20 Grad tagsüber. Und dann ab November, zack, Advent.
2: Echt?
1: Und auf Weihnachten zu. Volles Rohr.

0: Kategorie Kürbissuppe, Kastanien, juckt dich nicht. Ja, okay. Vielleicht fühlt ihr es heute Morgen auch. Ich bin froh, dass es vielleicht noch ein bisschen Sommer gibt die Woche, zumindest so einen Hauch. Ja.
1: Okay, guten Morgen.

0: Guten Morgen euch mit Radio Euro Herz. Die Eger-Elster-Leitung, das ist ein Riesenaufreger-Thema, gerade im Fichtelgebirge. Eine Stromtrasse ist geplant aus dem Vogtland in Richtung Fichtelgebirge mit riesigem Umspannwerk. Also es soll eine Größe bekommen von gut 40 Fußballfeldern. Stellt euch das vor. Mhm.
1: Ja, viele Menschen, viele Landwirte, aber auch die Politik haben sich schon zusammengetan und gesagt, nee, wir wollen das so nicht haben bei uns vor der Haustür. Deshalb gibt es auch eine Bürgerinitiative, die ja schon gegründet worden ist, gegen den Bau dieses Umspannwerks. Und jetzt am Wochenende gibt es erneuten Protest, nämlich mit einer Demo. Klaus Hager von der Bürgerinitiative ist heute Morgen mit hier.
2: Die Aktion mit dem Licht haben wir deswegen gewählt, um der Politik einmal zu zeigen, dass man nicht alles übers Volk hinweg entscheiden kann, dass eben einfach auch einmal in München und Berlin ihnen ein Licht aufgeht, dass die Bevölkerung bei gewissen Projekten auch gefragt werden muss.
0: Ja, Samstagabend ab 18.30 Uhr ist Treffen, dann um 19.30 Uhr gibt es ein paar Reden oder Kundgebungen und um 20 Uhr soll also das Gebiet, auf dem das Umspannwerk auch entstehen könnte, ausgeleuchtet werden. Also die 40 Fußballfelder. Da kriegt man dann, glaube ich, wirklich mal einen Eindruck, wie riesig oder wie groß das auch ist. Und dazu werden natürlich auch viele gebraucht. Also Fahrzeuge, gerade Traktoren, aber eben auch einfach ihr mit eurer Taschenlampe, dass ihr dort vorbeischaut zwischen Großwendern und Hohenbuch. Dort soll es also am Samstagabend einen großen Protest geben gegen dieses Umspannwerk und mehr Infos gibt es auch bei uns im Web.

0: Wolken, dann auch mal ein Regenschauer und dann ein bisschen Sonne. Die ist aber heute nicht ganz so großzügig, merken wir auch auf dem Thermometer. Bisschen kühler heute bei 18 bis 20.
1: A9 Richtung Nürnberg, zwischen Markt Schorgast und dem Dreieck Bayreuth-Kulmbach 4 Kilometer Stau. Und in Wölsauer Hammer wird geblitzt. Gute Fahrt euch mit Radio Euro Herz.

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1: 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Das ist schon ein Baustellen-Highlight in der Stadt Hof für uns. Also wir haben das gefeiert hier bei Radio Eurer Herz zusammen mit euch. Die Aschestraße ist wieder offen, wieder befahrbar nach Monaten Baustellenzeit.
2: Wir haben darüber gesprochen, dann kam aber

0: aber auch ganz schnell so die Rückmeldung, hey, was soll denn das?
1: Ja, also ein Riesenfragezeichen bleibt schon noch.
2: Dass man nicht einmal schafft, dann die Teerdecke zu erneuern, ist schon wieder mal ein gutes Stück von der Stadt Hof.
0: Ja, es ist ein bisschen so eine Rumpelholper, die Polterstrecke. Eher wie ein Feldweg als eine ordentliche Straße in der Stadt. Wir haben uns da nochmal gekümmert und auch mit der Stadt Hof darüber gesprochen. Und es sind da auch noch Asphaltierungsmaßnahmen geplant. Es soll nochmal eine neue Teerschicht draufkommen. Zeitpunkt ist noch nicht ganz klar. Ich kann mir darunter jetzt noch nichts vorstellen, ob das in diesem Jahr wird oder im kommenden Jahr. Aber da halten wir euch auf jeden Fall auf dem Laufenden. Es wird sich da aber noch was tun.
1: Gut, also zumindest erstmal die Good News. Ja. Es wird gemacht. Wann? Da bleiben wir für euch dran. Bis dahin.
0: Gute Fahrt.
1: Ja, gute Fahrt. Auf jeden Fall langsam durch die Aschestraße. Sonst
0: sind die Stoßdämpfer hier.
1: Ja.
0: Guten Morgen.
1: Morgen.

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14: Ich bin Angela Kress. Guten Morgen. Die Spritpreise sind zuletzt wieder stark nach oben gegangen. Kanzler Merz hat deshalb Entlastungen angekündigt. Jetzt wird darüber diskutiert, wie die aussehen sollen, und das könnte zu neuem Streit in der Koalition führen. Die SPD will Übergewinne bei den Mineralölkonzernen abschöpfen. Diesen Schritt lehnt der Kanzler bisher ab. Bremens Bürgermeister Bovenschulte mahnte im ZDF zur Eile.
15: Es müssen jetzt schnell Entscheidungen getroffen werden, weil die Situation an den Zapfsäulen einfach unerträglich ist. Die Menschen müssen entlastet werden, und da zählt jetzt eigentlich jeder Tag.
14: Eine hundertprozentige Lösung werde es nicht geben, so Bovenschulte. Die Bundesregierung will Konsequenzen aus dem islamistischen Terroranschlag beim Christopher Street Day in Berlin ziehen. Das Bundeskabinett soll heute einen 10-Punkte-Plan beraten. Der sieht unter anderem eine Mindestfreiheitsstrafe von 1 Jahr für besonders gefährliche Körperverletzungen mit Messern und anderen gefährlichen Werkzeugen vor. Bisher liegt die Mindeststrafe bei 1,5 Jahr. Bayerns Staatsanwaltschaften ächzen unter der Last unerledigter Verfahren, und das seit Jahren. Die Zahl offener Fälle lag zur Jahresmitte bei fast 89.800, wie die Richterzeitung schreibt. Zum Vergleich, 2021 waren es noch über 22.000 weniger. Auch bundesweit steigen die Zahlen. Der Richterbund fordert deshalb die Landesregierungen auf, gegenzusteuern. Der Eindruck, dass die Strafverfolgung von der Kassenlage abhänge, dürfe sich nicht verfestigen. Deutschland und die USA wollen ihre Zusammenarbeit bei Rüstungsprojekten deutlich ausbauen. Dazu haben die Verteidigungsminister Pistorius und Hegseth in Washington eine Absichtserklärung unterzeichnet. Für Deutschland heißt das, mehr Waffen, Munition und Ausrüstung der NATO könnte in Zukunft von hier kommen. Pistorius sagte, Deutschland verfüge unter anderem über bestens ausgebildete Fachkräfte und technologische Spitzenkompetenz.

0: Kompetenz.
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2: Mit Julia Krause. Seit 4 Monaten haben Behörden und private Initiativen nach einer vermissten 23-Jährigen aus Selb gesucht. Jetzt die traurige Nachricht von der Polizei. Die junge Frau ist tot aufgefunden worden. Demnach haben Pilzsammler am Freitagnachmittag im Waldgebiet Heuseloh südöstlich von Selb eine weibliche Leiche gefunden. Eine Obduktion und ein DNA-Abgleich sollen die Identität jetzt final klären, heißt es. Die Polizei geht weiterhin von einem Suizid aus, Hinweise auf Fremdeinwirkung gebe es nicht. Normalerweise berichten wir nicht über Suizide oder Suizidversuche. Weil das Schicksal der jungen Frau aber viele in der Region bewegt hat, tun wir es in diesem Fall doch. Heute ist es genau 47 Jahre her, dass die Familien Strelzig und Wetzel mit einem selbstgebauten Heißluftballon aus der DDR geflüchtet und bei Naila gelandet sind. Über die Fluchtgründe, die Vorbereitungen und den Neustart im Westen spricht Günther Wetzel heute Abend im Forum Naila. Der Vortrag startet um 19 Uhr. Resttickets gibt's noch an der Abendkasse. 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
3: So Freunde, kurz nach 8, heute wird's wild. Es ist sehr wechselhaft an diesem Mittwoch. 20 Grad dazu. Fühlt sich's oft kühler an, weil wir einen straffen Wind mit dabei haben im Laufe des Tages. Und dementsprechend ja, ist dann auch ein bisschen Fasching am Himmel. Mal Wolken, mal schön Sonne. Und dann Vormittag und mittags, aber immer wieder auch mal Regenschauer. Würde mich nicht wundern, wenn uns Petrus heute auch mal einen Regenbogen präsentiert. So, ab morgen wird es ruhiger, da haben wir wieder eine Sonne-Wolken-Kombi, die bleibt auch bis zum Wochenende. Aber es wird definitiv kühler. Das ist das Euroherz-Wetter, euer Wetter für die Region.
4: Kurz nach 8, der Radio Euroherz Verkehrsservice ist hier. Ich habe schon ein paar Meldungen. Achtung bitte auf der A9 in Richtung Nürnberg. Zwischen Markt Schorgast und dem Dreieck Bayreuth-Kulmbach 5 Kilometer Stau, Viertelstunde mehr. Dann haben wir die B15 zwischen Hof-Stelzenhof und Wunsiedlerstraße. Das ist auch an der Baustelle. Da die Brücke, die da saniert wird, hier braucht ihr aktuell 10 Minuten länger. B303 zwischen Schönding und der Grenze, auch hier 10 Minuten Zeitverlust wegen Bauarbeiten. Und geblitzt wird in Wölsauer Hammer beidseitig. Gibt's noch was von euch? Meldet euch bitte über die 09281 880 880.
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4: Morgen und habt einen schönen Mittwoch. Wir starten mit einem frischen Kaffee und natürlich mit gute Musik in den Mittwochmorgen. Was für ein Brett. Black Velvet gibt's gleich in voller Länge.
3: Ist aus 89 die Kiste. Hat schon ein paar Jahre auf dem Buckel, aber immer noch sexy.
4: Das sagen alle, die 89 geboren sind, auch über sich. Ja. Guten Morgen.

0: Gleich wird's 8:45.
1: Hi.
0: Guten Morgen euch mit Radio Eurer Herz. Und du kriegst da gerade echt einen Vogel, wenn du an der Tanke stehst. Wie krass sind bitte diese Spritpreise im Moment. So, jetzt hat sich aber der Bundeskanzler auch mal dazu geäußert.
1: Mhm. Er sagt, sie können davon ausgehen, dass wir Ihnen demnächst einen Vorschlag machen.
2: Wir haben im Grunde genommen mehrere Optionen. Wir können verschiedene Steuern und Abgaben in den Blick nehmen, um jetzt den Verbraucherinnen und Verbrauchern in Deutschland zu helfen. Ich sehe die Notwendigkeit. Wir werden in der Koalition über dieses Thema sprechen und ich hoffe auch bald zu Lösungen kommen.
1: Na klar.
0: Wie können denn die Entlastungen ausschauen?
1: Naja, hat er ja selber jetzt gerade gesagt, niedrigere Steuern oder Abgaben. Bei der CDU gerade spricht man auch über die CO2-Abgabe, ob man die nicht eben aussetzen kann oder senken kann. Die CDU-Wirtschaftsministerin Reiche schlägt einen anderen Weg vor. Die sagt, Menschen mit weniger Einkommen, die sollen eben direkt Geld ausgezahlt bekommen vom Staat. Da ist aber das große Problem, dass die Bankdaten nicht da sind bei den Finanzämtern, weil also auch nicht jeder dort hinterlegt ist. Und die SPD, die legt ja schon seit Monaten einen Spritpreisdeckel vor, belgisches Vorbild, dass man eben Übergewinne einfach der Mineralölkonzerne einbehält oder besteuert und das Geld eben dann nimmt, um den Deckel zu finanzieren. Da ist Merz aber überhaupt nicht begeistert davon und sagt, nee, das werden wir nicht machen. Das hat schon beim letzten Mal nicht funktioniert und da gibt es heute noch Klageverfahren und so weiter. Also da ist er nicht überzeugt davon.
0: Gut. Entlastungen sollen kommen. Wann und wie? Großes Fragezeichen.

0: Euch einen schönen guten Morgen mit dem Mittwochswetter. Das ist heute windig, das ist heute schön sonnig, aber Mittag, Nachmittag kann es auch immer mal wieder nass werden.
1: A9 Richtung Nürnberg zu Schmack-Schoggast und dem Dreieck Bayreuth-Kulmbach 4 Kilometer Stau und im Mölsauer Hammer wird geblitzt. Mir ging es jetzt so, wie vielleicht euch in der Arbeit auch mal. Man muss mal kurz wo runterbeißen, weil man wirklich Hunger hat. Und ich habe jetzt gerade vom Brot runtergebissen, aber...
0: Dann gesehen, dass du eigentlich gleich dran bist. Dann sagst du mir, oh Gott, ich hab noch Brot im Mund.
1: Schöne Frühstückspause. Guten Morgen.

0: zwar 8:30. Schönen Mittwoch mit Radio Euroherz. Morgen. Und das ist schon ein sehr emotionales Thema im Fichtelgebirge. Die Eger-Elster-Leitung, eine Stromtrasse, die in Planung ist vom Netzbetreiber TenneT und von der Bundesnetzagentur. Und viele sagen, hey, wir haben hier in der Region einfach genug. Wir haben Windräder, wir haben jetzt gerade den Südostlink, der gebaut wird. Wir haben den Ostbayernring bei uns, wir haben schon Umspannwerke und wir tun unseren Anteil schon für die erneuerbaren Energien. Wir brauchen jetzt nicht noch eine neue Leitung und ein neues, riesiges Umspannwerk.
1: Step 1 hat sich ja schon eine Bürgerinitiative gegründet mit vielen von euch. Und Step 2 ist, jetzt gibt es am Wochenende eben neuen Protest und eine große Demo. Jürgen Dietl von der Bürgerinitiative.
2: Den Protest, den machen wir deswegen. Wir wollen die Leute darauf hinweisen, wie groß dieses Umspannwerk werden soll. Die Dimension der 28 Hektar ist riesig. Es wird die Landwirtschaft wird immens drunter leiden. Die Tiere und Menschen drumherum werden immens drunter leiden. Und das möchte man den Menschen in der Region oder auch überregional mitgeben.
0: Ja, und am Samstagabend ab 18.30 Uhr ist Treffpunkt. Ab 19.30 Uhr gibt es dann ein paar Reden. Und um 20 Uhr wird dann das geplante Areal einfach mal ausgeleuchtet, dass man sich auch mal

0: so vorstellen kann, wie groß denn dieses Umspannwerk von 40 Fußballfeldern sein kann und was das für eine Fläche dort auch frisst.
1: Ich glaube, das wird sehr krass aussehen.
0: Ja, das sind sehr emotionale Bilder dann auch an diesem Abend. Mehr Infos zu dieser Demo am Wochenende bekommt ihr auch bei uns im Web.

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12: Mit Julia Krause, guten Morgen. Erste Pläne gibt es seit Ende 2024. Baustart war im Frühjahr 2025, im Herbst dann Richtfest und jetzt wird das neue Studierendenwohnheim in der Schützenstraße in Hof eingeweiht. Auf dem ehemaligen Hoftex-Areal sind in den vergangenen anderthalb Jahren rund 130 Apartments entstanden. Der Mietpreis soll bei gut 380 Euro liegen und Wohnen für die Studierenden in Hof damit bezahlbar machen. Thomas Glossner vom Bauministerium.
13: Das Studierendenwerk Oberfranken kam auf die bayerische Staatsregierung mit diesem Vorschlag zu und der hat uns sofort überzeugt, weil da alles dabei ist, was wir uns auch aus Sicht des Bauministeriums wünschen. Ein Vorzeigeprojekt, das mit einer Totalunternehmervergabe sehr schnell realisiert wird, das außerordentlich ansprechend ist, das mitten in der Stadt ist und damit auch aus Stadtentwicklungsgesichtspunkten noch einen Beitrag leistet.
12: Zur Einweihung am Vormittag kommt auch Bauminister Christian Bernreiter nach Hof. Auf einer Hauptverkehrsader in Hof könnte es in den nächsten Tagen länger dauern. Die Stadtwerke starten heute mit Arbeiten am Gasnetz auf der Ernst-Reuter-Straße. Betroffen ist der Abschnitt zwischen der Hausnummer 91 im Bereich des Gehwegs und der rechten Fahrspur in Fahrtrichtung Klinikum. Die Fahrspur ist während der Arbeiten gesperrt. Die Hofer Stadtwerke bitten darum, vorsichtig an der Baustelle vorbeizufahren. Die Arbeiten sollen eine Woche dauern. In Naila gibt es heute einen ganz besonderen Vortrag an einem ganz besonderen Jahrestag. Günther Wetzel erzählt von seiner Flucht mit einem selbstgebauten Heißluftballon über die DDR-Grenze. Mit seiner Familie und der Familie Strelzig ist er am 16. September 1979, also heute vor 47 Jahren, bei Naila gelandet. Über die Fluchtgründe, Vorbereitungen und den Neustart im Westen wird der Zeitzeuge heute sprechen. Start ist um 19 Uhr im Forum Naila. Resttickets gibt's für 10 Euro an der Abendkasse.
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12: Kanzler Merz hat bei den aktuell hohen Spritpreisen Entlastungen angekündigt. Jetzt wird darüber diskutiert, wie die aussehen sollen und das könnte zu neuem Streit in der Koalition führen. Die SPD will Übergewinne bei den Mineralölkonzernen abschöpfen. Der Kanzler lehnt das bisher ab. Die Bundesregierung will Konsequenzen aus dem islamistischen Terroranschlag beim Christopher Street Day in Berlin ziehen. Das Bundeskabinett soll heute einen 10-Punkte-Plan beraten. 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
1: Kurz nach 8:30 haben wir es. Guten Morgen zu euch nach Hohenberg an der Eger. Im Moment habt ihr schon mal satte 15 Grad. Bis zu 20 werden es heute. Es ist nicht den ganzen kompletten Mittwoch so schön sonnig, sondern wir haben dann später immer mehr Wolken und am Mittag und Nachmittag auch mal einen Regenschauer mit dabei. Der Abend wieder freundlicher. Mit diesen Regenschauern wird es aber generell kühler für die nächsten Tage. Jetzt bis rein ins Wochenende unter 20. Ansonsten entspannt. Bleibt dann bei einer Sonne-Wolken-Kombi. Das ist das Euroherz-Wetter, euer Wetter für die Region.
2: Servus auf die Straßen, der Radio Euroherz-Verkehrsservice. Achtung bitte mit der A9 Richtung Nürnberg zwischen Markt Schorgast und dem Dreieck Bayreuth-Kulmbach. 5 Kilometer Stau hier und in Wölsauer Hammer wird geblitzt. Wenn ihr noch was habt für uns, meldet euch doch schnell über die 09281 880 880.
3: 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Hier sind Julia Zeilinger und Tobias Schmalfuß.
1: Bezaubernden Mittwoch.
2: Hi.

0: Heute ist der 16. September. 1979, da steigen zwei Thüringer Familien bei Pößneck in den selbstgebauten Ballon. Der Wind passt an diesem Tag und sie heben in der Dunkelheit ab in Richtung Westen. Wo kommen sie runter? Im Landkreis Hof. Bei Naila.
1: Das war heute
0: spektakulär,
1: ja, vor 47 Jahren. Und deshalb wird es heute auch zelebriert, ja, in Naila im Forum.
0: Günter Welzel ist einer dieser Zeitzeugen und Ballonfahrer und aus der DDR geflohen. Und er wird heute Abend darüber erzählen.
2: Ich denke mal, die meisten, die kennen ohnehin diese Zeit nicht mehr, selbst im Osten nicht. Und es ist schon wichtig, dass die jungen Leute daran erinnert werden, beziehungsweise dass ihnen gezeigt wird, dass es auch mal andere Zeiten gegeben hat, in denen man halt nicht so in Freiheit gelebt hat, wie es heute der Fall ist.
0: Genau, ne? Also er spricht darüber, wie es in der DDR war und wie sie eben dann auch ihre spektakuläre Flucht vorbereitet haben.
1: Ihr könnt da heute Abend gern dazukommen. Ins Forum in Naila, da ist ja auch der Ballon zu sehen. Und es gibt für euch dann noch Tickets an der Abendkasse.
0: Mhm. Guten Morgen nach Naila.
3: Hallo, da ist Simone. Ich habe dir heute über die Ballonflucht nach Naila gesprochen. Mhm. Ich möchte euch alle gerne einladen, auch mal das Museum im Forum in Naila zu besuchen. Hier kann man den Originalballon sehen und man kann die Flucht mit VR-Brillen nachvollziehen.
0: Ja.
3: Das Museum ist Sonntag immer von 14 bis 17 Uhr geöffnet.
0: Schöner Tipp. Danke, Mone, fürs Mitquatschen heute Morgen hier bei uns bei Radio Eure Herz.
1: Guten Morgen.

0: Mittwoch dran heute. 8 Stunden Sonne. Der Mittwoch wird aber heute immer nass. Im Laufe des Mittags und Nachmittags sind immer wieder Schauer mit dabei.
1: Guten Morgen auf die Straßen. Aktuell gibt es nur einen Blitzer, Wölsauer Hammer beidseitig, und eure Staus und eure Blitzer, die lasst ihr uns immer da über die 09281 880 880. Und hier kommt frischer Sound von Kamerad, geht direkt ins Ohr. Yeah.

ist das spanischer Sound, ja. Marquez. Und gleich holen wir alle ab, die in diesem Sommer in Italien wunderschönen Sommerurlaub erlebt haben. Oder...

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14: Ich bin Angela Kress. Guten Morgen. Störungen, Spionage, Sabotage, Drohnen werden zur realen Gefahr, aber trotzdem fehlt es oft an Schutzmaßnahmen. Das zeigt eine Umfrage, die unter anderem der Bundesverband für den Schutz kritischer Infrastrukturen durchgeführt hat. Ursula Winkler berichtet.
15: Mehr als 100 Unternehmen aus der sogenannten kritischen Infrastruktur wurden befragt, also etwa staatliche Institutionen, Verkehrsunternehmen oder Energie- und Wasserversorger. Und mehr als jedes zweite Unternehmen sagt, in den letzten Monaten haben wir verdächtige Drohnenflüge wahrgenommen, aber ähnlich viele geben zu, wir haben bisher keine Maßnahmen dagegen umgesetzt.
14: Nachdem die Spritpreise immer weiter in die Höhe klettern, hat Bundeskanzler Merz schnelle Hilfe versprochen. Jetzt wird unter anderem darüber diskutiert, wie das finanziert werden soll. Bundeswirtschaftsministerin Reiche lehnt zentrale Forderungen der SPD ab, wie es aus Ministeriumskreisen hieß. Eine Übergewinnsteuer für Extraprofite der Mineralölkonzerne etwa sei rechtlich wie wirtschaftlich problematisch. Es wird ja gerade auch darüber diskutiert, ob es ein Mindestalter für Social Media braucht. Heute könnte der Rahmen dafür klarer werden. EU-Kommissionspräsidentin von der Leyen hat einen EU-Vorschlag angekündigt und es wird erwartet, dass sie sich heute in ihrer Rede zur Lage der Europäischen Union dazu äußert. Hitze und Dürre haben auch diesen Sommer schwerwiegende Folgen für Gesellschaft und Wirtschaft verursacht. Das sagt der Gesamtverband der Versicherungswirtschaft und fordert, Politik und Wirtschaft auf, besser vorzubeugen. Im dritten Quartal hätten Hitze und Dürre das Wirtschaftswachstum um bis zu 0,5 Prozentpunkte verringert, sagte GdV-Geschäftsführer Asmussen dem Redaktionsnetzwerk Deutschland. Unter anderem, weil Menschen bei Hitze weniger produktiv arbeiteten.
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16: Mit Julia Krause. In den vergangenen

0: anderthalb Jahren ist auf dem ehemaligen Hoftex-Areal an der Schützenstraße in Hof ein neues Wohnheim für Studierende entstanden. Das besteht aus rund 130 Apartments und soll bezahlbares Wohnen zentral in der Stadt möglich machen. Am Vormittag wird das neue Studierendenwohnheim eingeweiht. Dafür kommt auch Bayerns Bauminister Christian Bernreiter nach Hof. Auf der Ernst-Reuter-Straße in Hof könnte es in den nächsten Tagen länger dauern. Etwa eine Woche lang arbeiten die Stadtwerke am Gasnetz. Betroffen ist der Abschnitt zwischen der Hausnummer 91 im Bereich des Gehwegs und der rechten Fahrspur Richtung Klinikum. Die Fahrspur ist während der Arbeiten gesperrt. Die Hofer Stadtwerke bitten darum, vorsichtig an der Baustelle vorbeizufahren. 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
1: Kurz nach neun. Servus euch am Mittwoch. Der liefert heute eine wilde Palette. Viel Sonne. Im Laufe des Tages dann aber auch dichte Wolken. Und es wird dann auch mal nass mit Regenschauern. Das passiert heute bei bis zu 20 Grad. Die nächsten Tage werden deutlich kühler. Wir rutschen auf unter 20. Und dann habe ich jetzt im Angebot recht eingependeltes, entspanntes Septemberwetter. Von morgen bis rein ins Wochenende. Mal sonnig, mal wolkig. Das ist das Euroherz-Wetter, euer Wetter für die Region.
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3: Kurz nach neun, der Euroherz-Verkehrsservice. Hallihallo. Aktuell gibt es keine Störungen, aber Vorsicht, Blitzer. Und zwar ein Wölsauer Hammer beidseitig. Und wenn ihr noch was habt für uns, meldet euch doch bitte über die 09281 880 88.
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1: Morgen euch und wir haben Post aus dem Frankenwald, aus Lochau. Okay.
4: 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Der Verkehr wird selbst in unseren kleinen Weiler immer mehr und die Gefahr im Straßenverkehr verletzt zu werden steigt von Jahr zu Jahr. 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
3: Wir haben sie gehört, die Kinder auch im Hintergrund. Also danke, Richard, für deine Sprachnachricht. Und wir machen das sehr gerne. Unsere Achtung-Kinderschilder, die kommen jetzt immer mehr in die Region. Könnt ihr euch auch holen bei uns im Funkhaus, auch bei unseren Partnergeschäften. Die Infos gibt's auf euroherz.de. Und damit wissen dann alle Autofahrer, Vorsicht, hier sind Kinder unterwegs, ich fahr langsam.
1: Schön, dass ihr dabei seid.

0: Morgen euch mit Tobi und Julia um gleich 9:45. Tobi, wo liegen wir bei den Spritpreisen heute Morgen?
1: Ja, so gerade Diesel bei über 2,30 ja, pro sauber. Liter. Und dann, wenn du ja nach 12 zur Tanke kommst, weißt du es gar nicht anders einrichten kannst, na, dann liegt er auch schnell mal bei 2,50 pro Liter.
0: Das ist schon exorbitant gerade. Das ist absolut krass, was das kostet. Und die Frage ist halt, was macht die Politik jetzt?

0: nochmal dagegen?
1: Das wissen wir noch nicht genau. Aber schön ist ja schon mal das, was bei der Politik angekommen ist, ja, ne, dass man sagt, okay, jetzt müssen wir doch reagieren. Wochenlang war ja die Haltung eher die, wir haben einmal einen Tankrabatt gemacht im Mai, Juni. Ja,
0: passt doch.
1: Und jetzt ist damit Schluss. Nee, also es werden jetzt mehrere Möglichkeiten wohl geprüft. Hängt vielleicht auch mit den Landtagswahlen jetzt noch in dieser Woche zusammen.
0: Ne, surprise.
1: MacPom und in Berlin. Und es gibt so mehrere Möglichkeiten. Die SPD zum Beispiel sagt, komm, lasst uns jetzt einen Spritpreisdeckel machen wie in Belgien. Da nehmen wir Übergewinne der Konzerne, der Mineralölkonzerne ab und setzen den Preis fest. Und über den darf dann eben der nicht steigen. Das will aber zum Beispiel Kanzler Merz nicht, weil er sagt, rechtlich ist das wohl nicht in Ordnung. Die CDU-Wirtschaftsministerin Katharina Reiche sagt, wir könnten ja Menschen mit weniger Einkommen entlasten und direkt Geld vom Staat überweisen. Problem ist, dass die Finanzämter gar nicht alle Bankdaten von Menschen gespeichert haben. Also eher auch schwierig. Und dann gibt es noch den Vorschlag, die CO2-Abgabe einzubremsen oder abzuschaffen, auszusetzen, wie auch immer. Das könnte sich die CDU ganz gut vorstellen. Vielleicht gibt es niedrigere Abgaben und Steuern auf Energie.
0: Na gut.
1: So, diese Vorschläge stehen mal im Raum.
0: Ja, und alles Weitere ist gerade noch gar nicht klar. Genau, also welche Entlastungen es geben wird und wann, bleiben wir für euch natürlich dran.

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0: schönen Mittwoch euch. Ich fühl's schon. Es sind noch 100 Tage bis zum Heiligabend.
1: Also ich liebe ja Wham und diesen Weihnachtssong. Ein bisschen was verkehrt ist schon mit dir. Wir haben strahlenden Sonnenschein. Jeder freut sich gerade noch ein bisschen über Sommer oder kuschelt sich jetzt in den Herbst und du bist falsch.
0: Schon auf Weihnachten.
1: Wahnsinn.
0: Ich mache mir tatsächlich zu Hause auch schon Gedanken, wo hänge ich dieses Jahr die Sterne in den Garten und ist der Christbaum noch okay? Kann ich dem eine Beleuchtung geben noch für Weihnachten? Von mir aus könnte es nach dem Sommer direkt in den Advent übergehen.
1: Da brauchst du ein paar mehr Kerzen dann. Wahnsinn.
0: Einen schönen Mittwoch euch.
1: Guten Morgen und schönen Spätsommertag.

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1: Achtung bitte auf der A93 Richtung Regensburg zwischen Schönwald und Selbnord. Hier hat es einen Unfall gegeben, dort liegt ein größeres Plastikteil in der Baustelle. Achtung bitte auf der A93 zwischen Schönwald und Selb, Gegenstände auf der Fahrbahn.
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9: Mit Julia Krause, guten Morgen. Ein Umspannwerk so groß wie rund 40 Fußballfelder. Das plant Netzbetreiber Tennet im Raum Marktleuten und Kirchen-Lamitz für die Eger-Elster-Leitung, die Strom vom Vogtland übers Fichtelgebirge transportieren soll. Die Pläne sorgen seit Wochen für Kritik im Landkreis Wunsiedel. Auch eine Bürgerinitiative hat sich formiert. Die plant kommenden Samstag eine große Demo gegen das Umspannwerk. Gabriele Schuster von der Bürgerinitiative.
10: Wir möchten mit unserer Aktion ein Zeichen setzen, dass wir in unserer Region bereits genug für die Energiewende leisten und das Maß bereits übervoll ist. Und viele Menschen können sich schwerlich vorstellen, wie groß 28 Hektar sind. Das möchten wir sichtbar machen und auch die Entscheidungsträger aufrufen, Natur- und menschenverträglichere Alternativlösungen zu prüfen.
9: Mit Traktoren, Fahrradlichtern, Taschenlampen und anderen Scheinwerfern möchte die Bürgerinitiative die Grenzen des geplanten Umspannwerks nachziehen und so die Ausmaße sichtbar machen. Heute sind das Umspannwerk und die Stromleitung nochmal Thema im Wunsiedler Kreisausschuss. Bis Mitte Dezember solltet ihr euch auf Einschränkungen auf der Max-Reger-Straße in Hof einstellen. Die Stadtwerke erneuern und verstärken dort das bestehende Stromnetz. Außerdem wird ein Leerrohr für Glasfaserleitungen verlegt, heißt es in einer Mitteilung. Konkret betroffen ist der Bereich zwischen der Ruprechtstraße und der äußeren Bayreuther Straße. Die Arbeiten laufen abschnittsweise auf einer Länge von jeweils rund 30 Metern. Im jeweiligen Baustellenbereich ist die Max-Reger-Straße dann halbseitig gesperrt. Fußgänger kommen weiter durch und auch die Zufahrten zu den Grundstücken bleiben offen. Fahrräder oder E-Scooter sehen wir oft auf den Straßen. Sogenannte Mono-Wheels sind dagegen eher seltener. Sie bestehen, wie der Name schon sagt, nur aus einem Rad und werden elektrisch angetrieben. Einen Sitz oder eine Lenkstange gibt es nicht. Mit so einem Gefährt war gestern Abend eine Frau in Schwarzenbach an der Saale unterwegs. Mono-Wheels sehen zwar aus wie Spielzeuge, ab einer Geschwindigkeit von 6 km/h unterliegen sie aber den Vorschriften des Straßenverkehrs. Schreibt die Reauer Polizei. Das Monowheel der Frau war nicht zugelassen und nicht versichert. Deshalb läuft jetzt ein Strafverfahren.
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9: Störungen, Spionage, Sabotage. Drohnen werden zur realen Gefahr, aber trotzdem fehlt es oft an Schutzmaßnahmen. Das zeigt eine Umfrage, die unter anderem der Bundesverband für den Schutz kritischer Infrastrukturen durchgeführt hat. Gerade wird darüber diskutiert, ob es ein Mindestalter für Social Media braucht.

0: Heute könnte der Rahmen dafür klarer werden. EU-Kommissionspräsidentin von der Leyen hat einen EU-Vorschlag angekündigt und es wird erwartet, dass sie sich heute in ihrer Rede zur Lage der Europäischen Union dazu äußert. 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
1: Danke fürs Update. 3:30 Uns scheint heute erstmal die Sonne in den Mittwoch, wird aber im Laufe des Tages wechselhafter. Wir haben heute Nachmittag so ein paar Böen mit dabei, um die 40-50 km/h Windgeschwindigkeit. Und diese Böen drücken auch dicke Wolken und stellenweise ein paar Regenzellen hier zu uns nach Hochfranken und ins Vogtland. Und dann wird es eben nass. Kühlt auch runter für die nächsten Tage, da erreichen wir die 20er-Marke auch schon nicht mehr. Und haben dann zumindest ganz entspanntes Septemberwetter mit Sonne und Wolken im Wechsel. Das ist das Euroherz-Wetter, euer Wetter für die Region.
2: Hallo auf die Straßen, A93 Richtung Regensburg zwischen Schönwald und Selb-Nord. Ein Plastikteil auf der Fahrbahn in der Baustelle. A9 Richtung Nürnberg zwischen Marktschorgast und dem Dreieck Bayreuth-Kulmbach 3 Kilometer stockend. Und geblitzt wird in Wölsauer-Hammer beidseitig. Eure Staus und eure Blitzer immer an uns. 09281 880 880.
3: 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Wir bringen euch gut in den Tag. 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
2: Euch einen wunderbaren Mittwoch.
1: Morgen.
2: Und das sind doch Good News aus Hof. Mitten in der Stadt können ab heute über 130 Jugendliche oder Studierende leben. Denn die ziehen jetzt mitten in die Stadt.
1: Und zwar in die Schützenstraße. Da ist jetzt ein neues Studentenwohnheim gebaut worden. Das ist jetzt fertig.
2: Wird eingeweiht, ja.
1: Ja, cool. Und das ist perfekt von der Location her und auch preislich ganz sexy.
2: 380 Euro Miete. Ich glaube, damit kann man in Hof immer noch ganz günstig studieren. Ist in anderen Städten deutlich teurer. Gute Nachrichten aus unserer Region.
1: Guten Morgen euch damit.

0: Tobi aus dem Radio Eure Herz Morgen.
1: Hi.
0: Morgen in der Radio Eure Herz Morning Show dasselbe Wölfe-Takeover hier im Studio.
1: Ja, bei uns gibt's morgens das Frühstückspulli und wir haben die Männer hier bei uns im Studio. Am Freitag ist der Saisonstart und vorher schauen die Wölfe nochmal hier vorbei.
0: Also ein Torhüter und ein Verteidiger werden morgen bei uns im Studio sein und mit euch hier in der Region in den Tag starten.
1: Ja, ein Morgen mit Schlittschuhen, ein Morgen mit Puck und ein Morgen Schläger. Mit ganz viel Eishockey-News für euch. Wir sind ganz nah dran. Bis morgen.
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6: Ich bin Angela Kress. Bei den Staatsanwaltschaften wachsen die Berge unerledigter Verfahren weiter an. Erstmals blieben nach Angaben des Deutschen Richterbundes bundesweit mehr als 1,1 Millionen Fälle unbearbeitet. Insgesamt landeten im ersten Halbjahr mehr als 2,7 Millionen neue Fälle bei den Staatsanwaltschaften, schreibt die Richterzeitung. Der Richterbund fordert, mehr Stellen zu schaffen. In die Diskussion über eine Entlastung bei Spritpreisen schalten sich auch Verbraucherschützer ein. In verschiedenen Bereichen sei das Leben teurer geworden, sagte die Vorständin des Verbraucherzentrale Bundesverbands PUB der Neuen Osnabrücker Zeitung. Sich nur auf eine Entlastung beim Sprit zu fokussieren, dürfe nicht die Antwort darauf sein. Öl und Gas seien auf den Weltmärkten knapp, das könne auch schnell Lebensmittel noch teurer machen. Die Schule ist in Bayern gestern wieder losgegangen und auch die Parteien starten jetzt wieder voll durch. Traditionell treffen sich die Landtagsfraktionen zu ihren Herbstklausuren. Los geht es heute für die Freien Wähler und die SPD. Auf den Tagesordnungen steht ein breiter Mix an Themen, von einer Stärkung der Krankenhäuser über Wohnen und Energie bis hin zu Sicherheit. Der Landtag kommt am 30. September zur ersten Sitzung nach der Sommerpause zusammen. Der milliardenschwere Rechtsstreit um die Lieferung von Schutzmasken zu Beginn der Corona-Pandemie beschäftigt heute den Bundesgerichtshof. Das Gericht verhandelt über 4 Verfahren, in denen Unternehmen mit dem Bund über die Bezahlung streiten. Das Bundesgesundheitsministerium hatte damals viel Geld für Masken geboten. Händler beschafften große Mengen und blieben teils darauf sitzen, weil der Bund später die Annahme verweigerte. Eine Woche später als die Champions League startet heute auch die Fußball-Europa League in eine neue Saison. Leverkusen empfängt um 21 Uhr zum Auftakt Celje. Pia Wegner berichtet.
7: Die Bilanz fällt kurz aus. Leverkusen und Celje sind sich bisher noch nie begegnet. International bringt der slowenische Meister der letzten Saison aber schon Erfahrung mit. 2025 erreichte Celje als erster Club des Landes das Viertelfinale eines großen UEFA-Wettbewerbs. Und zwar in der Conference League. Für diese Saison scheiterte das Team in den Playoffs zur Champions League und landete damit in der Europa League.
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8: Mit Julia Krause. Die Max-Reger-Straße in Hof ist bis Mitte Dezember Baustelle. Die Stadtwerke erneuern und verstärken dort ab heute das bestehende Stromnetz und verlegen ein Leerrohr für Glasfaserleitungen. Während der Arbeiten ist die Max-Reger-Straße abschnittsweise halbseitig gesperrt. Fußgänger kommen weiter durch und auch die Zufahrten zu den Grundstücken bleiben offen, heißt es. Mit einem besonderen Gefährt hat am Abend eine Frau in Schwarzenbach an der Saale für Aufmerksamkeit gesorgt. Sie war mit einem sogenannten Monowheel unterwegs. Das besteht aus nur einem Rad und

0: wird elektrisch angetrieben. Einen Sitz oder eine Lenkstange gibt es nicht. Auch wenn solche Monowheels aussehen wie ein Spielzeug, unterliegen sie ab einer Geschwindigkeit von 6 km/h den Vorschriften des Straßenverkehrs, schreibt die Riauer Polizei. Das Monowheel der Frau war nicht zugelassen und auch nicht versichert. Deshalb läuft jetzt ein Strafverfahren. 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
1: Die Schauer- und Gewitterzone verzögert sich bei uns in Hochfranken. Erst haben wir noch Sonne, aber spätestens zur zweiten Tageshälfte wird es dann etwas ruppiger und windiger mit einzelnen Schauern, vielleicht auch mal kurzen Gewittern. Das Ganze bei vorher gut 20 Grad. In der Nacht ist es dann wieder teilweise klar, sonst wolkig mit Tiefstwerten um 9 Grad. Und dann geht es ab morgen bis ins Wochenende mit einem Mix aus mal mehr, mal weniger Sonne und Wolkenfeldern weiter. Es bleibt trocken, tagsüber mit jahreszeitgemäßen 16 bis 18, 19 Grad. Die Nächte sind dann aber weiter recht frisch. Aus der Radio Euroherz Wetterredaktion, Christian König.
2: Und hier ist der Euroherz Service. Wir schauen auf die A93 Richtung Weiden. Vorsicht, wenn ihr da unterwegs seid. Zwischen Schönwald und Zelt Nord, da liegt ein Plastikteil im Baustellenbereich. Und es wird geblitzt in Wöhl-Sauerhammer beidseitig. Und wenn noch was sein sollte, dann gerne melden 09281 880 880. Gute Fahrt euch!
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2: Servus, schönen Vormittag euch. Und wir versorgen euch natürlich auch heute an diesem Mittwoch mit allen wichtigen Infos hier aus der Region und natürlich vor allem auch dem richtigen Sound bei der Arbeit. Den gibt's jetzt. Den Kaffee kann ich euch leider noch nicht machen und bringen. Das tut mir leid, würde ich gern. Den müsstet ihr euch jetzt selbst noch holen.

0: Wir begleiten euch mit ganz viel schöner Musik durch diesen Mittwoch, durch diesen Arbeitstag. Und soll ich euch was verraten? In 100 Tagen ist Weihnachten. Ja, tatsächlich. Also ja, das ist schon noch ein bisschen hin, aber es ist doch verrückt, wie schnell die Zeit vergeht, oder? Und man kann sich natürlich, wenn man möchte, schon ein paar Gedanken machen über die Geschenke. Wir haben zum Beispiel eine Inspiration reinbekommen von unserem Hörer Thomas.
1: Ich glaube, das Jahr zu Weihnachten werden Dankgutscheine der Renner sein.
0: Ja, wo er recht hat, hat er recht. Also darüber freut sich, glaube ich, in diesem Jahr.

0: Ja, jeder, aber es soll ja eine Entlastung kommen. Nur wie, Friedrich Merz?
1: Das genaue Instrumentarium steht noch nicht fest. Sie können aber davon ausgehen, dass wir sehr bald einen Vorschlag dazu vorlegen werden.
0: Na, hoffentlich. Also es macht auf jeden Fall keinen Spaß aktuell zu tanken. Es ist einfach so teuer. Stay.

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5: Mit Julia Krause. Erste Pläne gibt es seit Ende 2024. Baustart war im Frühjahr 2025. Im Herbst dann Richtfest und jetzt wird das neue Studierendenwohnheim in der Schützenstraße in Hof eingeweiht. Auf dem ehemaligen Hoftex-Areal sind in den vergangenen anderthalb Jahren rund 130 Apartments entstanden. Der Mietpreis soll bei gut 380 Euro liegen und Wohnen für die Studierenden in Hof damit bezahlbar machen. Thomas Glossner vom Bayerischen Bauministerium.
6: Das Studierendenwerk Oberfranken kam auf die bayerische Staatsregierung mit diesem Vorschlag zu und der hat uns sofort überzeugt, weil da alles dabei ist, was wir uns auch aus Sicht des Bauministeriums wünschen. Ein Vorzeigeprojekt, das mit einer Totalunternehmervergabe sehr schnell realisiert wird, das außerordentlich ansprechend ist, das mitten in der Stadt ist und damit auch aus Stadtentwicklungsgesichtspunkten noch einen Beitrag leistet.
5: Zur Einweihung am Vormittag kommt auch Bauminister Christian Bernreiter nach Hof. Mit ihrer Geschichte haben die Familien Strelzig und Wetzel Geschichte geschrieben und die Vorlage für einen erfolgreichen Kinofilm geliefert. Heute jährt sich ihre Ballonflucht über die DDR-Grenze zum 47. Mal. Am 16. September 1979 sind die beiden Familien mit ihrem selbstgebauten Heißluftballon bei Naila runtergekommen. Über die Fluchtgründe, Vorbereitungen und den Neustart im Westen spricht Günther Wetzel heute Abend im Forum Naila.
7: Ich denke mal, die meisten, die kennen ohnehin diese Zeit nicht mehr, selbst im Osten nicht. Und es ist schon wichtig, dass die jungen Leute daran erinnert werden, beziehungsweise dass ihnen gezeigt wird, dass es auch mal andere Zeiten gegeben hat, in denen man halt nicht so in Freiheit gelebt hat, wie es heute der Fall ist.
5: Der Vortrag startet um 19 Uhr. Resttickets bekommt ihr an der Abendkasse. 25 Jahre lang war er Bürgermeister von Bad Steben. Seit 24 Jahren sitzt er außerdem im Hofer Kreistag. Für sein jahrelanges Engagement bekommt Bert Horn heute die kommunale Verdienstmedaille in Silber. Bayerns Innenminister Joachim Herrmann verleiht die Auszeichnung am Nachmittag in Nürnberg. Auch Karl-Heinz Heuer, ehemaliger zweiter Bürgermeister von Waldsassen, bekommt eine kommunale Verdienstmedaille verliehen. Die Auszeichnung geht an Menschen, die sich viele Jahre und auf besondere Weise in der Kommunalpolitik engagiert haben.
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5: In die Diskussion über eine Entlastung bei Spritpreisen schalten sich auch Verbraucherschützer ein. In verschiedenen Bereichen sei das Leben teurer geworden. Sich nur auf eine Entlastung beim Sprit zu fokussieren, dürfe nicht die Antwort darauf sein, heißt es. Die Schule ist in Bayern gestern wieder losgegangen und auch die Parteien starten jetzt wieder voll durch. Traditionell treffen sich die Landtagsfraktionen zu ihren Herbstklausuren. Los geht's heute für die Freien Wähler und die SPD. 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
8: Es gibt doch noch etwas mehr Sonne, dann Schauer und vereinzelt auch Gewitter, vor allem in der zweiten Tageshälfte bei uns in Hofmarken eintreffen. Dazu kann auch der Wind mal böig werden. Zuvor geht's bis gut 20 Grad. In der Nacht reißt es aber schon wieder auf mit Frühwerten um 9 Grad. Und ab morgen bis ins Wochenende haben wir recht viel Sonne zu erwarten. Zwischenreihen mit mal mehr, mal weniger Wolken. Die sind aber allesamt harmlos. Mittags ist es immer etwas windig bei 16 bis 18, 19 Grad. Und nachts ist es weiterhin recht frisch. Aus der Rat.

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2: Der Euroherz-Service hier. Und wir schauen nach Hof in die Ernst-Reuter-Straße. Der Domi hat uns Bescheid gegeben, dass es da einen Unfall gegeben hat Richtung Reau, kurz vor dem Klinikum. Die rechte Spur ist da blockiert, also bitte aufpassen. Die Polizei ist aber schon vor Ort. Vielen Dank dir fürs Melden. Und geblitzt wird in Wösauerhammer beidseitig. Und falls noch was sein sollte, 09281 880 880.
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2: Schönen Mittwoch. Ich hoffe, es ist nicht allzu stressig heute bei euch auf der Arbeit. Aber naja, unsere Playlist hilft auf jeden Fall auch, wenn es mal ein bisschen stressiger ist im Büro oder auch auf der Baustelle. Auch liebe Grüße zu euch. Und für euch alle gibt's jetzt Taylor Swift.

0: Oh, ein wunderschöner Song hier bei uns in der Playlist, oder? Ich wünsche euch einen schönen Mittwoch.
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4: Ich bin Angela Kress. In Zukunft soll Social Media für Kinder unter 13 Jahren nicht mehr erlaubt sein. Die EU-Kommission will den Zugang in Deutschland und anderen Mitgliedsländern beschränken, wie Kommissionspräsidentin von der Leyen sagte. Konkret sollen die Netzwerke unter 13 Jahren gar nicht genutzt werden dürfen. Zwischen 13 und 15 Jahren sollen Teenager kein eigenes Nutzerkonto haben dürfen. Und für seltene Erden will die EU eigene Reserven anlegen, um unabhängiger von China zu werden. Die Rohstoffe sind wichtig für E-Autos und Chips. Bundesjustizministerin Hubich und Bundesinnenminister Dobrindt haben einen 10-Punkte-Plan vorgestellt, wie der Schutz gegen islamistischen Terror in Zukunft besser werden soll. Dabei geht es unter anderem um Bewährungsstrafen. In Zukunft soll bewertet werden, welche Folgen eine Tat für die Bevölkerung haben könnte. Auch die Mindestfreiheitsstrafe für besonders gefährliche Körperverletzungen mit Messern zum Beispiel soll erhöht werden. Millionen Menschen ächzen derzeit unter den hohen Spritpreisen. Es soll Entlastungen geben. Heftig diskutiert wird gerade über die Finanzierung. Unter anderem die Grünen sind für eine sogenannte Übergewinnsteuer für Mineralölkonzerne. Vizefraktionschef Audretsch sagte im ZDF:
5: Das Wichtigste, was man tun muss, ist auf der einen Seite Preise runterzubringen. Das passiert, wenn man die Übergewinnsteuer einführt. Das wirkt preisdämpfend, weil die Konzerne dann eh wissen, die Übergewinne, die kriegen sie sowieso wieder weggenommen.
4: Kanzler Merz hat eine solche Steuer bisher abgelehnt, aber noch nicht konkret gesagt, wie die Entlastung aussehen soll. Mehr als 15 Millionen Jobs hängen hierzulande inzwischen an digitalen Geschäftsmodellen. Das hat eine Untersuchung des Bundesverbands Digitale Wirtschaft und eines Mannheimer Forschungsinstituts ergeben. Die Bruttowertschöpfung liege bei über 480 Milliarden Euro, knapp 12% der gesamten Wirtschaftsleistung. Das Ozonloch über der Antarktis ist im vergangenen Jahr so klein gewesen wie selten seit Anfang der 90er Jahre. Es sei das zweite Jahr in Folge, berichtet die Weltwetterorganisation. Die Ozonschicht ist wichtig, weil sie Menschen und die Erde vor gefährlichen UV-Strahlen der Sonne schützt. Trotzdem keine Entwarnung. In Teilen Europas habe die UV-Strahlung seit Mitte der 1990er Jahre um bis zu 20% zugenommen.
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6: Mit Julia Krause. In den vergangenen anderthalb Jahren ist auf dem ehemaligen Hoftex-Areal an der Schützenstraße in Hof ein neues Wohnheim für Studierende entstanden. Das besteht aus rund 130 Apartments und soll bezahlbares Wohnen zentral in der Stadt möglich machen. Am Vormittag wird das neue Studierendenwohnheim eingeweiht. Dafür kommt auch Bayerns Bauminister Christian Bernreiter nach Hof. Heute ist es genau 47 Jahre her, dass die Familien Strelzig und Wetzel mit einem selbstgebauten Heißluftballon aus der DDR geflüchtet und bei Naila gelandet sind. Über die Fluchtgründe, die Vorbereitungen und den Neustart im Westen spricht Günther Wetzel heute Abend im Forum Naila. Der Vortrag startet um 19 Uhr. Resttickets gibt's noch an der Abendkasse. 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
7: Die Schauer- und Gewitterzone verzögert sich bei uns in Hochfranken. Erst haben wir noch Sonne, aber spätestens zur zweiten Tageshälfte wird es dann etwas ruppiger und windiger mit einzelnen Schauern, vielleicht auch mal kurzen Gewittern. Das Ganze bei vorher gut 20 Grad. In der Nacht ist

0: es dann wieder teilweise klar, sonst wolkig mit Tiefstwerten um 9 Grad. Und dann geht es ab morgen bis ins Wochenende mit einem Mix aus mal mehr, mal weniger Sonne und Wolkenfeldern weiter. Es bleibt trocken tagsüber mit jahreszeitgemäßen 16 bis 18, 19 Grad. Die Nächte sind dann aber weiter recht frisch. Aus der Radio Euro Herzwetterredaktion, Christian König.
1: Der Euroherz-Service. Und der Unfall könnte noch aktuell sein, gebt uns da gerne mal Bescheid. In Hof in der Ernst-Reuter-Straße Richtung Rehau, kurz vorm Klinikum, da war die rechte Spur blockiert. Und wir schauen noch, wo geblitzt wird. In Wöhsauerhammer beidseitig da aufpassen und wenn noch was sein sollte, 09281 880 880.
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1: Und ich würde sagen, wir machen direkt weiter mit wunderschöner Musik hier bei uns. Ich weiß nämlich, darauf freuen sich immer ganz viele. Linkin Park hier in der Playlist für euren Mittwoch jetzt.

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2: Schönen Mittwoch euch. Und ich muss ja sagen, ich liebe den Herbst generell, aber ich liebe den Herbst auch modetechnisch. Da kann man so tolle Sachen kombinieren. Schaut einfach schön aus. Also man hat ein paar mehr Möglichkeiten, finde ich, als im Sommer. Und jetzt, liebe Männer, aufgepasst. Das ist der Modetrend für den Herbst für euch. Die Jeansjacke ist wieder in. Sie muss aber weit sein und am besten dunkel. Dunkles Denim, dann seid ihr so richtig im Trend. Und ich muss ja sagen, so eine Jeansjacke, das geht immer. Also falls ihr die noch nicht im Schrank habt, könntet ihr ja mal shoppen gehen jetzt für den Herbst, ne?

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2: Mit Julia Krause. Viele hatten es befürchtet, nun scheint es traurige Gewissheit zu sein. Die seit Mai aus Selb vermisste 23-Jährige ist tot. Das meldet das Polizeipräsidium Oberfranken. Demnach hat ein Pilzsammler am Freitagnachmittag im Waldgebiet Heuseloh südöstlich von Selb eine weibliche Leiche gefunden. Eine Obduktion soll nun abschließend die Identität klären und auch ein DNA-Abgleich wurde veranlasst. Die Ergebnisse dürften allerdings erst in einigen Tagen vorliegen. Die Polizei geht weiterhin von einem Suizid aus, nachdem es keinen Hinweis auf eine Fremdeinwirkung gegeben habe. Normalerweise berichten wir nicht über Suizide oder Suizidversuche. Wegen des großen öffentlichen Interesses tun wir es in diesem Fall aber doch. Das Schicksal der jungen Frau und die Suche nach ihr hatten die Region tief bewegt. Sie hatte am Vormittag des 1. Mai die Wohnung ihrer Eltern verlassen und blieb seitdem verschwunden. Mehrere Suchaktionen verliefen erfolglos. Erste Pläne gibt es seit Ende 2024. Baustart war im Frühjahr 2025, im Herbst dann Richtfest und jetzt wird das neue Studierendenwohnheim in der Schützenstraße in Hof eingeweiht. Auf dem ehemaligen Hoftex-Areal sind in den vergangenen anderthalb Jahren rund 130 Apartments entstanden. Der Mietpreis soll bei gut 380 Euro liegen und Wohnen für die Studierenden in Hof damit bezahlbar machen. Thomas Glossner vom Bayerischen Bauministerium.
3: Das Studierendenwerk Oberfranken kam auf die bayerische Staatsregierung mit diesem Vorschlag zu und der hat uns sofort überzeugt, weil da alles dabei ist, was wir uns auch aus Sicht des Bauministeriums wünschen. Ein Vorzeigeprojekt, das mit einer Totalunternehmervergabe sehr schnell realisiert wird, das außerordentlich ansprechend ist, das mitten in der Stadt ist und damit auch aus Stadtentwicklungsgesichtspunkten noch einen Beitrag leistet.
2: Zur Einweihungsfeier jetzt am Vormittag ist auch Bauminister Christian Bernreiter nach Hof gekommen. In Naila gibt es heute einen ganz besonderen Vortrag an einem ganz besonderen Jahrestag. Günther Wetzel erzählt von seiner Flucht mit einem selbstgebauten Heißluftballon über die DDR-Grenze. Mit seiner Familie und der Familie Strelzig ist er am 16. September 1979, also heute vor 47 Jahren, bei Naila gelandet. Über die Fluchtgründe, Vorbereitungen und den Neustart im Westen wird der Zeitzeuge heute sprechen. Start ist um 19 Uhr im Forum Naila. Resttickets gibt's an der Abendkasse.
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2: In Zukunft soll Social Media für Kinder unter 13 Jahren nicht mehr erlaubt sein. Die EU-Kommission will den Zugang in Deutschland und anderen Mitgliedsländern beschränken, wie Kommissionspräsidentin von der Leyen sagte. Bundesjustizministerin Hubig und Bundesinnenminister Dobrindt haben einen 10-Punkte-Plan vorgestellt, wie der Schutz gegen islamistischen Terror in Zukunft besser werden soll. Dabei geht es unter anderem um Bewährungsstrafen. 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
4: Auffrischender Wind bringt uns mehr Wolken und teils schauerartigen Regen nach Hochfranken und dazu geht's auf knapp 20 Grad. Über Nacht kommen dann schon wieder mehr und mehr die Sterne raus, bei Frühwerten um 9 Grad. Und dann ist es von morgen bis ins Wochenende mal mehr oder weniger freundlich mit Wolkenfeldern im Wechsel. Und das Ganze bei durchaus jahreszeitgemäßen Temperaturen von 17 bis 19 Grad. Aus der Radio Euroherz, Wetterredaktion Christian König.
5: Und hier ist der Euroherz Service. Auf der Ernst-Reuter-Straße in Hof ist wieder alles gut. Die Unfallstelle ist geräumt. Vielen Dank fürs Bescheidgeben an euch. Geblitzt wird noch in Wösauer Hammer beidseitig. Und falls noch was sein sollte, 09281 880 880. Gute Fahrt euch!
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5: Servus, einen wunderschönen

Vormittag euch. Und dieser Sound hier ist doch Wahnsinn, oder? Wir geben uns wirklich Mühe mit der Playlist bei der Arbeit. Nur für euch jetzt Pink Floyd in der Playlist. Another Brick in the Wall.

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1: Ganz entspannt geht's bei uns durch diesen Vormittag. Das ist euer Mittwoch. Servus. Ja, und wenn wir rausschauen, das Wetter ist auch besser als gedacht, ne? Mehr Sonne heute dabei an diesem Mittwoch. Da freuen wir uns einfach drüber. Also ja, am Nachmittag kann's schon nochmal nass werden. Und jetzt könnten die ersten Schülerinnen und Schüler schon wieder nach Hause kommen nach der Schule, ne? Am zweiten Schultag. Dann Servus an guten erstmal. Wahrscheinlich gibt's erstmal was zu essen. Und dann setzt man sich wahrscheinlich an die Hausaufgaben, ne?
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16: Es ist 12 Uhr.

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1: Ich bin Anke Lackriss. Für Kinder könnten soziale Medien in Zukunft auch bei uns tabu sein. EU-Kommissionspräsidentin von der Leyen sagte wörtlich, keine sozialen Netzwerke unter dem Alter von 13 Jahren, kein eigenes Nutzerkonto unter dem Alter von 15 Jahren. Details sollen morgen vorgestellt werden. Außerdem hat sie einen europäischen Plan für Hitzewellen angekündigt. Das seien heiße Sommermonate gewesen, aber vielleicht die kühlsten der kommenden Jahre. Der islamistische Terroranschlag beim Berliner CSD hat für Entsetzen gesorgt. Die Bundesregierung reagiert jetzt mit einem 10-Punkte-Plan. Der sieht unter anderem vor, dass Angriffe mit Messern in Zukunft grundsätzlich als Verbrechen gelten. Bundesinnenminister Dobrindt hat außerdem gesagt:
2: Es geht schlichtweg auch darum, dass wir eine stärkere Überwachung gegenüber Gefährdern ermöglichen. Diese stärkere Überwachung gegenüber Gefährdern drückt sich auch aus durch eine verstärkte Anwendung der Fußfessel.
1: Auch beim Jugendstrafrecht soll nachgeschärft werden. Spätestens seit dem Wahldebakel der CDU in Sachsen-Anhalt wird auch darüber diskutiert, ob Friedrich Merz noch der Richtige für den Bundeskanzlerposten ist. Rückendeckung bekommt er jetzt von den 8 Ministerpräsidenten der CDU. Gemeinsam mit dem Bundeskanzler wolle man neues Vertrauen gewinnen, durch Zuhören und politisches Handeln, nicht durch Personaldiskussionen. Tanken macht gerade keinen Spaß. Die Preise für Benzin und Diesel erreichen immer neue Höchstwerte. Kanzler Merz hat ja gestern Entlastungen angekündigt. Die müssen schnell kommen, sagt Unionsfraktionschef Frei. Im Interview mit NTV nannte er den 1. Oktober als Ziel, also in 2 Wochen. Eine Möglichkeit sei, weniger Mehrwertsteuer für Kraftstoffe zu verlangen. Darf ein Getränk den Namen Likör ohne Ei tragen? Ja, so hat es das holsteinische Oberlandesgericht entschieden und auch das Hahn-Logo darf bleiben. Der Hersteller des veganen Getränks zeigte sich erleichtert über die Entscheidung. Ein Problem mit dem Produkt hatte der Schutzverband der Spirituosenindustrie, der geklagt hatte. Nicht verwendet werden darf aber beispielsweise in der Werbung das Wort Eierlikör in jeglicher Konstellation.
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3: Mit Julia Krause. Im Kronacher Stadtteil Gundelsdorf hat ein Spaziergänger gestern Abend eine Fliegerbombe aus dem Zweiten Weltkrieg gefunden. Sie lag in einem Waldstück in der Nähe eines Wohngebiets. Die Polizei hat den Auffindeort weiträumig absperren lassen. Ein Team von Spezialisten soll die Bombe im Laufe des Tages vor Ort entschärfen. Dazu sollen die Leute aus dem Wohngebiet evakuiert werden. Mit einem selbstgebauten Heißluftballon sind sie am 16. September 1979 über die Grenze der ehemaligen DDR geflogen und bei Naila wieder runtergekommen. Heute jährt sich die berühmte Ballonflucht der Familien Strelzig und Wetzel zum 47. Mal. Warum die Familien geflohen sind, wie sie sich auf die Flucht vorbereitet haben und wie es war, im Westen neu anzufangen, darüber berichtet Günther Wetzel heute um 19 Uhr im Forum Naila. Tickets für den Zeitzeugenvortrag bekommt ihr an der Abendkasse. 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
4: Wechselhaft geht es durch den Tag bei uns in Hochfranken. Mit kräftigem Wind gibt es eher Wolken mit schauartigem Regen. Und das bei kaum bis 20 Grad. Über Nacht reißt es dann schon wieder auf bei Tiefstwerten um 9 Grad. Und ab morgen bis ins Wochenende wird es mal mehr, mal weniger Sonne geben. Mit Wolkenfeldern zwischenein. Es ist dabei jahreszeitgemäß temperiert mit im Schnitt 17 bis 19 Grad. Aus der Radio Euroherz, Wetterredaktion Christian König.
5: Und hier ist der Euroherz Service. Es schaut aktuell gut aus auf den Straßen, aber Vorsicht, es wird geblitzt. Auf der A93 Richtung Weiden, das ist eine Abstandsmessung bei Wiesau, also da aufpassen. Zwischen der B303 beim Silberhaus und Nagel wird geblitzt, Höhe Reisinger Höhe. Und in Wülsauerhammer steht auch noch ein Blitzer beidseitig. Wenn noch was sein sollte, 09281 880 880.
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5: Servus, und habt ihr jetzt um kurz nach 12 euer Mittagstief erreicht oder euer Mittagshoch, wenn es jetzt reingeht in die Mittagspause? Dann wünscht man natürlich einen guten, stärkt euch und kommt dann motiviert wieder zurück auf die Arbeit.

begleiten euch natürlich in der Mittagspause beim Essen jetzt super gerne und natürlich auch weiterhin im Büro, auf den Baustellen, in den Krankenhäusern. Ja, ich weiß, nicht alle können gleichzeitig Pause machen, ne?

0: 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Servus, einen schönen Mittwoch euch. Schön, dass wir euch begleiten dürfen. Und es ist wirklich ein schwieriges Thema, das viele von euch in der Region auch emotional bewegt. Es geht jetzt um die sogenannte Eger-Elster-Stromleitung, die vom Vogtland bis ins Fichtelgebirge laufen soll. Dazu soll auch ein neues Umspannwerk im Raum Marktleutenkirchen-Lammitz entstehen. Und das klingt jetzt erstmal ganz gut, um hier die Energiewende in der Region voranzubringen. Aber das Umspannwerk soll so groß wie rund 40 Fußballfelder werden. Also so groß wie beispielsweise die Gemeinde Großwendern. Viele Anwohner und Landwirte finden das einfach zu viel. Deswegen gibt's auch eine Bürgerinitiative gegen den Bau des Umspannwerks. Einer von der Bürgerinitiative ist Jürgen Dietl und er plant diesen Samstag gemeinsam mit den Betroffenen eine großflächige Demo. Genau dort, wo das Umspannwerk entstehen könnte, nämlich zwischen Großwendern und Hohenbuch.
1: Den Protest, den machen wir deswegen. Wir wollen die Leute darauf hinweisen, wie groß dieses Umspannwerk werden soll. Die Dimension der 28 Hektar ist riesig. Es wird die Landwirtschaft wird immens darunter leiden. Die Tiere und Menschen drumherum werden immens darunter leiden. Und das möchte man den Menschen in der Region oder auch überregional mitgeben.
0: Los geht der Protest diesen Samstag um 18.30 Uhr und ab 19.30 Uhr gibt's dann ein paar Kundgebungen und um 20 Uhr geht das eigentliche Highlight los. Mit Taschenlampen, Solarfackeln und Fahrzeugbeleuchtungen soll nämlich das gesamte Gebiet des geplanten Umspannwerks umrahmt und damit erleuchtet werden. Jeder kann bei der Lichterkette mitmachen, egal ob Fußgänger, Fahrradfahrer oder Traktorbesitzer. Hauptsache, ihr habt eine Taschenlampe dabei oder euer Fahrzeug hat eben eine Beleuchtung.

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2: Servus. Und diese Frage stelle ich ganz bewusst jetzt in der Mittagspause. Wie zufrieden seid ihr denn mit eurem Job? Sehr zufrieden? Dann ist es ja tipptopp oder nicht ganz so. Oder denkt ihr tatsächlich über einen Jobwechsel nach? Also vor allem junge Menschen denken immer öfter an einen Jobwechsel. 68% der 18- bis 35-Jährigen in Deutschland haben schon drüber nachgedacht, den Job oder die Branche zu wechseln. Das ist schon irgendwie auch erschreckend, ne? Und die Nachrichten hier aus der Region, was bei uns wichtig ist, hören wir natürlich auch gleich wieder um halb hier in der Sendung.

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4: Mit Julia Krause. Ein Umspannwerk so groß wie rund 40 Fußballfelder, das plant Netzbetreiber Tennet im Raum Marktleuten und Kirchen-Lamitz für die EGA-Elster-Leitung, die Strom vom Vogtland übers Fichtelgebirge transportieren soll. Die Pläne sorgen seit Wochen für Kritik im Landkreis Wunsiedel. Auch eine Bürgerinitiative hat sich formiert. Die plant kommenden Samstag eine große Demo. Gabriele Schuster von der Bürgerinitiative.
5: Wir möchten mit unserer Aktion ein Zeichen setzen, dass wir in unserer Region bereits genug für die Energiewende leisten und das Maß bereits übervoll ist. Und viele Menschen können sich schwerlich vorstellen, wie groß 28 Hektar sind. Das möchten wir sichtbar machen und auch die Entscheidungsträger aufrufen, Natur- und menschenverträglichere Alternativlösungen zu prüfen.
4: Mit Traktoren, Fahrradlichtern, Taschenlampen und anderen Scheinwerfern möchte die Bürgerinitiative die Grenzen des geplanten Umspannwerks nachziehen und so die Ausmaße sichtbar machen. Heute sind das Umspannwerk und die Stromleitung nochmal Thema im Wunsiedler Kreisausschuss. Im Kronacher Stadtteil Gundelsdorf hat ein Spaziergänger gestern Abend eine Fliegerbombe aus dem Zweiten Weltkrieg gefunden. Sie lag in einem Waldstück in der Nähe eines Wohngebiets. Die Polizei hat den Auffindeort weiträumig abgesperrt. Ein Team von Spezialisten soll die Bombe im Laufe des Tages vor Ort entschärfen. Dazu sollen die Leute aus dem Wohngebiet evakuiert werden. Fahrräder oder E-Scooter sehen wir oft auf den Straßen. Sogenannte Monowheels sind dagegen eher seltener. Sie bestehen, wie der Name schon sagt, nur aus einem Rad und werden elektrisch angetrieben. Einen Sitz oder eine Lenkstange gibt es nicht. Mit so einem Gefährt war gestern Abend eine Frau in Schwarzenbach an der Saale unterwegs. Monowheels sehen zwar aus wie Spielzeuge, ab einer Geschwindigkeit von 6 km/h unterliegen sie aber den Vorschriften des Straßenverkehrs, schreibt die Rehauer Polizei. Das Monowheel der Frau war nicht zugelassen und unversichert. Deshalb läuft jetzt ein Strafverfahren.
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4: Für Kinder könnten soziale Medien in Zukunft auch bei uns tabu sein. EU-Kommissionspräsidentin von der Leyen sagte wörtlich: Keine sozialen Netzwerke unter dem Alter von 13 Jahren, kein eigenes Nutzerkonto unter dem Alter von 15 Jahren. Details sollen morgen vorgestellt werden. Der islamistische Terroranschlag beim Berliner CSD hat für Entsetzen gesorgt. Die Bundesregierung reagiert jetzt mit einem 10-Punkte-Plan. Der sieht unter anderem vor, dass Angriffe mit Messern in Zukunft grundsätzlich als Verbrechen gelten. 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
6: Auffrischender Wind bringt uns mehr Wolken und teils schauerartigen Regen nach Hochfranken und dazu geht's auf knapp 20 Grad. Über Nacht kommen dann schon wieder mehr die Sterne raus, bei Frühwerten um 9 Grad. Und dann ist es von morgen bis ins Wochenende mal mehr oder weniger freundlich mit Wolkenfeldern im Wechsel. Und das Ganze bei durchaus jahreszeitgemäßen Temperaturen von 17 bis 19 Grad. Aus der Radio Euroherz, Wetterredaktion Christian König.
4: Und hier ist der Euroherz-Service. Vorsicht bitte,

0: es wird geblitzt auf der A93 Richtung Weiden. Das ist eine Abstandsmessung bei Wiesau. Dann zwischen der B303 beim Silberhaus und Nagel aufpassen. Da steht ein Blitzer bei der Reisinger Höhe und in Wöhl-Sauerhammer. Beidseitig wird auch geblitzt. Wenn noch was sein sollte, dann gerne Bescheid geben. 09281 880 880. Gute Fahrt euch!
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0: Und ich muss sagen, an dieser Stelle mal, ich liebe den September. Ich finde, das ist der perfekte Monat. Es ist nicht mehr zu heiß und es ist auch nicht zu kalt. Also zum Beispiel mache ich jetzt wieder super gerne Sport draußen, ja, weil das einfach nicht mehr so drückend ist. Im Sommer schaffe ich es einfach nicht. Das ist mir zu warm und jetzt finde ich es perfekt. Also vielleicht ist es auch eine kleine Motivation für euch, heute Abend eine kleine Joggingrunde einzulegen oder eine Fahrradtour oder halt einfach nur ein bisschen spazieren gehen, dann später in der Abendsonne. Gut, kurz kann es ja mal nass werden, aber es ist schon viel Sonne heute auch dabei. 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

Robbie Williams für euren Mittwoch. Servus. Und was gab's bei euch jetzt zum Mittagessen? Eine Tiefkühlpizza vielleicht, wenn ihr zu Hause seid? Ja, ist nicht ganz so gesund, ne?

0: Tiefkühlpizza verliert, habe ich gerade gelesen, auf jeden Fall an Beliebtheit. Ich kann mir das irgendwie gar nicht vorstellen, weil gefühlt liebt es jeder. Aber vielleicht achten wir halt schon mehr auch auf unsere Gesundheit. So richtig gesund, ne, ist es ja leider nicht. Die wirklich wichtigen Nachrichten hört ihr natürlich auch gleich bei uns um Punkt 13 Uhr.
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8: Ich bin Angela Kress. Am Samstag geht das Oktoberfest los und Polizei und Stadt haben heute über ihre Sicherheitsmaßnahmen informiert. Letztes Jahr war das Festgelände teilweise überfüllt, das soll nicht noch einmal passieren. Neu ist zum Beispiel, dass es noch mehr Kameras geben soll. Über KI-gesteuerte Technik sollen große Menschenansammlungen früh erkannt werden. Es sollen mehr Notarztfahrzeuge vor Ort sein und auch das Kommunikationskonzept wurde überarbeitet. Werden soziale Netzwerke in Zukunft erst ab 13 Jahren erlaubt sein? Das plant zumindest die EU. Die Kommission hat entsprechende Pläne bekannt gemacht. Eigene Konten auf TikTok, Instagram und Co. könnten dann bis 13 Jahre tabu sein. Bis 15 könnte es sogenannte Minikonten geben, die von den Eltern beaufsichtigt werden. Erstmal muss sich aber unter anderem das Parlament damit beschäftigen. Es könnte also noch Monate oder Jahre dauern. Störungen, Spionage, Sabotage, Drohnen werden zur realen Gefahr, aber trotzdem fehlt es oft an Schutzmaßnahmen. Das zeigt eine Umfrage, die unter anderem der Bundesverband für den Schutz kritischer Infrastrukturen durchgeführt hat. Ursula Winkler berichtet.
9: Mehr als 100 Unternehmen aus der sogenannten kritischen Infrastruktur wurden befragt, also etwa staatliche Institutionen, Verkehrsunternehmen oder Energie- und Wasserversorger. Und mehr als jedes zweite Unternehmen sagt, in den letzten Monaten haben wir verdächtige Drohnenflüge wahrgenommen, aber ähnlich viele geben zu, wir haben bisher keine Maßnahmen dagegen umgesetzt.
8: In der deutschen Industrie geht es nach Ansicht der IG Metall bergauf. Die Gewerkschaft hat für ihre Einschätzung Betriebsräte gefragt und gut 60% sprechen von einer guten oder sehr guten Kapazitätsauslastung. Knapp unter 60% berichten von guten bis sehr guten Aussichten für die kommenden Monate. Unter anderem im Flugzeugbau und in der Elektrotechnik waren demnach die Aussichten gut, in der Autobranche durchwachsen. Personallücken und Überforderung im Job, darüber klagen viele Beschäftigte von Kitas und Jugendämtern. Eine große Mehrheit der Teams hat in einer Verdi-Studie gesagt, dass sie ihre Aufgaben nicht mehr richtig erfüllen können. Über 3/4 sagten zum Beispiel, dass sie den Rechten oder Bedürfnissen von Kindern, Jugendlichen oder Familien nicht mehr gerecht werden können.
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10: Mit Julia Krause. Ein 28 Hektar großes Umspannwerk sorgt seit Wochen für Kritik im Landkreis Wunsiedel. Eine Bürgerinitiative plant am kommenden Samstag eine große Demo gegen das Projekt. Mit Traktoren, Fahrradlichtern, Taschenlampen und anderen Scheinwerfern möchte sie die potenzielle Fläche an der Gemeindeverbindungsstraße zwischen Großwendern und Hohenbuch ausleuchten. Das soll sichtbar machen, wie groß das Umspannwerk eigentlich werden soll. Heute sind die Eger-Elster-Leitung und das zugehörige Umspannwerk nochmal Thema im Wunsiedler Kreisausschuss. Mit einem besonderen Gefährt hat am Abend eine Frau in Schwarzenbach an der Saale für Aufmerksamkeit gesorgt. Sie war mit einem sogenannten Monowheel unterwegs. Das besteht nur aus einem Rad und wird elektrisch angetrieben. Einen Sitz oder eine Lenkstange gibt es nicht. Auch wenn solche Monowheels aussehen wie ein Spielzeug, unterliegen sie ab einer Geschwindigkeit von 6 km/h den Vorschriften des Straßenverkehrs, schreibt die Riauer Polizei. Das Monowheel der Frau war nicht zugelassen und nicht versichert. Deshalb läuft jetzt ein Strafverfahren. 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
11: Wechselhaft geht es durch den Tag bei uns in Hochfranken. Mit kräftigem Wind gibt es eher Wolken mit schauartigem Regen. Und das bei kaum bis 20 Grad. Über Nacht reißt es dann schon wieder auf bei Tiefstwerten um 9 Grad. Und ab morgen bis ins Wochenende wird es mal mehr, mal weniger Sonne geben. Mit Wolkenfeldern zwischendrin. Es ist dabei jahreszeitgemäß temperiert mit im Schnitt 17 bis 19 Grad. Aus der Radio Euroherz-Wetterredaktion Christian König.

0: der Euroherz-Service. Wir schauen auf die B85 Richtung Kronach. Vielleicht ist das ja jetzt am Nachmittag euer Weg zwischen Haslach und Gundelsdorf. Da läuft eine Bombenentschärfung. Da ist aktuell komplett gesperrt. Und wenn ihr euch da auskennt, dann solltet ihr dieses Gebiet auf jeden Fall weiträumig umfahren. Das Ganze dauert wahrscheinlich bis 13.30 Uhr. Geblitzt wird auf der A93 Richtung Weiden. Das ist eine Abstandsmessung bei Wiesau. In Leutendorf wird geblitzt Richtung Marktredwitz. 50 sind erlaubt. Bei der Reisinger Höhe steht ein Blitzer, also zwischen der B303 beim Silberhaus und Nagel. Und in Wöhl-Sauerhammer bitte auch noch aufpassen, da wird beidseitig geblitzt. Wenn noch was sein sollte, 09281 880 880.
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0: Ich wünsche euch einen schönen Nachmittag, schönen Mittwoch.

0: Wir begleiten euch mit ganz viel schöner Musik durch diesen Mittwoch, durch diesen Arbeitstag. Und soll ich euch was verraten? In 100 Tagen ist Weihnachten. Ja, tatsächlich. Also ja, das ist schon noch ein bisschen hin, aber es ist doch verrückt, wie schnell die Zeit vergeht, oder? Und man kann sich natürlich, wenn man möchte, schon ein paar Gedanken machen über die Geschenke. Wir haben zum Beispiel eine Inspiration reinbekommen von unserem Hörer Thomas.
1: Ich glaube, das Jahr zu Weihnachten werden Dankgutscheine der Renner sein.
0: Ja, wo er recht hat, hat er recht. Also darüber freut sich, glaube ich, in diesem Jahr jeder. Aber es soll ja eine Entlastung kommen. Nur wie, Friedrich Merz?
2: Das genaue Instrumentarium steht noch nicht fest. Sie können aber davon ausgehen, dass wir sehr bald einen Vorschlag dazu vorlegen werden.
0: Na, hoffentlich. Also es macht auf jeden Fall keinen Spaß aktuell zu tanken. Es ist einfach so teuer. 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
16: Mit Jan Gebelein. Für die Schülerinnen und Schüler in Bayern hat gestern der Unterricht wieder begonnen. In Plauen gehen heute dagegen Schüler, Eltern und Beschäftigte freier Schulen auf die Straße. Darüber berichtet die Freie Presse. Demnach organisiert das Hoffnungswerk Vogtland die Demo. Los geht's um 16 Uhr auf dem Plauener Altmarkt. Danach ziehen die Demonstrierenden über den Klostermarkt zum Postplatz. Dort ist um 18 Uhr die Abschlusskundgebung geplant. Hintergrund ist, dass der Freistaat Sachsen die staatlichen Zuschüsse für freie Schulen um rund 10% kürzen möchte. Die Initiatoren der Demo warnen vor erheblichen Folgen. Freie Schulen würden schon jetzt einen Großteil ihrer Kosten selbst finanzieren, heißt es. Freie Schulen in Sachsen sind Schulen, die nicht dem Staat, sondern privaten oder gemeinnützigen Trägern gehören, wie zum Beispiel dem Hoffnungswerk Vogtland. Ein Spaziergänger hat eine Fliegerbombe aus dem Zweiten Weltkrieg in einem Waldstück in Kronach gefunden. Der Mann fand den verdächtigen Gegenstand am Abend. Die Polizei hat den Bereich direkt abgesperrt. Für die Entschärfung mussten Anwohner aus rund 50 Haushalten

0: ihre Wohnungen verlassen. Die Bahnstrecke zwischen Kronach und Pressig-Rotenkirchen ist gesperrt. Dort fahren Ersatzbusse. Die Entschärfung soll im Laufe des Nachmittags passieren. Die Freiwillige Feuerwehr Hof ist jetzt noch besser ausgestattet. Sie hat einen neuen Kommandowagen bekommen, nachdem das bisherige Fahrzeug nach einem Unfall Totalschaden hatte. Das neue Auto unterstützt die Einsatzleitung bei Einsätzen und im Dienstalltag. Mit Blaulicht, Warntechnik und auffälliger Beklebung ist es gut sichtbar. Das sorgt für mehr Sicherheit an Einsatzstellen, schreibt die Stadt Hof in einer Mitteilung.
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0: Wenn innerhalb von gut 2 Wochen mehr als 6 Millionen Menschen ein Volksfest besuchen, dann ist Wiesnzeit in München. Die Sicherheit steht mit Beginn am Samstag im Vordergrund und darüber hat heute die Polizei informiert. Unter anderem mit KI-unterstützten Kameras sollen bedrohliche Menschenansammlungen vermieden werden. Wie ist die Lage der EU? Dazu hat Kommissionspräsidentin von der Leyen eine Rede gehalten. Unter anderem will sie den Zugang zu Social Media erst ab 13 Jahren erlauben. Es sollen mehr seltene Erden gelagert sowie Wasser gespart werden. Auch ein Hitzeschutzplan wird erarbeitet. 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
2: Auffrischender Wind bringt uns mehr Wolken und teils schauerartigen Regen nach Hochfranken und dazu geht's auf knapp 20 Grad. Über Nacht kommen dann schon wieder mehr und mehr die Sterne raus bei Frühwerten um 9 Grad und dann ist es von morgen bis ins Wochenende mal mehr oder weniger freundlich mit Wolkenfeldern im Wechsel und das Ganze bei durchaus jahreszeitgemäßen Temperaturen von 17 bis 19 Grad. Aus der Radio Euroherz Wetterredaktion Christian König.
3: Servus, liebe Autofahrer, hier ist der Euroherz-Service und es schaut gut aus auf den Straßen, aber bitte nicht blitzen lassen. Auf der A93 Richtung Weiden haben wir eine Abstandsmessung bei Wiesau. In Leutendorf wird geblitzt Richtung Marktredwitz und zwischen der B303 beim Silberhaus und Nagel bei der Reisinger Höhe. Und wenn noch was sein sollte, unsere Nummer 09281 880 880.
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3: Kurz nach 2:30 ist es. Ich wünsche euch einen schönen Nachmittag. Und heute ist übrigens auch der Tag der berufstätigen Eltern. Und da mal meinen größten Respekt wirklich an euch. Wie man das alles unter einen Hut bringen muss, ja, ist Wahnsinn, wie ihr das schafft, wie ihr das macht. Also liebe Grüße heute an diesem Mittwoch, an diesem 16. September an alle berufstätigen Eltern. Ihr macht einen Hammerjob. Auf der einen Seite natürlich in der Familie und auf der anderen Seite natürlich auch im Beruf. 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

0: Schönen Nachmittag euch. Ihr hört Radio Euro Herz. Und wer sich beim Lesen gerne so ein bisschen gruselt, der sollte sich jetzt auf jeden Fall unseren Buchtipp genau anhören. Meine Kollegin Miriam Bauer hat nämlich unter anderem einen Horror-Thriller dabei, der garantiert für Gänsehaut sorgt.
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2: Ein absolut überraschender Thriller mit vielen subtilen Horrorelementen ist Lynwood Barclay mit Kommspielen gelungen. Annie hat schlimme Monate erlebt. Sie lebt in New York und ist Kinderbuchautorin. Ihr Buch über einen Pinguin, der gerne fliegen möchte, ein Bestseller. Bis eines Tages ein Junge vom Balkon eines Hauses springt, weil er genauso fliegen möchte wie der Pinguin. Annie hat große Schuldgefühle und verliert dann auch noch ihre größte Stütze, ihren Ehemann. Er wird auf offener Straße überfahren. Nun beschließt Annie, mit ihrem kleinen Sohn eine Auszeit zu nehmen. Raus aus New York, rein in den gemütlichen Ort Castle Creek, um endlich etwas Frieden zu finden. Doch irgendetwas an dem wunderschönen Ferienhaus ist merkwürdig, auch die Nachbarn sind seltsam. Kommspielen ist ein gut konstruierter und überzeugender Horror-Thriller. Zuerst scheint alles sehr idyllisch zu sein, doch die merkwürdigen Vorkommnisse häufen sich. Auf den Leser wartet eine düstere und sehr überraschende Geschichte. Spannend wird's auch mit dem Thriller Killer Trail. Jade und ihre Freundinnen Steph und Zoe machen sich jeden Sommer auf, um die Welt zu sehen. Diesmal führt es sie auf den Bones Hollow Trail, ein Wanderweg, der steinig und ziemlich gefährlich ist. Und der einst Schauplatz für einen Serienkiller war, der bis heute nicht gefasst wurde. Anfangs verläuft die Wanderung recht harmonisch, bis eine der drei Frauen vom Weg abweicht und sich eine andere schwer verletzt. Ab jetzt bröckelt die vermeintlich heile Fassade und die Freundinnen fragen sich, ob sie sich eigentlich wirklich vertrauen können. Der Thriller von Eliza Jabori ist ein temporeicher Survival-Thriller. Das Setting ist spannend, die Atmosphäre düster und es gibt jede Menge Psychospielchen. Sehr unterhaltsam. Kommspielen und Killer Trail sind im Aufbau Taschenbuchverlag erschienen und kosten 17 bzw. 15 Euro.
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1: Ich bin Helen Martin. Am Samstag startet das Münchner Oktoberfest und beim Thema Sicherheit gibt es in diesem Jahr ein paar Neuheiten. Letztes Jahr gab es ja eine Bombendrohung und mehrfach waren Bereiche überfüllt. Deshalb wurden die Konzepte nochmal überarbeitet. Wenn sich auf der Wiesn zu viele Menschen an einer Stelle sammeln, soll das nun früher auffallen und dabei helfen sollen unter anderem Heatmaps, die künstliche Intelligenz aus Kameraaufnahmen erstellt. Rund 600 Polizistinnen und Polizisten werden im Einsatz sein. Alarmiert von der Trockenheit dieses Sommers plant die EU eine Wasserinitiative. Kommissionspräsidentin von der Leyen sprach undichte Leitungen an, durch die fast jeder vierte Liter Wasser verloren geht. Ziel müsse es sein, die dauerhafte Versorgung mit Wasser sicherzustellen. Bald soll außerdem ein Hitzeschutzplan vorgestellt werden, angesichts der mehr als 35.000 Toten während der jüngsten Hitzewellen. Der islamistische Terroranschlag beim Berliner CSD hat für Entsetzen gesorgt. Das Kabinett befasst sich deshalb mit einem 10-Punkte-Plan, der für mehr Sicherheit sorgen soll. Zuita Sowali berichtet.
2: Wer jemanden mit einem Messer oder einem anderen gefährlichen Werkzeug in Lebensgefahr bringt, soll künftig mindestens ein Jahr ins Gefängnis. Auch wenn Gerichte über Bewährung entscheiden, sollen sie stärker darauf schauen, ob von einem Täter weiter Gefahr ausgeht. Außerdem sollen Ermittler der Länder bestimmte Verbindungsdaten vorübergehend sichern lassen können.
1: Spätestens seit dem Wahldebakel der CDU in Sachsen-Anhalt wird auch darüber diskutiert, ob Friedrich Merz noch der Richtige für den Bundeskanzlerposten ist. Rückendeckung bekommt er jetzt von den 8 Ministerpräsidenten der CDU. Gemeinsam mit dem Bundeskanzler wolle man neues Vertrauen gewinnen, durch Zuhören und politisches Handeln, nicht durch Personaldiskussionen. In Bayern leben derzeit weniger Menschen als noch zum Jahreswechsel. Nach Zahlen des Statistischen Landesamts haben Ende Juni rund 13,2 Millionen Menschen im Freistaat gelebt, gut 17.000 weniger als Ende 2025. Die Forscher sagen, es kamen zwar Leute nach Bayern, aber das Geburtendefizit konnten sie nicht ausgleichen.
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3: Mit Jan Gebelein. Nach Schulschluss geht es für viele Schüler, Eltern und Beschäftigte gleich weiter. Wie die Freie Presse berichtet, organisiert das Hoffnungswerk Vogtland eine Demo in Plauen. Es ist Träger sogenannter freier Schulen. Die staatlichen Zuschüsse will der Freistaat Sachsen um gut 10% kürzen. Die Demo beginnt um 16 Uhr auf dem Plauener Altmarkt. Die Abschlusskundgebung ist um 18 Uhr am Postplatz. Im Kronacher Stadtteil Gundelsdorf hat ein Spaziergänger gestern Abend eine Fliegerbombe aus dem Zweiten Weltkrieg gefunden. Sie lag in einem Waldstück in der Nähe eines Wohngebiets. Die Polizei hat den Auffindeort weiträumig absperren lassen. Dazu mussten die Anwohner ihre Wohnungen verlassen. Wie die Polizei mitteilt, ist die Bombe mittlerweile entschärft. 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
4: Wechselhaft geht's durch den Tag bei uns in Hochfranken. Mit kräftigem Wind gibt's eher Wolken mit schauartigem Regen und das bei kaum bis 20 Grad. Über Nacht reißt es dann schon wieder auf bei Tiefstwerten um 9 Grad. Und ab morgen bis ins Wochenende wird's mal mehr, mal weniger Sonne geben, mit Wolkenfeldern zwischendrin. Es ist dabei jahreszeitgemäß temperiert mit im Schnitt 17 bis 19 Grad. Aus der Radio Euroherz Wetterredaktion Christian König.
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6: Hallo zu euch auf die Straßen, der Euroherz-Service hier. Aktuell gibt's keine Probleme, aber wir haben Blitzer. Bitte aufpassen. Der Abstand wird zum Beispiel gemessen auf der A93 Richtung Weiden bei Wiesau. In Leutendorf steht ein Blitzer Richtung Marktredwitz. Und zwischen der B303 beim Silberhaus und Nagel, da wird geblitzt bei der Reisinger Höhe. Und wenn noch was sein sollte, wenn ihr noch was entdeckt, sagt uns gerne Bescheid. 09281 880 880. Gute Fahrt!
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6: Ja, und es ist Herbst hier bei uns in der Region, ne? Das merkt man vor allem natürlich am Abend und auch in den Nächten deutlich kühler. Aber ich muss sagen, ich mag das ja. Wir holen uns aber schon noch so ein paar Sommer-Vibes hier in die Playlist. Jetzt zum Beispiel mit Alvaro Soler. Also ich finde, da kann man nochmal schön zurückdenken an den Sommer, an die

0: 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Servus, einen schönen Mittwoch euch. Schön, dass wir euch begleiten dürfen. Und es ist wirklich ein schwieriges Thema, das viele von euch in der Region auch emotional bewegt. Es geht jetzt um die sogenannte Eger-Elster-Stromleitung, die vom Vogtland bis ins Fichtelgebirge laufen soll. Dazu soll auch ein neues Umspannwerk im Raum Markt-Leutenkirchen-Lammitz entstehen. Und das klingt jetzt erstmal ganz gut, um hier die Energiewende in der Region voranzubringen. Aber das Umspannwerk soll so groß wie rund 40 Fußballfelder werden. Also so groß wie beispielsweise die Gemeinde Großwändern. Viele Anwohner und Landwirte finden das einfach zu viel. Deswegen gibt's auch eine Bürgerinitiative gegen den Bau des Umspannwerks. Einer von der Bürgerinitiative ist Jürgen Dietl und er plant diesen Samstag gemeinsam mit den Betroffenen eine großflächige Demo. Genau dort, wo das Umspannwerk entstehen könnte, nämlich zwischen Großwändern und Hohenbuch.
1: Den Protest, den machen wir deswegen, wir wollen die Leute darauf hinweisen, wie groß dieses Umspannwerk werden soll. Die Dimension der 28 Hektar ist riesig. Es wird die Landwirtschaft wird immens darunter leiden. Die Tiere und Menschen drumherum werden immens darunter leiden. Und das möchte man den Menschen in der Region oder auch überregional mitgeben.
0: Los geht der Protest diesen Samstag um 18.30 Uhr und ab 19.30 Uhr gibt's dann ein paar Kundgebungen und um 20 Uhr geht das eigentliche Highlight los. Mit Taschenlampen, Solarfackeln und Fahrzeugbeleuchtungen soll nämlich das gesamte Gebiet des geplanten Umspannwerks umrahmt und damit erleuchtet werden. Jeder kann bei der Lichterkette mitmachen, egal ob Fußgänger, Fahrradfahrer oder Traktorbesitzer. Hauptsache, ihr habt eine Taschenlampe dabei oder euer Fahrzeug hat eben eine Beleuchtung.

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2: Schönen Mittwoch euch. Und ich muss ja sagen, ich liebe den Herbst generell, aber ich liebe den Herbst auch modetechnisch. Da kann man so tolle Sachen kombinieren. Schaut einfach

schön aus. Also man hat ein paar mehr Möglichkeiten, finde ich, als im Sommer. Und jetzt, liebe Männer, aufgepasst. Das ist der Modetrend für den Herbst für euch. Die Jeansjacke ist wieder in. Sie muss aber weit sein und am besten dunkel. Dunkles Denim, dann seid ihr so richtig im Trend. Und ich muss ja sagen, so eine Jeansjacke, das geht immer. Also falls ihr die noch nicht im Schrank habt, könntet ihr ja mal shoppen gehen jetzt für den Herbst, ne?

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9: Mit Jan Gebelein. Für die Schülerinnen und Schüler in Bayern hat gestern der Unterricht wieder begonnen. In Plauen gehen heute dagegen Schüler, Eltern und Beschäftigte freier Schulen auf die Straße. Darüber berichtet die Freie Presse. Demnach organisiert das Hoffnungswerk Vogtland die Demo. Los geht's um 16 Uhr auf dem Plauener Altmarkt. Danach ziehen die Demonstrierenden über den Klostermarkt zum Postplatz. Dort ist um 18 Uhr die Abschlusskundgebung geplant. Hintergrund ist, dass der Freistaat Sachsen die staatlichen Zuschüsse für freie Schulen

0: um rund 10% kürzen möchte. Die Initiatoren der Demo warnen vor erheblichen Folgen. Freie Schulen würden schon jetzt einen Großteil ihrer Kosten selbst finanzieren, heißt es. Freie Schulen in Sachsen sind Schulen, die nicht dem Staat, sondern privaten oder gemeinnützigen Trägern gehören, wie zum Beispiel dem Hoffnungswerk Vogtland. Gefühlt vergeht keine Woche, in der Betrüger bei älteren Menschen anrufen, um ihnen das Geld aus der Tasche zu ziehen. Gerade berichtet die Polizei wieder von mehreren Fällen in den Landkreisen Lichtenfels, Kronach und Kulmbach. Dabei denken sich die Betrüger unterschiedliche Geschichten aus. Ziel ist aber immer das Geld oder Wertsachen der Opfer. Mal geben sie sich als Polizisten aus und gaukeln angebliche Festnahmen, einen schweren Unfall oder eine Notlage eines Angehörigen vor. Mal sind es angebliche Bankmitarbeiter, die Fehler auf dem Bankkonto entdeckt haben wollen. Die Polizei warnt, dass auch die Telefonnummer auf dem Display manipuliert sein kann. Sie rät immer aufzulegen und niemals Geld, Wertsachen oder persönliche Daten an Fremde weiterzugeben. Weitere Tipps findet ihr auf unserer Website. Entwarnung im Kronacher Stadtteil Gundelsdorf. Die Fliegerbombe haben am Mittag Spezialisten entschärft. Das hat die Polizei mitgeteilt. Dafür waren eine Evakuierung der Anwohner und die Sperrung der B85 sowie der angrenzenden Bahnstrecke notwendig. Ein Spaziergänger hatte die Bombe gestern Abend in einem Waldstück gefunden. Gut 100 Kräfte waren im Einsatz.
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0: Die EU-Kommission will den Zugang zu sozialen Netzwerken für Kinder unter 13 Jahren in Deutschland und anderen Mitgliedsländern beschränken. Keine sozialen Netzwerke unter dem Alter von 13 und kein eigenes Nutzerkonto unter 15 Jahren. Das sagte EU-Kommissionspräsidentin von der Leyen. Der islamistische Terroranschlag beim Berliner CSD hat für Entsetzen gesorgt. Das Kabinett befasste sich deshalb mit einem 10-Punkte-Plan, der für mehr Sicherheit sorgen soll. Wer jemanden mit einem Messer oder einem anderen gefährlichen Werkzeug in Lebensgefahr bringt, soll künftig mindestens ein Jahr ins Gefängnis. 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
2: Auffrischender Wind bringt uns mehr Wolken und teils schauerartigen Regen nach Hochfranken und dazu geht's auf knapp 20 Grad. Über Nacht kommen dann schon wieder mehr und mehr die Sterne raus bei Frühwerten um 9 Grad und dann ist es von morgen bis ins Wochenende mal mehr oder weniger freundlich mit Wolkenfeldern im Wechsel und das Ganze bei durchaus jahreszeitgemäßen Temperaturen von 17 bis 19 Grad. Aus der Radio Euroherz Wetterredaktion Christian König.
3: Und hier ist der Euroherz-Service. Wir schauen nach Hof in die Ernst-Reuter-Straße. Also es dauert ein bisschen länger. 10 Minuten mehr Zeit solltet ihr einplanen zwischen der Wunsiedlerstraße und dem Berliner Platz. Und wo wird geblitzt? Auf der A93. Das ist eine Abstandsmessung Richtung Weiden bei Wiesau. In Leutendorf Richtung Marktredwitz wird geblitzt. Und ein Blitzer steht auch noch zwischen der B303 beim Silberhaus und Nagel bei der Reisinger Höhe. Wenn noch was sein soll, dann immer gerne Bescheid geben. 09281 880 880.
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3: Einen schönen Nachmittag euch und liebe Grüße an alle Schülerinnen und Schüler. Ja, viele sind jetzt natürlich wieder zu Hause angekommen, ne? Machen vielleicht Hausaufgaben. Und wie ist es so in der Schule? Also freut ihr euch noch drüber? Oder sagt ihr am zweiten Tag schon, oh, das ist schon wieder anstrengend. Doch wieder Ferien. Aber naja, ihr müsst ja nur noch 6,5 Wochen quasi durchhalten. Dann sind ja schon wieder Herbstferien. Und ich glaube, jetzt überwiegt schon noch die Freude, einfach die Lehrer wieder zu sehen und vor allem natürlich auch die Klassenkameraden.

0: Viel Musik bei der Arbeit, das gibt's bei uns für euch auch an diesem Mittwochnachmittag. Ja, und es ist schon wieder kurz vor drei, deswegen sag ich Servus und würde sagen, wir hören uns dann morgen wieder am Donnerstag in alter Frische, ne? Und dann geht's ja auch steil Richtung Wochenende.
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12: Ich bin Stefan Schulz. In seiner Sommerstaubilanz zählte der ADAC mehr Staus als vor einem Jahr. Aber in dieser Bilanz gibt es auch etwas Positives. Ronny Thorau berichtet.
13: Im Schnitt gab es gut 1000 Baustellen, nur auf den Autobahnen. Immerhin, die Staulänge ist stärker gestiegen als die Dauer. Heißt also, es gab diesen Sommer mehr Staus, aber man stand im Schnitt kürzer darin als letztes Jahr. Heftigster Stautag blieb auch diesen Sommer der Freitag.
12: Die Bundesregierung will einen besseren Schutz vor islamistischem Terror. Es gibt dazu einen 10-Punkte-Plan, Bundesinnenminister Dobrindt.
14: Es geht schlichtweg auch darum, dass wir eine stärkere Überwachung gegenüber Gefährdern ermöglichen. Diese stärkere Überwachung gegenüber Gefährdern drückt sich auch aus durch eine verstärkte Anwendung der Fußfessel.
12: Bei der Entwicklung von künstlicher Intelligenz will die EU die Risiken verstärkt in den Fokus rücken. Das sagte Kommissionspräsidentin von der Leyen und kündigte eine Zusammenarbeit mit Kanada und dem Vereinigten Königreich an. Sie betonte, es brauche eine kostenniedrige KI, die einen Mehrwert schafft und der Mensch die Oberhand behält. KI soll unterstützen und nicht Menschen ersetzen, fügte sie.

0: zu. Schon länger wird über ein mögliches Social-Media-Verbot für Kinder diskutiert, nicht nur in Deutschland, sondern auch in Europa. Die EU-Kommission will, dass Kinder unter 13 Jahren TikTok, Instagram und Co. gar nicht nutzen dürfen. Ab 13 soll es dann bestimmte Einschränkungen geben. Das hat Kommissionspräsidentin von der Leyen in einer Rede gesagt. Morgen will sie weitere Details vorstellen. In Bayern leben derzeit weniger Menschen als noch zum Jahreswechsel. Laut Statistik haben Ende Juni rund 13,2 Millionen Menschen im Freistaat gelebt, gut 17.000 weniger als Ende 2025. Die Forscher sagen, es kamen zwar Leute nach Bayern, aber das Geburtendefizit konnten sie nicht ausgleichen.
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2: Mit Jan Gebelein. Schockanrufer sind wieder vermehrt in Oberfranken tätig. Die Polizei berichtet von mehreren Fällen in den Landkreisen Lichtenfels, Kronach und Kulmbach. Dabei geben sich die Betrüger als Polizisten oder Bankmitarbeiter aus und setzen ihre häufig älteren Opfer mit ausgedachten Geschichten unter Druck. Mal sind Angehörige angeblich in Not, mal soll das Bankkonto bedroht sein. Die Polizei rät, immer aufzulegen und niemals Geld, Wertsachen oder persönliche Daten an Fremde weiterzugeben. Entwarnung im Kronacher Stadtteil Gundelsdorf. Die Fliegerbombe haben am Mittag Spezialisten entschärft. Das hat die Polizei mitgeteilt. Dafür waren eine Evakuierung der Anwohner und die Sperrung der B85 sowie der angrenzenden Bahnstrecke notwendig. Ein Spaziergänger hatte die Bombe gestern Abend in einem Waldstück gefunden. Gut 100 Kräfte waren im Einsatz. 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
3: Bis zum Abend kann es bei uns in Hochfranken durchaus schubweise schauerartigen Regen geben mit auffrischendem Wind und das bei meist etwas unter 20 Grad. In der Nacht reißt es dann aber schon wieder auf. Örtlich kann sich später Nebel sammeln und das bei Tiefstwerten um 9 Grad. Morgen wird es leicht windig mit lockeren Wolken und wieder häufiger Sonnenschein bei etwa 17 Grad. Noch am Freitag und zum Wochenende ist es mal freundlich mit Sonne-Wolken-Mix, mal etwas gemischter mit ganz vereinzelten Schauern. Im Schnitt bleibt es bei 17 bis knapp 20 Grad. Aus der Radio Euroherz, Wetterredaktion Christian König.
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4: A9 Berlin-Nürnberg zwischen Markt Schorgast und dem Dreieck Bayreuth-Kulmbach. 4 Kilometer stockender Verkehr, knappe 10 Minuten dauert es länger. Und dann zwischen Blech und Hommersdorf eine ungesicherte Unfallstelle. Auch hier müsst ihr euch auf Behinderungen und leichte Verzögerungen einstellen. A72 Hofplauen zwischen der Landesgrenze und Pirk, 2 Kilometer Stau. Etwa 7 Minuten dauert es länger. Und A93 Regensburg-Hof zwischen Höchstädt und Selb-Nord, 5 Kilometer stockender Verkehr, 10 Minuten plus in diesem Bereich. Viel Geduld und wo es geht, gute Fahrt. 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Eine Abstandsmessung gibt es auf der A93 in Richtung Regensburg und zwar bei Wiesau. Dann wird geblitzt in Leutendorf Richtung Markt Redwitz bei erlaubten 50 und bei Nagel auf der Reisiger Höhe zwischen der B303 Silberhaus und Nagel. Wenn ihr noch mehr habt für uns, Blitzerstaus, Behinderungen, dann seid so gut, ruft bitte an oder schickt eine WhatsApp an die 09281 880 880. Dankeschön.
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4: Unser leidiges Lieblingsthema tanken. Kanzler Merz hat ja jetzt versprochen, die Bürgerinnen und Bürger wegen der hohen Spritpreise finanziell zu entlasten. Allerdings gibt es dafür noch kein genaues Konzept. Wahrscheinlich wird der Kassenbon an der Tanke künftig auf weiches Papier gedruckt, damit man sich die Tränen abwischen kann. Oder der Kanzler gründet eine Fahrgemeinschaft und nimmt ab sofort jeden Morgen 3 Pendler aus Brandenburg in seinem Dienstwagen mit.

0: So klingen die 80er bei Radio Eurer Herz im Feierabendstarter. Pat Benatar, We Belong. Die beste Playlist für die Region, gleich 3:45. Und in Naila gibt es heute einen ganz besonderen Vortrag, einem ganz besonderen Jahrestag. Günther Wetzel erzählt von seiner Flucht mit einem selbst gebastelten, muss man sagen, Heißluftballon über die DDR-Grenze mit seiner Familie und der Familie Strelzig. Ist er am 16. September 1979, also heute vor genau 47 Jahren, bei Naila gelandet. Über die Fluchtgründe, die Vorbereitungen und den Neustart im Westen wird der Zeitzeuge heute sprechen, und zwar um 19 Uhr im Forum Naila.
1: Ich denke mal, die meisten, die kennen ohnehin diese Zeit nicht mehr, selbst im Osten nicht. Und es ist schon wichtig, dass die jungen Leute daran erinnert werden, beziehungsweise dass ihnen gezeigt wird, dass es auch mal andere Zeiten gegeben hat, in denen man halt nicht so in Freiheit gelebt hat, wie es heute der Fall ist.
0: Unbedingt eine ganz, ganz wichtige Geschichte. Die Veranstaltung beginnt um 19 Uhr und Resttickets gibt es für 10 Euro dann noch an der Abendkasse.
2: Hallo, da ist Simone. Ich habe dir heute über die Ballonflucht nach Naila gesprochen. Ich möchte euch alle gerne einladen, auch mal das Museum im Forum in Naila zu besuchen. Hier kann man den Originalballon sehen und man kann die Flucht mit VR-Brillen nachvollziehen. Das Museum ist Sonntag immer von 14 bis 17 Uhr geöffnet.
0: Also eine ganz, ganz wichtige Sache, das darf man nie vergessen. Und wirklich froh sein, dass Deutschland inzwischen wieder vereinigt ist. Heute vor 47 Jahren war das alles noch anders. Am 16. September 1979 wagten zwei Familien aus der DDR eine außergewöhnliche Flucht. Mit einem selbstgebauten Heißluftballon haben 4 Erwachsene und 4 Kinder die damals innerdeutsche Grenze überquert, überflogen, überfahren quasi und sind bei Naila gelandet in Bayern. Und heute gibt's einen Vortrag zu diesem ganz besonderen Jahrestag in Naila.
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0: Must für eine Kombo. Elton John und Britney Spears, Hold Me Closer. Es ist 4:10, ihr hört den Feierabendstarter am Mittwoch bei Radio Euer Herz. Ich bin Thomas Ploss und gestern, da war sie noch ziemlich aufgeregt. Inzwischen ist der allererste Schultag aber geschafft und Olivia ist ganz offiziell Schulkind und Erstklässlerin. Zur Einschulung gab es eine lila Schultüte mit Blumen drauf, aber was waren eigentlich drin?
1: Da waren ganz viele Süßigkeiten, Spielsachen, so ein Quetschball, dann waren Paltstifte und was zu malen.
0: Also da war einiges dabei und einiges drin, aber was war denn das Allerbeste?
1: Ein Wecker.
0: Ein Wecker? Sehr gut, dann kommst du morgens wenigstens immer pünktlich aus dem Bett. Aber natürlich bestand der erste Schultag nicht nur aus Schultüte auspacken, Olivia. Wie ist denn dein erster Schultag überhaupt abgelaufen?
1: Wir haben uns erstmal alle Kinder bei unseren Lehrern getroffen und die hat uns erstmal eine Geschichte erzählt.
0: Okay.
1: Um Kinder, die auch in die erste Klasse gekommen sind und sie hatten Angst. Hm. Aber ich hatte keine Angst.
0: Ja, Gott sei Dank. Aber wenn plötzlich alles neu ist, Schule, Klassenzimmer, Lehrer, Mitschüler, gibt es bestimmt dann auch Dinge, mit denen man vorher gar nicht so gerechnet hat, oder? Was hat dich denn am meisten überrascht, Olivia?
1: Also ich wusste nicht, in welche Klasse ich

0: aber ich wusste schon, mit welcher Freundin ich in die Klasse komme.
1: Okay, und in welche Klasse bist du dann am Ende gekommen?
0: In die 1b.
1: Okay, also der erste Tag ist geschafft, bleibt nur die Frage, freust du dich schon auf die Zukunft, auf die nächsten Schultage?
0: Ja, ich freue mich, morgen in die Schule wieder zu gehen.
1: Also das passt, Olivia, mit Schule wie Arsch auf Eimer quasi. Und ein Lieblingsfach hat sie offenbar sich auch schon ausgesucht, Englisch. Da kann sie nämlich auch schon sogar ein paar Worte sagen.
0: Thank you.
1: Also wir sagen auch thank you, Olivia, fürs Mitnehmen von uns an deinem allerersten Schultag. Wir wünschen dir und natürlich auch allen anderen Erstklässlern in der Region ganz viel Spaß in der Schule.

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18: Um 3:30 mit Jan Gebelein. Für die Schülerinnen und Schüler in Bayern hat gestern der Unterricht wieder begonnen. In Plauen gehen heute dagegen Schüler, Eltern und Beschäftigte freier Schulen auf die Straße. Darüber berichtet die Freie Presse. Demnach organisiert das Hoffnungswerk Vogtland die Demo. Los geht's in einer halben Stunde auf dem Plauener Altmarkt. Danach ziehen die Demonstrierenden über den Klostermarkt zum Postplatz. Dort ist um 18 Uhr die Abschlusskundgebung geplant. Hintergrund ist, dass der Freistaat Sachsen die staatlichen Zuschüsse für freie Schulen um rund 10% kürzen möchte. Die

0: Organisatoren der Demo warnen vor erheblichen Folgen. Freie Schulen würden schon jetzt einen großen Teil ihrer Kosten selbst finanzieren, heißt es. Freie Schulen in Sachsen sind Schulen, die nicht dem Staat, sondern privaten oder gemeinnützigen Trägern gehören, wie zum Beispiel dem Hoffnungswerk Vogtland. Mit ihrer Geschichte haben die Familien Strelzig und Wetzel Geschichte geschrieben und die Vorlage für einen erfolgreichen Kinofilm geliefert. Heute jährt sich ihre Ballonflucht über die DDR-Grenze zum 47. Mal. Am 16. September 1979 sind die beiden Familien mit ihrem selbstgebauten Heißluftballon bei Naila runtergekommen. Über die Fluchtgründe, Vorbereitungen und den Neustart im Westen spricht Günther Wetzel heute Abend im Forum Naila.
1: Ich denke mal, die meisten, die kennen ohnehin diese Zeit nicht mehr, selbst im Osten nicht. Und es ist schon wichtig, dass die jungen Leute daran erinnert werden, beziehungsweise dass ihnen gezeigt wird, dass es auch mal andere Zeiten gegeben hat, in denen man halt nicht so in Freiheit gelebt hat, wie es heute der Fall ist.
0: Der Vortrag startet um 19 Uhr. Resttickets bekommt ihr für 10 Euro an der Abendkasse. Ein betrunkener Mann hätte in Hof vergangene Nacht sein Auto wohl besser stehen gelassen. Nun muss er öfter laufen. Am frühen Morgen ist er auf der Hallstraße unterwegs gewesen und kam dabei nach rechts ab. Dabei überfuhr er eine Biotonne und ein Verkehrsschild. Dann krachte er auch noch in eine Ziegelsteinmauer. Der Schaden ist mit gut 12.000 Euro deshalb recht hoch. Die Polizei bemerkte vor Ort direkt Alkoholgeruch bei dem Mann, schickte ihn zur Blutentnahme und nahm ihm den Führerschein ab. Seinen Wagen musste er abschleppen lassen.
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0: In seiner Sommerstaubilanz zählte der ADAC mehr Staus als vor einem Jahr. Aber in dieser Bilanz gibt es auch etwas Positives. Man stand im Schnitt kürzer im Stau als letztes Jahr. Die Bundesregierung will einen besseren Schutz vor islamistischem Terror. Es gibt dazu einen 10-Punkte-Plan. Bundesinnenminister Dobrindt kündigte an, Gefährder stärker zu überwachen. 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
3: Dankeschön, Jan.
0: Gerne.
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4: Bis zum Abend sind durchaus einige schauerartige Regengüsse in Hochfranken möglich und das bei teils kräftigerem Wind und etwas unter 20 Grad. Im Laufe der Nacht zeigen sich dann wieder teilweise die Sterne und bei Frühwerten um 9 Grad ist es örtlich auch neblig. Dann wechseln tagsüber im etwas auffrischenden Wind lockere Wolken und wieder mehr Sonne bei 17 Grad. Noch am Freitag und zum Wochenende bekommen wir mal mehr, mal weniger Sonne im Wolkenmix geboten. Jeweils mittags mit etwas auffrischendem Wind, aber nur vereinzelten Schauern und im Schnitt 17 bis knapp 20 Grad. Aus der Radio Euroherz Wetterredaktion Christian Kühn.
5: Es ist 4:04 und das ist der Euroherz-Service mit den schnellsten Verkehrsinfos von hier. A9 Berlin-Nürnberg zwischen Markt Schorgast und dem Dreieck Bayreuth-Kulmbach 3 Kilometer Stau, 7 Minuten plus. Die A72 Hof-Plauen zwischen der Landesgrenze und Pirk 2 Kilometer Stau, auch hier dauert 7 Minuten länger. Und A93 Regensburg-Hof zwischen Höchstädt und Schönwald 5 Kilometer stockender Verkehr. Und man mag es kaum glauben, auch hier Zeitverlust 7 Minuten. Wir wünschen euch, wo es geht, eine gute Fahrt. 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Eine Abstandsmessung gibt es auf der A93 in Richtung Regensburg bei Wiesau. Geblitzt wird in Leutendorf Richtung Markt Redwitz bei erlaubten 50 km/h. Und bei Nagel auf der Reisiger Höhe zwischen der B303 Silberhaus und Nagel. Wenn ihr noch mehr habt, Blitzer, Staus, Behinderungen, dann ruft bitte an oder schickt eine WhatsApp an die 09281 880 880. Dankeschön.
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0: So klingt der Mittwoch. Feierabendstart bei Radio Eurerz. Ronan Keating und Lovin' Each Day. Wir haben es gleich 4:08. Unser gestern läuft wieder die Schule und damit beginnen auch wieder die Diskussionen um Handys. Die gehören ja für die meisten Kinder und Jugendlichen ganz selbstverständlich zum Alltag. Doch wie viel Smartphone gehört eigentlich in die Schule? Für die Grundschulen in Bayern heißt die Antwort keines. Und die Staatsregierung möchte dieses Verbot bis einschließlich zur 7. Klasse ausweiten. Viele Schulen setzen das bereits ohne Gesetz um. Aber was sagt ihr denn dazu?
1: Handyverbot an Schulen, ja, finde ich eigentlich eine gute Sache, weil ja die Kinder, glaube ich, mehr auf die Schule fokussiert sind.
2: Komplett verboten, nein. Aber sinnvoll integrieren, irgendwie im Unterricht einbauen.
3: Schule ist ja auch nicht der ganze Tag, deswegen bringt es ja nichts, wenn man so für 6 Stunden macht.
4: Was soll das denn bewirken? Bei unserer Schule war das früher auch verboten und da haben das trotzdem alle gemacht und so.
5: Im Unterricht hat das schon eigentlich nichts

0: zu suchen, weil man halt einfach abgelenkt wird, aber man sollte das Recht haben, sein Handy mitzunehmen.
1: Also was sagt ihr? Handys an der Schule während der Schulzeit? Ja, nein, da scheiden sich ja die Geister, aber so richtig, glaube ich, gibt's keine vernünftige Lösung, denn ohne Handy ist man aufgeschmissen, mit stört man den Unterricht. Also die Wahrheit liegt irgendwo dazwischen wahrscheinlich.

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11: Ich bin Stefan Schütz. Die Bundesregierung will es Sozialbetrügern deutlich schwerer machen. Wie Medien berichten, müssen die Behörden ihre Daten künftig austauschen, damit Betrüger schneller erkannt werden. Der Staat darf künftig Schrottimmobilien enteignen und es soll auch keine Stütze mehr für untergetauchte Straftäter geben, die per Haftbefehl gesucht werden. Mehr Klimaschutz, weniger Tempo bei KI und die militärische Vernetzung. Das waren Themen von EU-Kommissionspräsidentin von der Leyen in einer Grundsatzrede und sie sprach sich für klare Regeln im Umgang mit Social Media für Kinder und Jugendliche aus. Dieter Ebeling berichtet.
12: Kinder unter 13 Jahren sollen künftig überhaupt keinen Zugang mehr zu sozialen Netzwerken haben, sagte von der Leyen. Einen entsprechenden Gesetzentwurf will sie morgen vorlegen. Zwischen 13 und 15 Jahren dann Social Media, nur auf einem Konto mit eingeschränkten Funktionen und mit Wissen der Eltern. Und danach sollen soziale Medien sicher konzipiert sein.
11: Die Ozonschicht erholt sich weiter. Das zeigt ein Bericht der Weltorganisation für Meteorologie. Seit dem Jahr 2000 ist die Schutzschicht messbar gewachsen. Hält der Trend an, ist laut WMO sogar eine vollständige Erholung möglich. Grund ist das weitgehende Verbot von Fluorkohlenwasserstoffen, die etwa in Kühlanlagen steckten. Die Ozonschicht schützt vor gefährlicher UV-Strahlung, die Hautkrebs verursachen kann. 86% der Menschen in Deutschland haben sich diesen Sommer im Urlaub gut erholt. Das zeigt eine Umfrage der Krankenkasse DRK. Als Hauptgrund nennen die Befragten Sonne und Natur, außerdem Ortswechsel und Zeit mit der Familie. Wer sich nicht erholt hat, konnte laut Umfrage im Urlaub oft nicht abschalten. Am Samstag startet das Münchner Oktoberfest und beim Thema Sicherheit gibt es in diesem Jahr ein paar Neuerungen. Wenn sich auf der Wiesn zu viele Menschen an einer Stelle sammeln, soll das nun früher auffallen und dabei helfen sollen unter anderem Heatmaps, die künstliche Intelligenz aus Kameraaufnahmen erstellt. Außerdem werden rund 600 Polizistinnen und Polizisten eingesetzt.
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1: Mit Jan Gebelein. Nach Schulschluss geht es für viele Schüler, Eltern und Beschäftigte gleich weiter. Wie die Freie Presse berichtet, organisiert das Hoffnungswerk Vogtland eine Demo in Plauen. Es ist Träger sogenannter freier Schulen. Die staatlichen Zuschüsse will der Freistaat Sachsen um gut 10% kürzen. Die Demo beginnt in diesen Minuten auf dem Plauener Altmarkt. Die Abschlusskundgebung ist in 2 Stunden am Postplatz. Mit einem selbstgebauten Heißluftballon sind sie am 16. September 1979 über die Grenze der damaligen DDR geflogen und bei Naila wieder runtergekommen. Heute jährt sich die berühmte Ballonflucht der Familien Strelzig und Wetzel zum 47. Mal. Warum die Familien geflohen sind, wie sie sich auf die Flucht vorbereitet haben und wie es war, im Westen neu anzufangen, darüber berichtet Günther Wetzel heute um 19 Uhr im Forum Naila. Tickets für den Zeitzeugenvortrag bekommt ihr an der Abendkasse. 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
2: Bis zum Abend kann es bei uns in Hochfranken durchaus schubweise schauerartigen Regen geben mit auffrischendem Wind und das bei meist etwas unter 20 Grad. In der Nacht reißt es dann aber schon wieder auf. Örtlich kann sich später Nebel sammeln und das bei Tiefstwerten um 9 Grad. Morgen wird es leicht windig mit lockeren Wolken und wieder häufiger Sonnenschein bei etwa 17 Grad. Noch am Freitag und zum Wochenende ist es mal freundlich mit Sonne-Wolken-Mix, mal etwas gemischter mit ganz vereinzelten Schauern. Im Schnitt bleibt es bei 17 bis knapp 20 Grad. Aus der Radio Euroherz Wetterredaktion Christian König.
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3: A9 Berlin-Nürnberg zwischen Marktschorgast und dem Dreieck Bayreuth-Kulmbach. 2 Kilometer Stau, 5 Minuten dauert es länger. Die A72 in Richtung Plauen zwischen dem Dreieck Bayerisches Vogtland und Hof Nord. Eine ungesicherte Unfallstelle, rechte Spuren, Standstreifen sind hier blockiert. Dann zwischen der Landesgrenze und Pirk, 3 Kilometer Stau, 10 Minuten dauert es länger. Und die A93 in Richtung Hof zwischen Höchstädt und Schönwald, 6 Kilometer stockender Verkehr, plus 11 Minuten in diesem Bereich. Dann haben wir noch die B303 in Richtung Eger zwischen Schirnding und dem Grenzübergang, dichter Verkehr. Hier müsst ihr 10 Minuten mehr einplanen. Wir wünschen euch eine gute Fahrt. 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Wir haben eine Abstandsmessung auf der A93 in Richtung Regensburg bei Wiesau. Ein Blitzer in Leutendorf Richtung Maitritwitz bei erlaubten 50 und einen an der Reisiger Höhe bei Nagel zwischen der B303 Silberhaus und Nagel. Und dann haben wir noch eine WhatsApp bekommen.
4: Hallo liebes Euroherz-Team, ich habe einen Blitzer für euch. Von Regnitz-Losau aus Richtung Riau wird geblitzt.
3: Dankeschön fürs Melden. Wenn auch ihr noch was für uns habt, Blitzerstausbehinderungen, dann bitte anrufen oder wie die Ursula eine WhatsApp schicken an die 09281 880 880. Dankeschön.
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3: Am Frankfurter Flughafen musste jetzt ein Airbus der Condor 300 Meter vor der Landung durchstarten und nach Köln-Bonn fliegen. Der Airbus hatte auf Sardinien beim Start technische Probleme und kam deshalb erst kurz vor 24 Uhr in Frankfurt an. 90 Sekunden zu spät für das Nachtflugverbot. Deshalb musste er dann eben nach Köln-Bonn ausweichen, von wo die Passagiere dann mit dem Bus nach Frankfurt gefahren wurden. Herrlich, oder? Kann man auf schönere Art sagen, willkommen in Deutschland?

0: Die neue von Michael Schulte auf der besten Playlist für die Region Love Sick bei Radio Euro hat's im Feierabendstarter. Ich bin Thomas Ploss, wir haben es gleich 16:45 und das Dirndl, das hängt schon bereit. Die Lederhosen wird aus dem Schrank geholt. Am Samstag startet auf der Theresienwiese in München das 191. Oktoberfest. Aus ganz Bayern, ganz Deutschland, ja sogar aus der ganzen Welt kommen dann bis zum 4. Oktober wieder Millionen Menschen nach München, um auf die Wiesen zu gehen. Und klar, da will man natürlich perfekt aussehen. Darüber spreche ich mit Radio Euroherz-Reporterin Helen Martin.
1: Hi, grüß dich.
0: Grüß dich, Helen. Fangen wir beim Dirndl an. Was ist da dieses Jahr in?
1: Also da ist das Stichwort auf jeden Fall traditionell. Heißt, das Dirndl geht übers Knie und die Blusen dürfen gerne hochgeschlossen sein. Bei den Farben sind gedeckte, erdige Töne angesagt, also rot, grün oder braun. Und was auch richtig cool ist, Ton in Ton. Also Dirndl, Schürze und Bluse sind farblich aufeinander abgestimmt. Und bei Stoffen würde ich auf jeden Fall was Hochwertiges nehmen, also Leinen, Samt, Kord oder Seide. Und als kleiner Twist in die Schürzenschleife ein Seidentuch einbinden.
0: Okay, und was ist bei den Männern angesagt dieses Jahr?
1: Auch da sind klassische Looks ein Ding, also eine gut sitzende Lederhose, ein ordentliches Hemd und dazu traditionelle Schuhe. Auch so richtig historische Trachten und traditionelle Stücke sind wieder beliebt. Aber wichtig ist halt, dass die Lederhose wirklich gut sitzt. Ich meine, ist auch null schlimm, wenn die Lederhose schon so ein paar Gebrauchsspuren hat. Das ist ja total normal, beziehungsweise so soll es ja auch sein.
0: Ja, was sind denn, Helen, absolute No-Gos beim Wiesentrend?
1: Also, klar, sie sind bequem, aber so rein vom Look her muss ich sagen, Sneaker. Sowohl zum Dirndl als auch zur Lederhose. Und bei Männern speziell sind so hohe Tennissocken ein Tabu und Kurzarmhemden. Generell sind natürlich so billige Plastiktrachten ein No-Go, aber, und das ist auch ganz wichtig, man muss keine Niere verkaufen, um sich jetzt eine neue Tracht leisten zu können. Man kann auch ganz normal in Alltagskleidung auf die Wiesen oder einfach in was, in dem man sich halt wohlfühlt.
0: Dankeschön, Helen. Hauptsache, man hat eine gute Zeit und eine friedliche Zeit, vor allem auf der Wiesn.
1: Sehr gerne. Tschüss.
0: Ja, die Stadt München verhängt übrigens Bußgelder für Influencer, die das Oktoberfest für eigene kommerzielle Zwecke nutzen. Damit das klar ist, die einzigen, die auf der Wiesn schamlos abgesehen dürfen, sind immer noch die Festwirte.

0: Eine der wenigen schönen Erinnerungen an die Fußball-WM dieses Jahr, wie ich finde. Shakira und Burna Boy mit Die Die bei Radio Eurer Herz auf der besten Playlist für die Region. 16:45 Uhr, das ist der Feierabendstarter am Mittwoch. Ich bin Thomas Ploss und Max Giesinger hat seiner Mutter richtig viel zu verdanken, unter anderem einen seiner größten Hits. Heute vor genau 10 Jahren hat er die Single Wenn sie tanzt veröffentlicht. Inspiriert ist der Song von seiner Mutter, die Max Giesinger allein großgezogen hat und für die Musik immer ein Ausgleich für den stressigen Alltag war. Und die Liebe zur Musik hat sie auch an Max weitergegeben, hat er mal bei Sing meinen Song erzählt.
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0: gehört. Und das sind so für mich so wirklich die schönsten Erinnerungen in meinem Leben.
1: Tja, Wenn sie tanzt, war also auch eine Art Dankeschön an seine Mutter und für Max der zweitgrößte Hit nach 80 Millionen. Top 10 in Deutschland und Platin hat es auch gegeben. Und jetzt gibt's den nochmal hier bei Radio Euraz auf der besten Playlist der Region. Hier ist Max Giesinger im Euraz Feierabendstart mit Wenn sie tanzt.

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16: Um 16:30 mit Jan Gebelein. In Selb kommt der Bau des neuen Designstudios gut voran. Auf dem Gelände des ehemaligen Hutschenreuther Werks wächst der Holzbau inzwischen sichtbar in die Höhe. Euroherz-Reporterin Julia Krause zum Stand der Arbeiten.
17: Besonders das nördliche Studio und die Werkstätten im Osten sind laut dem Landratsamt Wunsiedel schon deutlich zu erkennen. Nach der Urlaubszeit soll zusätzliches Personal dafür sorgen, dass die Holzbauarbeiten wie geplant bis zum Jahresende abgeschlossen werden. Parallel laufen Ausschreibungen für Technik und Innenausbau. Erste Aufträge sind bereits vergeben. Im neuen Designstudio entsteht ein Lehr- und Kreativzentrum für rund 220 Schüler und Studierende. Unter anderem der Berufsfachschule und Fachschule für Produktdesign. Auch die Hochschule Hof wird die Werkstätten mitnutzen. Die Gesamtkosten des Projekts liegen bei rund 27 Millionen Euro. Ein großer Teil wird durch den Freistaat Bayern gefördert.
16: Sonne, trockene Böden und Rekordtemperaturen. Der Sommer 2026 geht in Bayern als einer der extremsten seit Beginn der Messungen in die Statistik ein. Wie das Bayerische Landesamt für Umwelt mitteilt, war es von Juni bis August außergewöhnlich heiß und trocken. Mit durchschnittlich rund 20 Grad erreichte der Sommer das Niveau des bisherigen Rekordsommers 2003. Auch in Oberfranken war der Sommer deutlich zu trocken, allerdings sah es hier noch am besten aus. Während bayernweit rund 32% weniger Regen runterkam, lag das Minus in Oberfranken nur bei 18%. Bei den Hitzetagen gab es dagegen überall neue Höchstwerte. Das Landesamt für Umwelt erwartet deshalb auch künftig mehr Extremwetter, stärkere Hitze und längere Trockenphasen. Entwarnung im Kronacher Stadtteil Gundelsdorf. Die Fliegerbombe haben am Mittag Spezialisten entschärft. Das hat die Polizei mitgeteilt. Dafür waren eine Evakuierung der Anwohner und die Sperrung der B5

0: 85 sowie der angrenzenden Bahnstrecke notwendig. Ein Spaziergänger hatte die Bombe gestern Abend in einem Waldstück gefunden. Gut 100 Kräfte waren im Einsatz.
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0: Die Bundesregierung will es Sozialbetrügern deutlich schwerer machen. Wie Medien berichten, darf der Staat künftig Schrottimmobilien enteignen und es soll auch keine Stütze mehr für untergetauchte Straftäter geben, die per Haftbefehl gesucht werden. Mehr Klimaschutz, weniger Tempo bei KI und die militärische Vernetzung. Das waren Themen von EU-Kommissionspräsidentin von der Leyen in einer Grundsatzrede. Und sie sprach sich für klare Regeln im Umgang mit Social Media für Kinder und Jugendliche aus. 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
2: Dankeschön, Jan. Also den Knopf fürs Mikro müssen wir noch drücken, jawohl, sonst können wir laut brüllen. Ne? Danke dir.
0: Gerne.
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3: Bis zum Abend sind durchaus einige schauerartige Regengüsse in Hochfranken möglich und das bei teils kräftigerem Wind und etwas unter 20 Grad. Im Laufe der Nacht zeigen sich dann wieder teilweise die Sterne und bei Frühwerten um 9 Grad ist es örtlich auch neblig. Dann wechseln tagsüber im etwas auffrischenden Wind lockere Wolken und wieder mehr Sonne bei 17 Grad. Noch am Freitag und zum Wochenende bekommen wir mal mehr, mal weniger Sonne im Wolkenmix geboten. Jeweils mittags mit etwas auffrischendem Wind, aber nur vereinzelt Schauern und im Schnitt 17 bis knapp 20 Grad. Aus der Radio Euroherz, Wetterredaktion Christian Köhn.
2: Es ist 4:15 und das ist der Euroherz-Service. Die schnellsten Verkehrsinfos von hier.
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2: A9 Berlin in Richtung Nürnberg zwischen Bayreuth Süd und Trockau. Eine ungesicherte Unfallstelle, hier ist der Standstreifen blockiert. A72 in Richtung Hof zwischen Pirk und Hoftöpen, linke Spur gesperrt, eine ungesicherte Unfallstelle. Hier ist die Autobahn komplett gesperrt im Moment in Richtung Hof. Und dann schauen wir auf die A72 in Richtung Plauen zwischen dem Dreieck Bayerisches Vogtland und Hof Nord. Ungesicherte Unfallstelle, rechte Spur und Standstreifen sind hier blockiert. Die A72 nochmal in Richtung Hof zwischen dem Dreieck Hochfranken und Hof Töpen. Dichter Verkehr, momentan dauert es hier auch ein bisschen länger. Und die A93 in Richtung Hof haben wir noch zwischen Höchstädt und Schönwald. 6 Kilometer stockender Verkehr, knappe 10 Minuten müsste hier mehr Zeit investieren.
5: 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Auch auf der Autobahn und überall. Es ist teilweise ganz schlechte Sicht.
2: Also kann mich nur dem Appell von Elke anschließen. Macht das Licht an, kann nicht schaden und verlasst euch nicht auf das Tagfahrlicht, sondern nehmt wirklich die komplette Mannschaft mit. Denn bei diesem Wetter momentan ist es sicherlich nicht von Nachteil gesehen zu werden. Kommt gut und sicher an. 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Wir haben eine Abstandsmessung auf der A93 in Richtung Regensburg bei Wiesau. Dann gibt es einen Blitzer in Leutendorf Richtung Markt Redwitz bei erlaubten 50. Geblitzt wird außerdem von Regnitz-Losau Richtung Rehau und bei Nagel, reisiger Höhe zwischen Silberhaus und Nagel auf der B303. Wenn ihr noch mehr habt, bitte anrufen oder eine WhatsApp schicken an die 09281 880 880. Danke fürs Mithelfen.
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0: Eigentlich heißt es ja, Zeit für den Sommerschlussverkauf. Aber Moment, den gibt's schon seit über 20 Jahren nicht mehr. Wann lassen sich im Einzelhandel also die letzten Sommersachen ergattern? Oder lohnt sich zum Herbstanfang die Garderobe für die kalte Jahreszeit aufzustocken überhaupt? Das weiß Carolina Voithal vom Europäischen Verbraucherzentrum Deutschland.
1: Ja, hallo.
0: Hallo, also warum gibt's denn, fangen wir damit vielleicht mal an, Frau Voithal, überhaupt den Sommerschlussverkauf nicht mehr?
1: Wir können uns, glaube ich, oder zumindest einige noch erinnern, die Menschen haben sich vor den Kaufhäusern gestapelt und angestanden, um endlich hereingelassen zu werden. Das wurde tatsächlich in einem Reformvorhaben 2004 abgeschafft. Es gibt eben keine festgelegten Schlussverkaufszeiten mehr. Das ist einfach die Idee, dass man die Händler selbst entscheiden lässt, wann der beste Zeitpunkt ist, wann die Lager zum Beispiel zum Bersten voll sind.
0: Okay, also der Sommer ist vorbei. Lohnt sich gerade jetzt dann die letzten Sommersachen schon mal fürs nächste Jahr auf Vorrat zu kaufen?
1: Auf jeden Fall. Es gibt jetzt noch die letzten Angebote in den Geschäften. Man sollte sich aber beeilen, denn natürlich die Herbst-Winterware ist in vielen Geschäften sogar schon da und steht unmittelbar bevor. Viele Händler behalten dann auch tatsächlich die Sommerware nicht im Angebot, sondern versuchen sie über andere Kanäle dann zu vertreiben. Es ist immer dann eine gute Idee, wenn ich eher die Klassiker, die immer in Mode sind, suche, dann kann ich natürlich auch jetzt schon fürs nächste Jahr kaufen.
0: Okay, schauen wir noch ein Stückchen voraus im Jahr. Wie ist es mit Klamotten für die kalte Jahreszeit? Macht das jetzt zum Sommerende, Herbstanfang Sinn?
1: Klar ist, die Ware ist frisch und die Händler reduzieren diese Ware aktuell natürlich nicht. Sie profitiert auch nicht von irgendwelchen Rabattaktionen. Ich sollte natürlich jetzt schauen, wenn ich zum Beispiel weiß, ich benötige sowieso einen Wintermantel und habe hier eben bestimmte Vorstellungen oder brauche eine bestimmte Größe, dann habe ich nur jetzt die perfekte Auswahl.
0: Also Augen auf beim Klamottenkauf. Vielen Dank an Carolina Voithal vom Europäischen Verbraucherzentrum Deutschland.
1: Vielen Dank. Auf Wiederhören.

Das ist Musik von Miles Smith bei Radio Eure Herz. Nice to meet you. Es ist 5:08 und am Freitag starten die Selber Wölfe in die neue Saison der Eishockey-Oberliga. Und noch vor dem ersten Spiel reißen die Hiobsbotschaften nicht ab. Die Ausfallliste bei der Mannschaft von Josef Huber wird länger und länger und länger. Simon Boyke und Lukas Walaschek fallen länger aus, das stand fest. Und jetzt sind noch Nico Lachtinen und Philipp Ziesche dazugekommen. Sie stehen vorerst nicht zur Verfügung. Beide haben sich im Training Oberkörperverletzungen zugezogen und fallen auf unbestimmte Zeit aus. Es stehen erstmal noch weiterführende Untersuchungen aus. Erst danach kann man Informationen zum Verletzungsbild

0: Verletzungsbild und zur voraussichtlichen Ausfallzeit geben, schreiben die Wölfe, aber richtig gut liest sich das definitiv nicht vor dem ersten Spiel am Freitag in Dornbirn bei den HC Tigers. Und damit zum Fußball eine Woche später als die Conference League startet heute auch die Fußball-Europa League in die neue Saison. Zum Auftakt muss Bayer Leverkusen nach Slowenien. Mehr von Radio Euroherz-Reporterin Pia Wigner.
1: Die Bilanz fällt kurz aus. Leverkusen und Celje sind sich bisher noch nie begegnet. International bringt der slowenische Meister der letzten Saison aber schon Erfahrung mit. 2025 erreichte Celje als erster Club des Landes das Viertelfinale eines großen UEFA-Wettbewerbs. Und zwar in der Conference League. Für diese Saison scheiterte das Team in den Playoffs zur Champions League und landete damit in der Europa League. Da wartet jetzt ab 21 Uhr erstmals die Werkself.
0: Morgen spielt dann noch Hoffenheim bei Ufi Kreta. Die Conference League übrigens mit Bundesliga-Spitzenreiter Freiburg startet dann erst Mitte Oktober. Mal sehen, ob es die Breisgauer dann auch noch sind. Also ganz vorne in der Bundesliga oder ob dann doch die Bayern oder die Dortmunder vorbeiziehen.

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14: Ich bin Stefan Schürz. Die Wahrscheinlichkeit, an einem Herzinfarkt zu sterben, ist weiter gesunken. Das teilte die Deutsche Herzstiftung mit. Thomas Bleskin berichtet.
15: Die Deutsche Herzstiftung führt das unter anderem auf Fortschritte bei Diagnostik, Therapie und Rehabilitation zurück. Sorgen macht den Medizinern allerdings weiter die deutlich schlechtere Prognose von Frauen nach einem Herzinfarkt. Gut 14% der Patientinnen starben, bei den Männern waren es 10%. Außerdem fordert die Herzstiftung mehr Vorsorge gegen Risikofaktoren wie Bluthochdruck, Diabetes und Rauchen.
14: Das EU-Parlament hat grünes Licht für eine neue Gebühr auf Billigpakete aus dem Onlinehandel gegeben. Ab dem 1. November wird sie für Produkte fällig, die aus dem Ausland in die EU bestellt werden. Zahlen müssen also die Onlinehandelsplattformen, nicht die Verbraucher. Wie hoch die Gebühr ausfällt, muss die EU-Kommission noch festlegen. Alarmiert von der Trockenheit dieses Sommers plant die Europäische Union eine Wasserinitiative. Kommissionspräsidentin von der Leyen sprach undichte Leitungen an, durch die fast jeder vierte Liter Wasser verloren geht. Ziel müsse es sein, die dauerhafte Versorgung mit Wasser sicherzustellen. Bald soll es außerdem einen Hitzeschutzplan geben, angesichts der mehr als 35.000 Toten während der jüngsten Hitzewellen. Für viele Pendler nach München oder raus war es gestern ein mühsamer Tag, wenn für die Fahrt die S-Bahn nötig war. Bis auf zwei Linien fuhr stundenlang nichts, weil es einen Kurzschluss in einer Oberleitung gab. Jetzt steht fest, was dazu geführt hat. Ein Zug der Linie S8 kam in einem elektrisch sensiblen Bereich zum Stehen, heißt es. Das komme höchst selten vor. Der Bundesgerichtshof hat heute über einen Teil des Milliardenstreits um Corona-Masken verhandelt. Dabei ging es um 4 Verfahren, in denen Firmen vom Bund die Bezahlung damals bestellter Masken einfordern. Ein Urteil soll im Dezember fallen. Insgesamt laufen laut Gesundheitsministerium rund 90 solcher Verfahren mit einem Streitwert von 2,3 Milliarden Euro.
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16: Mit Jan Gebelein. Das nördliche Studio und die Werkstätten im Osten nehmen bereits Gestalt an. Die Arbeiten am Designstudio in Selb kommen gut voran. Zusätzliches Personal soll jetzt dafür sorgen, dass die Holzarbeiten wie geplant bis Ende des Jahres fertig sind. Parallel geht es an die Ausschreibungen für Technik-

0: Innenausbau. Auf dem Gelände des ehemaligen Hutschenreuther Werk sollen unter anderem die Schüler der Fachschule für Produktdesign unterkommen. Dafür nehmen die Beteiligten gut 27 Millionen Euro in die Hand. Wenn am Freitag die Selberwölfe in die neue Eishockey-Oberliga-Saison starten, dann deutlich geschwächter als geplant. Nachdem sich Simon Beugo und Lukas Walasek bereits in der Vorbereitung verletzten, trifft es jetzt zwei weitere Stürmer. Niko Lahtinen und Philipp Ziesche zogen sich im Training Oberkörperverletzungen zu und fallen dementsprechend aus. Wie lange, das entscheidet sich nach den nächsten Untersuchungen. 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
2: Über Nacht beruhigt sich's wieder in Hochfranken und reißt zwischenrein auch mal auf. Der Wind flaut deutlich ab und es kann vereinzelt auch Nebel geben. In der Früh sind so 8, 9 Grad. Dann scheint zwischen den Wolken etwas häufiger die Sonne. Der Wind frischt wieder etwas auf bei rund 17 Grad. Ähnlich läuft es am Freitag und auch am Samstag. Die Temperaturen kommen kaum bis 20 Grad voran. Sonntag kann es durchaus wieder windiger mit ein paar Schauern werden. Aus der Radio Euroherz Wetterredaktion Christian Kühn.
3: Das ist der Euroherz-Service. Die schnellsten Verkehrsinfos von hier A9 Berlin-Nürnberg. Zwischen Bayreuth-Süd und Trockau. Ungesicherte Unfallstelle, Standstreifen ist blockiert. Die A9 Richtung Berlin zwischen Münchberg-Nord und Hof-West. Standstreifen blockiert, ein defekter PKW steht dort. Dann haben wir die A9 in Richtung Nürnberg. Zwischen Marktschorgast und dem Dreieck Bayreuth-Kulmbach 2 Kilometer stockender Verkehr, dauert ein bisschen länger. Dann haben wir die A72 in Richtung Hof. Zwischen Pirk und Hoftöpen ist die Autobahn wieder frei, aber zwischen der Landesgrenze und Hoftöpen im Moment 1 Kilometer Stau. Da dauert es noch 16 Minuten länger, bis sich der Stau aufgelöst hat. A72 Hof-Plauen zwischen dem Dreieck Bayerisches Vogtland und Hof-Nord, eine ungesicherte Unfallstelle. Rechte Spur und Standstreifen sind hier blockiert. Die A93 in Richtung Hof zwischen Höchstädt und Schönwald, 5 Kilometer stockender Verkehr, 7 Minuten plus. Und in Richtung Regensburg zwischen Falkenberg und Windisch-Eschenbach, Gegenstände, sprich Fahrzeugteile auf der Fahrbahn. Und dann hat es in Hof der Kulmbacher Straße noch einen Unfall gegeben. Auf Höhe des Fastfood-Restaurants gibt es Behinderungen. Fahrt vorsichtig, kommt gut und sicher an. 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Es wird geblitzt auf der A93 in Richtung Regensburg. Da haben wir eine Abstandsmessung bei Wiesau. Dann steht ein Blitzer in Leutendorf Richtung Markt Redwitz. Geblitzt wird außerdem von Regnitz-Loser kommt Richtung Rehau und bei Nagel auf der Reisiger Höhe zwischen der B303 Silberhaus und Nagel. Wenn auch ihr noch was für uns habt, Blitzerstaus, Behinderungen, dann nix mehr damit. Ruft uns bitte an oder schickt uns eine WhatsApp an die 09281 880 880. Und gerne spiele ich die WhatsApp von Elke nochmal.
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3: Also Licht an, dann seid ihr auf alle Fälle besser zu sehen.
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3: In New York wird für gerade 4 Milliarden Dollar ein Hochhausgefängnis gebaut. Und das ist im Grunde wie in Ikea. Enge Gänge, billiges Kantinenessen und wer einmal drin ist, der kommt so schnell nicht wieder raus.

0: Journey auf der besten Playlist für die Region. Das ist der Feierabendstarter am Mittwoch bei Radio Euro Herz mit Don't Stop Believin'. Wir haben es gleich 17:45. Ein wirklich schwieriges Thema, das viele von euch hier in der Region emotional bewegt, haben wir als nächstes. Es geht um die sogenannte Eger-Elster-Stromleitung, die vom Vogtland bis ins Fichtelgebirge laufen soll. Dazu soll auch ein neues Umspannwerk im Raum Markleutenkirchen-Lamitz entstehen. Klingt ja erstmal gar nicht so schlecht, um die Energiewende voranzubringen. Allerdings soll dieses Umspannwerk so groß werden wie 40 Fußballfelder, also so groß wie beispielsweise die komplette Gemeinde Großwender. Viele Anwohner und Landwirte finden das zu viel und deshalb gibt es auch eine Bürgerinitiative gegen den Bau dieses Umspannwerks. Einer davon ist Jürgen Dietl. Er plant diesen Samstag gemeinsam mit anderen Betroffenen eine großflächige Demo, und zwar genau dort, wo das Umspannwerk entstehen könnte und soll, nämlich zwischen Großwendern und Hohenbuch.
1: Den Protest, den machen wir deswegen. Wir wollen die Leute darauf hinweisen, wie groß dieses Umspannwerk werden soll. Die Dimension der 28 Hektar ist riesig. Es wird die Landwirtschaft wird immens darunter leiden. Die Tiere und Menschen drumherum werden immens darunter leiden. Und das möchte man den Menschen in der Region oder auch überregional mitgeben.
0: 18.30 Uhr ist Treffpunkt, um 19.30 Uhr gibt es dann ein paar Kundgebungen und um 20 Uhr steht dann das eigentliche Highlight an. Mit Taschenlampen, Solarfackeln und Fahrzeugbeleuchtungen soll dann nämlich das gesamte Gebiet des geplanten Umspannwerks umrahmt und erleuchtet werden. Jeder kann bei der Lichterkette mitmachen, egal ob Fußgänger, Fahrradfahrer oder Traktorbesitzer. Hauptsache, ihr habt eine Taschenlampe dabei oder euer Fahrzeug hat eine Beleuchtung. Und so will man eben zeigen, wie groß dieses geplante Umspannwerk sein soll.

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1: Mambo number 5. 16. September 1999. Dieser Mann hier macht mal wieder von sich hören. Mit Mambo Number 5 war ihm sein absoluter Durchbruch gelungen. Die Nummer, die hielt sich unfassbare 11 Wochen, also fast 3 Monate auf Platz 1 der deutschen Singlecharts. Und alle haben Lou Bega gefeiert. Das One-Hit-Wonder. Aber Moment mal, vielleicht war er gar kein One-Hit-Wonder. Denn es gab an diesem 16. September 1999 noch einen weiteren Hit von ihm. I got a girl in Paris, I got a girl in Rome, I even got a girl in... Der fast vergessene zweite Hit von Lou Bega, I Got A Girl. Ja gut, es geht wie offenbar sehr oft bei Lou Bega um die Mädels. Er hat ein Mädchen in dem Land, er hat eins in einem anderen Land und im Grunde hat er überall auf der Welt seine Liebschaften verteilt und sie können alle gar nicht genug von ihm bekommen. Davon träumen natürlich wahrscheinlich viele Männer insgeheim. Ob das nun stimmt oder nicht, das lassen wir mal so dahingestellt. Soll er doch so viele Frauen haben, wie er will. Hauptsache ist doch, die Musik ist gut und das ist sie definitiv auch bei I Got A Girl. Bei Lou Bega hat man irgendwie das Gefühl, er hat den Rhythmus im Blut und er schafft es auch irgendwie, die gute Laune in seinen Songs zu transportieren. Das sind einfach so Nummern, bei denen man das Radio laut aufdreht und mitwippt. Und selbst dann, wenn es nur im Kopf ist. Eben das, was wir kennen und lieben von Lou Bega.

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11: Um 17:30 mit Jan Gebelein. Guten Abend. In Selb kommt der Bau des neuen Designstudios gut voran. Auf dem Gelände des ehemaligen Hutschenreuther Werks wächst der Holzbau inzwischen sichtbar in die Höhe. Euroherz-Reporterin Julia Krause zum Stand der Arbeiten.
12: Besonders das nördliche Studio und die Werkstätten im Osten sind laut dem Landratsamt Wunsiedel schon deutlich zu erkennen. Nach der Urlaubszeit soll zusätzliches Personal dafür sorgen, dass die Holzbauarbeiten wie geplant bis zum Jahresende abgeschlossen werden. Parallel laufen Ausschreibungen für Technik und Innenausbau. Erste Aufträge sind bereits vergeben. Im neuen Designstudio entsteht ein Lehr- und Kreativzentrum für rund 220 Schüler und Studierende, unter anderem der Berufsfachschule und Fachschule für Produktdesign. Auch die Hochschule Hof wird die Werkstätten mitnutzen. Die Gesamtkosten des Projekts liegen bei rund 27 Millionen Euro. Ein großer Teil wird durch den Freistaat Bayern gefördert.
11: Gefühlt vergeht keine Woche, in der Betrüger bei älteren Menschen anrufen, um ihnen das Geld aus der Tasche zu ziehen. Gerade berichtet die Polizei wieder von mehreren Fällen in den Landkreisen Lichtenfels, Kronach und Kulmbach. Dabei denken sich die Betrüger unterschiedliche Geschichten aus. Ziel ist aber immer das Geld oder Wertsachen der Opfer. Mal geben sie sich als Polizisten aus und gaukeln angebliche Festnahmen, einen schweren Unfall oder eine Notlage eines Angehörigen vor. Mal sind es angebliche Bankmitarbeiter, die Fehler auf dem Bankkonto entdeckt haben wollen. Die Polizei warnt, dass auch die Telefonnummer auf dem Display manipuliert sein kann. Sie rät immer aufzulegen und niemals Geld, Wertsachen oder persönliche Daten an Fremde weiterzugeben. Weitere Tipps findet ihr auf unserer Website. Die neue Saison ist noch nicht gestartet, da müssen die selber Wölfe bereits auf Teile der Mannschaft verzichten. Nachdem der Eishockey-Oberligist mit Simon Boyko und Lukas Walasek bereits zwei Verletzte Anfang der Woche bekannt gab, verlängert sich die Ausfallliste noch mehr. Im Laufe

0: Im Laufe der Woche kamen zwei weitere Stürmer dazu, heißt es in einer Mitteilung. Demnach zogen sich Niko Lahtinen und Philipp Ziesche im Training Oberkörperverletzungen zu und fallen aus. Wie lange steht noch nicht fest, weitere Untersuchungen dazu stehen noch aus.
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0: Die Wahrscheinlichkeit, an einem Herzinfarkt zu sterben, ist weiter gesunken. Das teilte die Deutsche Herzstiftung mit. Sie führt das unter anderem auf Fortschritte bei Diagnostik, Therapie und Rehabilitation zurück. Das EU-Parlament hat grünes Licht für eine neue Gebühr auf Billigpakete aus dem Onlinehandel gegeben. Ab dem 1. November wird sie für Produkte fällig, die aus dem Ausland in die EU bestellt werden. Zahlen müssen die Onlinehandelsplattformen, nicht die Verbraucher. 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
2: Dankeschön, Jan.
0: Gerne.
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3: Über Nacht reißt es teilweise auf in Hochfranken. Der Wind flaut ab und so kann es in einigen Senken Nebel geben. Das Ganze bei Frühwerten um 8, 9 Grad. Tagsüber wechseln Wolken und teils Sonne. Der Wind frischt wieder auf bei kaum über 17 Grad. Ähnlich sieht es für Freitag und auch den Samstag aus. Am Sonntag kommt wieder mehr Wind zu uns mit einem Mix aus Sonne, Wolken und ein paar Schauern bei rund 18 Grad. Aus der Radio Euroherz Wetterredaktion Christian König.
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2: Wir haben die schnellsten Verkehrsinfos von hier. A9 Nürnberg, Berlin, zwischen Bad Bennekimmel, Kronen und Marktschorgast. Standstreifen durch den defekten PKW blockiert. Die A72 Richtung Hof zwischen dem Dreieck Hochfang und Hoftöpen laufen Bergungsarbeiten nach einem Unfall hier. Bitte den linken Fahrstreifen benutzen und zwischen Hof Nord und dem Dreieck Bayerisches Vogtland im Moment 1 Kilometer stockender Verkehr. Dauert ein paar Minütchen länger. Die A93 Regensburg-Hof zwischen Höchstadt und Schönwald 3 Kilometer Stau, 7 Minuten plus. Und Stadtgebiet Hof auf der Ernst-Reuter-Straße bzw. auf der Kulmbacher Straße zwischen dem Berliner Platz und der Ossecker Straße. Dichter Verkehr, da hat es einen Unfall gegeben, wenn es irgendwie auch geht um Fahrt. Den Bereich weiträumig, vor allem wenn ihr Richtung Autobahn unterwegs seid. Wir wünschen euch eine gute Fahrt. 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Es gibt noch immer die Abstandsmessung auf der A93 in Richtung Regensburg bei Wiesau. Außerdem stehen die Blitzer nach wie vor in Leutendorf bei erlaubten 50 Richtung Marktredwitz. Von Regnitz-Losau Richtung Rehau wird geblitzt und bei Nagel auf der Reisige Höhe zwischen Silberhaus und Nagel auf der B303. Mehr Meldungen könnt ihr uns gerne jederzeit durchgeben. Ruft uns bitte an oder schickt gerne auch eine WhatsApp an die 09281 880 880. Dankeschön.
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Ja, die Sommerferien sind zu Ende, der große Urlaub ist vorbei. Also ich könnte schon gleich wieder Urlaub machen, oder? Ich weiß nicht, wie es euch geht, aber wir können ja zumindest schon mal zusammen planen, was 2027 so ergibt. Gemeinsam mit Radio Euro Herz

0: lässt sich trotzdem einiges rausholen. Wer die besten Brückentage kombiniert, kann aus 26 Urlaubstagen insgesamt bis zu 53 freie Tage machen.
1: Okay, hört sich ja schon mal gar nicht so schlecht an. Wann lohnt sich denn besonders, Urlaubstage einzusetzen?
0: Ja, besonders lohnt es sich rund ums Osterwochenende. Wer vom 22. bis 25. März und vom 30. März bis 2. April 8 Tage Urlaub nimmt, hat insgesamt 16 Tage am Stück frei. Noch besser wird der Mai. Christi Himmelfahrt ist am Donnerstag, 6. Mai, Pfingstmontag am 17. Mai. Wer die Arbeitstage geschickt kombiniert, kann mit 13 Urlaubstagen vom 1. bis 23. Mai ganze 23 Tage frei machen. Für einen Kurztrip reicht rund um Christi Himmelfahrt sogar ein einziger Urlaubstag für 4 freie Tage.
1: Okay, und wann können wir uns, kommen wir zum Negativen, die große Brückentagsplanung ersparen?
0: Ja, vor allem an Weihnachten 2027. Okay. Da fällt der erste Weihnachtsfeiertag auf einen Samstag, der zweite auf einen Sonntag, also sehr ungünstig. Ähnlich ärgerlich sind der 1. Mai am Samstag und der 3. Oktober am Sonntag. Wer also schon jetzt den Urlaubskalender zückt, sollte seine wertvollen Urlaubstage lieber rund um Ostern, Christi Himmelfahrt oder Pfingsten einplanen.
1: Also Sommerurlaub abhaken, Kalender 2027 aufschlagen. Vorfreude kostet schließlich ja noch keinen Urlaubstag. Dankeschön, Julia.
0: Bitte gerne.

0: So klingt der Feierabendstarter bei Radio Eure Herz am Mittwoch. Alle Farben und Fading. Wir haben es 9:09 und seit gestern ist wieder Schule und ich finde, das merkt man auch sofort auf den Straßen. Da ist einiges mehr los, gerade am Morgen, und da muss man schon als Erwachsener aufpassen, dass man nicht überrollt wird quasi. Für die Kleinen und vor allem Schulanfänger ist das Ganze noch ein Ticken gefährlicher und wir wollen die Aufmerksamkeit schärfen mit Warnwesten und Achtung Kinderplakaten.
1: Liebes Radio Eure Herz, wir bedanken uns recht herzlich für eure Schilderaktion Achtung Kinder. Der Verkehr wird selbst in unseren kleinen Weiler immer mehr und die Gefahr im Straßenverkehr verletzt zu werden steigt von Jahr zu Jahr. Durch eure Schilder können wir auf die Kinder bei uns aufmerksam machen. Vielen Dank dafür.
0: Dankeschön, machen wir gerne. Richard aus Lochau bei Bad Steben. Und die Schilder könnt ihr bei uns bestellen auf eureherz.de oder schaut vorbei bei Kfz Servas, bei Edeka Bruckner in Hofmoschendorf, Edeka Strammel in Marktredwitz und Edeka Egert in Selb, der beim Mac im Unterweißenbacher Weg. Dort haben wir auch ein paar Schilder für euch hinterlegt. Und dann machen wir gemeinsam die Straßen ein bisschen sicherer, hoffe ich zumindest. Das war der Feierabendstarter. Ich wünsche euch was. Schönen Abend. Servus, bis bald. Macht's gut.

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8: Ich bin Helen Martin. Der Countdown läuft. Am Samstag geht das Oktoberfest in München los. Letztes Jahr hatte es ja eine Bombendrohung gegeben. Außerdem waren manche Bereiche öfter komplett überfüllt. Deshalb wurde das Sicherheitskonzept angepasst. Wie das aussieht, weiß Fabian Schaffer.
9: Wenn sich auf der Wiesn zu viele Menschen an einer Stelle sammeln, soll das nun früher auffallen. Die Kameras auf dem gesamten Gelände liefern Bilder an die neue Sicherheitszentrale. Mit künstlicher Intelligenz werden dann sogenannte Heatmaps entstehen, die zeigen, wo sich größere Menschenmengen bilden. Zusätzlich beobachten speziell geschulte Crowdspotter die Lage und stehen mit Festleitung und Behörden in Kontakt.
8: Die Bundesregierung will stärker gegen den Missbrauch von Sozialleistungen vorgehen. Mehrere Medien berichten über einen entsprechenden Aktionsplan vom Arbeits- und vom Innenministerium. Zum Beispiel sollen Behörden Daten künftig stärker abgleichen, um zu erkennen, wer unberechtigt Leistungen kassiert. Außerdem soll es Schrottimmobilienvermietern und Schwarzarbeit schwerer gemacht werden. Kinder unter 13 Jahren sollen kein Social Media nutzen dürfen, zumindest wenn es nach EU-Kommissionspräsidentin von der Leyen geht. Die hat in einer Rede im EU-Parlament gesagt, es brauche unterschiedliche Schutzstufen für alle Altersgrenzen. Sprich, für Kinder ab 13 Jahren soll es dann Einschränkungen bei der Nutzung von Instagram, TikTok und Co. geben. Morgen will von der Leyen weitere Details bekannt geben. Bayerns Finanzämter haben letztes Jahr rund 8,8 Milliarden Euro Erbschafts- und Schenkungssteuer festgesetzt. Laut dem Landesamt für Statistik ist das ein extremes Plus im Vergleich zu 2024, nämlich um sage und schreibe 168%. Hauptgrund seien Erbschaften über 5 Millionen Euro, heißt es. Die SPD kritisiert, dass in den letzten Jahren rund 6,7 Milliarden Euro Steuern auf große Vermögen erlassen wurden. Er hat zwei Kriege erlebt und lange gearbeitet. Europas bislang ältester Mann, der Italiener Vitantonio Lovallo, ist im Alter von 112 Jahren gestorben. Noch mit mehr als 100 Jahren hatte er sich um seinen Weinberg gekümmert und Schafe gehütet. Der neue älteste Mann Europas ist jetzt ein Portugiese mit 111 Jahren. Der älteste Mensch der Welt ist eine britische Frau, sie ist 117.
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10: Mit Jan Gebelein. Das nördliche Studio und die Werkstätten im Osten nehmen bereits Gestalt an. Die Arbeiten am Designstudio in Selb kommen gut voran. Zusätzliches Personal soll jetzt dafür sorgen, dass die Holzarbeiten wie geplant bis Ende des Jahres fertig sind. Parallel geht es an die Ausschreibungen für Technik und Innenausbau. Auf dem Gelände des ehemaligen Hutschenreuter-Werks sollen unter anderem die Schüler der Fachschule für Produktdesign unterkommen. Dafür nehmen die Beteiligten gut 27 Millionen Euro in die Hand. Wenn am Freitag die Selber Wölfe in die neue Eishockey-Oberliga-Saison starten, dann deutlich geschwächter als geplant. Nachdem sich Simon Beugo und Lukas Walasek bereits in der Vorbereitung verletzten, trifft es jetzt zwei weitere Stürmer. Niko Lahtinen und Philipp Ziesche zogen sich im Training Oberkörperverletzungen zu und fallen dementsprechend aus. Wie lange, das entscheidet sich nach den nächsten Untersuchungen.

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1: Dankeschön. Und wir schauen aufs Wetter für die Region. Heute bleibt so, ja, windig und teilweise auch regnerisch. Heute Nacht klart es dann ein bisschen auf, teilweise auch Nebel. Relativ frisch dann morgen früh um die 8 Grad. Und morgen dann wieder Wind, lockere Wolken und immer öfter mal aber Sonne bei so 16 bis 19 Grad. Und ein kleiner Blick auf die Straßen. Wir schauen auf die A9 Richtung Berlin. Und zwar haben wir da zwischen Gefrees und Münchberg Süd den Standstreifen blockiert. Da ist ein kaputtes Auto. Dann schauen wir weiter auf die A72 Richtung Hof zwischen Dreieck Hoffranken und Hoftöpen. Da hatten wir auch einen Unfall. Da laufen die Bergungsarbeiten. Bitte den linken Fahrstreifen benutzen. Der ist da noch offen. Dann haben wir noch ein paar Blitzer. Und zwar in Leutendorf Richtung Marktredwitz. Da sind 50 erlaubt. Und wenn ihr von Regnitz-Losau in Richtung Rehau fahrt, da werdet ihr auch geblitzt. Habt ihr noch was? Gerne her damit. Schreibt uns einfach eine WhatsApp an 09281 880 880 und wir geben es weiter.
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4: Mit Jan Gebelein. Guten Abend. Ein intelligenter Stromzähler, mit dem sich Geld sparen lässt, ein sogenannter Smart Meter. Damit wirbt aktuell ein Unternehmen, offenbar auch in Hof und Umgebung. Denn bei den Stadtwerken haben sich verunsicherte Bürger gemeldet und wollten wissen, ob das Angebot seriös ist. Das schließen die Stadtwerke Hof nicht aus. Intelligente Messsysteme seien ein wichtiger Bestandteil der Energiewende. Sie betonen aber ganz klar, dass es sich dabei um ein kommerzielles Angebot handelt. Wer sich den Einbau eines solchen Smart Meters vorstellt, kann, sollte die genauen Vertragskonditionen prüfen, so der Rat der Stadtwerke. Das heißt, wo stecken womöglich Zusatzkosten, welche Vertragslaufzeiten gelten und erfülle ich überhaupt die Voraussetzungen? Für so eine Art von Energiezähler braucht es nämlich eine Wärmepumpe, private Wallbox, eine Klimaanlage oder einen Stromspeicher. Einsparen ließe sich bei den Netzentgelten. Im Zweifel könnt ihr euch bei den Stadtwerken als Grundversorger melden. Eigentlich hat er nur eine Pause machen wollen, doch dabei passierte dem Lkw-Fahrer ein Missgeschick. Aus Versehen hob er auf der A93 auf dem Parkplatz Bärenholz seinen Auflieger an. Leider bemerkte er das zu spät, sodass sich die Ladung auf dem Parkplatz verteilte. Dabei handelte es sich um über 8 Tonnen Hafer. Die Polizei und die Autobahnmeisterei sicherten den Bereich ab. Die Spedition des Lasters kümmerte sich um die gut 2-stündige Reinigung. Verkehrsbehinderungen hat es dadurch keine gegeben. Es ist der größte Waldbrand der vergangenen 30 Jahre in Plauen gewesen. Hunderte Kräfte von THW und Feuerwehr waren während der Hitzewelle im August über eine Woche lang im Schwarzen Holz im Stadtteil Messbach im Einsatz. Für die Aufräumarbeiten und zur Sicherheit war das beliebte Ausflugsziel noch gesperrt. Bis heute, seit dem Nachmittag, dürfte das Waldgebiet bei Messbach wieder betreten. Der Vogtlandkreis hat die entsprechende Allgemeinverfügung aufgehoben.
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4: Nach weiteren Angriffen auf die Energieversorgung fahndet die Polizei europaweit nach einem 48-Jährigen aus Gevelsberg im Ruhrgebiet. Er soll Bekennerschreiben verfasst haben. Er gab wohl an, gegen fossile Brennstoffe zu sein und hatte Täterwissen. Bayerns Regierung will angesichts der Sabotagefälle den Schutz kritischer Infrastruktur verstärken. Ministerpräsident Söder hat konkret angekündigt, dass künftig auch private Firmen Drohnenangriffe abwehren können sollen. Dafür soll es dem Plan zufolge auch Werkssicherheitswachten geben. 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
5: Und ein kleiner Blick aufs Wetter heute Abend. Bleibt's ungemütlich, teilweise Regen, teilweise kräftiger Wind. Über Nacht klart's ein bisschen auf, teilweise gibt's aber auch Nebel. Und morgen kommt dann wieder frischer Wind und lockere Wolken. Und ab und an kommt auch mal die Sonne durch, aber bisschen kühler als heute, nur bei so 16 bis 19 Grad.
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5: Hallo an alle unterwegs. Wir schauen auf die A70 Richtung Bamberg. Wenn ihr bei der Ausfahrt Turnau West vorbeikommt, bitte Vorsicht. Da haben wir eine Ölspur. Die dauert noch etwa bis 20 Uhr. Dann schauen wir weiter auf die A9.

0: Richtung Berlin zwischen Gefrees und Münchberg Süd. Da haben wir ein kaputtes Auto auf dem Standstreifen. Auch noch etwa eine halbe Stunde ist da blockiert. Dann schauen wir noch weiter auf die A72 Richtung Hof zwischen dem Dreieck Hochfranken und Hof Töpen. Da bitte den linken Fahrstreifen benutzen. Da laufen noch Reinigungsarbeiten, auch noch ungefähr bis 20 Uhr. Da kommt ihr aber links vorbei. Dann schauen wir noch auf die Blitzer. Da haben wir auch noch ein paar in Leutendorf Richtung Marktredwitz. Da sind 50 erlaubt. Und wenn ihr von Regnitz-Losau in Richtung Rehau unterwegs seid, da steht auch noch ein Blitzer. War das nicht alles? Habt ihr noch was? Gerne her damit. 09281 880 880. Schreibt uns einfach eine WhatsApp.
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6: Ich bin Helen Martin. Die 8 CDU-Ministerpräsidenten haben sich in der Debatte um die politische Zukunft von Friedrich Merz hinter den Bundeskanzler gestellt. In einer gemeinsamen Erklärung haben sie Personaldiskussionen eine klare Absage erteilt. Thomas Beskin hat die Einzelheiten.
7: Nach all den Widerworten, etwa in der Rentenfrage, dürften die warmen Worte der Länderchefs so kurz vor den beiden Wahlen am Wochenende Balsam für die Seele des Kanzlers sein. Aber dass es die Ministerpräsidenten überhaupt für notwendig erachten, ein solches Unterstützerschreiben aufzusetzen, sorgt zumindest für Fragen. Unter anderem die, ob Merz vielleicht selbst um das Papier gebeten haben könnte. Nein, versichert das Kanzleramt, hat er nicht.
6: Mit einem 10-Punkte-Plan will die Bundesregierung härter gegen Terror vorgehen, als Reaktion auf den Anschlag auf den Christopher Street Day in Berlin. Innenminister Dobrindt und Justizministerin Hubich haben das Maßnahmenpaket heute vorgestellt. Da heißt es zum Beispiel, dass Messerangriffe künftig härter bestraft werden sollen. Außerdem sollen Gefährder stärker überwacht werden und öfter eine Fußfessel tragen. Im Sommer hat es mehr Staus gegeben als letztes Jahr. Der ADAC hat über die Ferienzeit fast 129.000 Staus gezählt und damit gut 8% mehr als letztes Jahr. Auch die Staulänge ist gestiegen um rund 4% auf knapp 218.000 Kilometer. Die meisten Staus gab es an dem Juliwochenende, als NRW in die Sommerferien gestartet ist. Wenn am Samstag das Münchner Oktoberfest startet, soll es auch einen Gedenkmoment für die Opfer des Oktoberfestattentats von 1980 geben. Das hat Münchens Oberbürgermeister Krause angekündigt. Beim Wieseneinzug soll seine Kutsche am Erinnerungsort am Haupteingang der Theresienwiese halten. Bei dem rechtsextremen Anschlag 1980 waren 12 Menschen getötet und mehr als 200 verletzt worden. Und noch zum Fußball, da startet heute die Europa League in die neue Saison. Zum Auftakt empfängt Leverkusen den NK Celje. Der slowenische Meister bringt internationale Erfahrung mit. Letztes Jahr hatte Celje als erster Club des Landes das Viertelfinale eines großen UEFA-Wettbewerbs erreicht, nämlich in der Conference League. Anpfiff ist um 21 Uhr. Es ist jetzt kurz nach 7.
8: Dankeschön. Wir schauen aufs Wetter. Heute Abend bleibt's recht unangenehm, bisschen regnerisch, bisschen bewölkt. Heute Nacht klart's dann allerdings auf. Morgen dann eine Mischung aus Wind, aus Wolken, ein bisschen Sonne, aber insgesamt ein bisschen frischer als heute. Und ein kleiner Blick auf die Straßenvorsicht auf der A9 Richtung Berlin. Zwischen Gefrees und Münchberg Süd, da haben wir ein kaputtes Auto auf dem Standstreifen. Da bitte vorsichtig, das kann noch kurz dauern, bis das wieder weg ist. Dann schauen wir noch auf die A72 Richtung Hof, zwischen dem Dreieck Hochfranken und Hof Töpen. Da bitte den linken Fahrstreifen benutzen, da sind noch Reinigungsarbeiten auf den anderen Spuren. Noch ungefähr eine Stunde kann das da dauern. Dann haben wir noch einen Blitzer, und zwar, wenn ihr von Regnitz-Losau in Richtung Reau fahrt. Da also aufpassen. Und auf der B303 zwischen Karis und Abfahrt Bischofsgrün Höhenklinik, da steht noch einer ganz gut versteckt im Gippisch. Habt ihr noch was? Dann schreibt uns gern einfach eine WhatsApp an 09281
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6: Ich bin Helen Martin. Die 8 CDU-Ministerpräsidenten haben sich in der Debatte um die politische Zukunft von Friedrich Merz hinter den Bundeskanzler gestellt. In einer gemeinsamen Erklärung haben sie Personaldiskussionen eine klare Absage erteilt. Thomas Beskin hat die Einzelheiten.
7: Nach all den Widerworten, etwa in der Rentenfrage, dürften die warmen Worte der Länderchefs so kurz vor den beiden Wahlen am Wochenende Balsam für die Seele des Kanzlers sein. Aber dass es die Ministerpräsidenten überhaupt für notwendig erachten, ein solches Unterstützerschreiben aufzusetzen, sorgt zumindest für Fragen. Unter anderem die, ob Merz vielleicht selbst um das Papier gebeten haben könnte. Nein, versichert das Kanzleramt, hat er nicht.
6: Mit einem 10-Punkte-Plan will die Bundesregierung härter gegen Terror vorgehen, als Reaktion auf den Anschlag auf den Christopher Street Day in Berlin. Innenminister Dobrindt und Justizministerin Hubig haben das Maßnahmenpaket heute vorgestellt. Da heißt es zum Beispiel, dass Messerangriffe künftig härter bestraft werden sollen. Außerdem sollen Gefährder stärker überwacht werden und öfter eine Fußfessel tragen. Das waren die Nachrichten um 12:30.
8: Und wir schauen kurz aufs Wetter. Heute Abend braucht ihr noch den Regenschirm. Teilweise regnet es, teilweise ist es auch nur bewölkt. Heute Nacht zieht es dann auf, teilweise allerdings auch Nebel. Und morgen wechselt sich dann Wind und lockere Wolken ab mit ein bisschen Sonne. Ist allerdings insgesamt ein bisschen frischer als heute. Der Trend geht aber dann weiter. Bisschen mehr Sonne am Freitag und auch übers Wochenende kommt sie immer wieder durch. Hallo an alle unterwegs. Das geht schnell. Jetzt nichts mehr los auf den Straßen. Wir haben nur noch einen Blitzer. Und zwar, wenn ihr von Regnitz-Losau Richtung Reau fahrt, da werdet ihr geblitzt. Habt ihr doch noch was? Dann gerne melden. Einfach eine WhatsApp an 09281 880 880.
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5: Ich bin Helen Martin. Die Bundesregierung will mit einem 10-Punkte-Plan Sozialleistungsmissbrauch bekämpfen. Bis Ende des Jahres soll er umgesetzt werden. Dabei geht es zum Beispiel darum, Anreize zur Einwanderung in die Sozialsysteme zu verringern. Außerdem soll Schluss sein mit sogenannten

0: Schrottimmobilien, mit denen Kriminelle den Staat ausbeuten, und Hintermänner sollen künftig stärker zur Verantwortung gezogen werden. Wenn es nach EU-Kommissionspräsidentin von der Leyen geht, sollen Kinder, die jünger als 13 sind, keine sozialen Medien nutzen dürfen. Das hat von der Leyen heute vor dem EU-Parlament gesagt. Außerdem sollen eigene Konten auf Instagram, TikTok und Co. erst ab 15 erlaubt sein. In ihrer Rede hat von der Leyen außerdem gefordert, dass Europa unabhängiger werden müsse, vor allem bei Energie. Das habe der Iran-Konflikt gezeigt. Ab November wird für Pakete mit billiger Online-Ware eine neue Bearbeitungsgebühr fällig. Das EU-Parlament hat dem endgültig zugestimmt. Zahlen müssen aber nicht die Kundinnen und Kunden, sondern Plattformen wie Shein oder Temu. Die genaue Höhe legt die EU-Kommission noch fest. Letztes Jahr hat der europäische Zoll rund 6 Milliarden Pakete von Online-Händlern bearbeitet, 90% davon aus China. In Bayern leben derzeit weniger Menschen als noch zum Jahreswechsel. Nach Zahlen des Statistischen Landesamts haben Ende Juni rund 13,2 Millionen Menschen im Freistaat gelebt, gut 17.000 weniger als Ende 2025. Die Forscher sagen, es kamen zwar Leute nach Bayern, aber das Geburtendefizit konnten sie nicht ausgleichen. Eine Woche später als die Champions League startet heute auch die Fußball-Europa League in eine neue Saison. Leverkusen empfängt zum Auftakt NK Celje. Pia Wegner berichtet.
1: International bringt der slowenische Meister der letzten Saison Erfahrung mit. 2025 erreichte Celje als erster Club des Landes das Viertelfinale eines großen UEFA-Wettbewerbs. Und zwar in der Conference League. Für diese Saison scheiterte das Team in den Playoffs zur Champions League und landete damit in der Europa League. Da wartet jetzt ab 21 Uhr erstmals die Werkself.
0: Es ist jetzt kurz nach 8.
2: Dankeschön. Wir schauen aufs Wetter für die Region. Ja, heute am Abend bleibt es noch ein bisschen wolkig. Teilweise kann es auch noch mal regnen. Dann über Nacht ein bisschen neblig stellenweise. Morgen früh dann noch mal Regen. Und dann kommt die Sonne langsam raus. Morgen ziemlich viel Wind auch dabei. Noch vereinzelte Wolken. Aber insgesamt ist es trotz Sonne trotzdem ein bisschen kühler als heute. Hallo an alle unterwegs, wir schon auf die Straßen, da sieht's gut aus, keine Meldungen mehr, nur noch einen Blitzer. Und zwar, wenn ihr von Regnitz-Losau Richtung Rehau fahrt, da werdet ihr geblitzt, sonst ist aber alles super. Ich wünsche euch eine gute Fahrt und wenn doch noch was ist, dann schreibt uns gerne eine WhatsApp, dann geben wir's durch.
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4: Ich bin Helen Martin. Die Bundesregierung will mit einem 10-Punkte-Plan Sozialleistungsmissbrauch bekämpfen. Bis Ende des Jahres soll er umgesetzt werden. Dabei geht es zum Beispiel darum, Anreize zur Einwanderung in die Sozialsysteme zu verringern. Außerdem soll Schluss sein mit sogenannten Schrottimmobilien, mit denen Kriminelle den Staat ausbeuten, und Hintermänner sollen künftig stärker zur Verantwortung gezogen werden. Wenn es nach EU-Kommissionspräsidentin von der Leyen geht, sollen Kinder, die jünger als 13 sind, keine sozialen Medien nutzen dürfen. Das hat von der Leyen heute vor dem EU-Parlament gesagt. Außerdem sollen eigene Konten auf Instagram, TikTok und Co. erst ab 15 erlaubt sein. In ihrer Rede hat von der Leyen außerdem gefordert, dass Europa unabhängiger werden müsse, vor allem bei Energie. Das habe der Iran-Konflikt gezeigt. Das waren die Nachrichten um 5:30.
5: Wir schauen aufs Wetter. Heute Abend bleibt's bewölkt und regnerisch. Über die Nacht klart's dann auf. Stellenweise gibt's aber Nebel. Morgen früh dann nochmal ein letzter Regen und dann kommt langsam die Sonne raus. Morgen teilweise wolkig noch, aber auch immer wieder Sonne. Und trotzdem ist es ein bisschen frischer als heute. Hallo an alle unterwegs. Wir schauen auf die A9 Richtung Berlin zwischen Bayreuth Süd und Bayreuth Nord. Da haben wir ein bisschen Stau, so 8 Minuten braucht ihr da länger. Dann noch eine Meldung von der A93 Richtung Weiden zwischen Wiesau und Windisch-Eschenbach. Da sind Markierungsarbeiten, mehrfach kurzfristige Sperrungen. Jetzt so ab 22 Uhr beginnen die bis morgen um 1 Uhr. Ansonsten haben wir noch einen Blitzer, und zwar von Regnitz-Losau in Richtung Rehau steht der. Ich wünsche euch eine gute Fahrt, kommt alle gut und sicher an.
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1: Ich bin Helen Martin. Was wird die Bundesregierung konkret gegen die hohen Spritpreise machen? Wirtschaftsministerin Reiche schlägt vor, die Mehrwertsteuer auf Sprit zu senken. Das hat sie am Rande eines G20-Treffens in den USA gesagt. Die Abgabe für Kraftstoffe soll, wenn es nach ihr geht, von 19% auf 7% gesenkt werden. Das würde die Bürger und auch das Logistikgewerbe entlasten. Einen Spritpreisdeckel lehnt Reiche ab. Wer künftig Zugbegleiter, Polizisten, Feuerwehrleute oder auch Rettungskräfte angreift, soll härter bestraft werden. Das plant Justizministerin Hubert.

0: wie sie den Funke-Medien gesagt hat. Bei Angriffen auf Polizisten soll demnach die Mindeststrafe von 3 auf 6 Monate Freiheitsstrafe steigen. Ähnliche Regeln sollen für Bahnpersonal oder auch Energiemitarbeiter gelten. Der Gesetzentwurf soll in den nächsten Wochen ins Kabinett. Am 3. Oktober wählt Lettland ein neues Parlament und Deutschland wird helfen, den Luftraum zu sichern. Das Verteidigungsministerium hat mitgeteilt, dass 4 Eurofighter aus Neuburg an der Donau für ungefähr eine Woche nach Lettland verlegt werden. Der baltische Staat ist auch in der NATO und hatte Bündnispartner um Unterstützung gebeten. In den letzten Wochen wurde der Luftraum dort immer wieder durch Drohnen verletzt. Am Samstag startet das Münchner Oktoberfest und beim Thema Sicherheit gibt es in diesem Jahr ein paar Neuheiten. Letztes Jahr gab es ja eine Bombendrohung und mehrfach waren Bereiche überfüllt. Deshalb wurden die Konzepte nochmal überarbeitet. Wenn sich auf der Wiesn zu viele Menschen an einer Stelle sammeln, soll das nun früher auffallen und dabei helfen sollen unter anderem Heatmaps, die künstliche Intelligenz aus Kameraaufnahmen erstellt. Der älteste Mann Europas ist mit 112 Jahren gestorben. Vita Antonio Lovallo aus Süditalien. Er hat 2 Weltkriege überlebt, Krisen und Corona. Claudia Wächter berichtet aus Italien.
1: Selbstoptimierung, ein Fremdwort für Lovallo. Er liebte das Einfache. Seine Schafe hüten, eigenes Gemüse anbauen, grinsen und vor allem seinen Weinberg. Noch mit gut 100 Jahren schlurfte er zwischen den Reben umher mit Stock und Hut. Siton, so nannten ihn alle hier, war Witwer, hatte mehrere Kinder und Enkel, war ein Teil unserer Geschichte, heißt es hier. Nun ist der älteste Mann in Europa ein Portugiese.
0: Es ist jetzt 9:15. Vor allem südlich der Donau sind kräftige Schauer und Gewitter unterwegs und auch nachts regnet es von den Alpen bis zum Bayerischen Wald noch länger. Ansonsten klart der Himmel auf bei 12 bis 7 Grad. Morgen scheint dann oft die Sonne, im Laufe des Tages kommen noch ein paar Wolken dazu, vor allem in Franken, das Ganze bei 17 bis 23 Grad. Guten Abend auf die Straßen. A71 Suhl Richtung Schweinfurt zwischen Bad Neustadt an der Saale und Münnerstadt. Vorsicht, hier hat es einen Unfall gegeben. Bitte ganz besonders vorsichtig fahren. Und noch die A94 Passau Richtung München. Da ist der Tunnel Wim Passing gesperrt, noch bis 2 Uhr in der Nacht. Gute Fahrt.
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2: Ich bin Helen Martin. Was wird die Bundesregierung konkret gegen die hohen Spritpreise machen? Wirtschaftsministerin Reiche schlägt vor, die Mehrwertsteuer auf Sprit zu senken. Das hat sie am Rande eines G20-Treffens in den USA gesagt. Die Abgabe für Kraftstoffe soll, wenn es nach ihr geht, von 19% auf 7% gesenkt werden. Das würde die Bürger und auch das Logistikgewerbe entlasten. Einen Spritpreisdeckel lehnt Reiche ab. Wer künftig Zugbegleiter, Polizisten, Feuerwehrleute oder auch Rettungskräfte angreift, soll härter bestraft werden. Das plant Justizministerin Hubig, wie sie den Funke-Medien gesagt hat. Bei Angriffen auf Polizisten soll demnach die Mindeststrafe von 3 auf 6 Monate Freiheitsstrafe steigen. Ähnliche Regeln sollen für Bahn

0: Pflegepersonal oder auch Energiemitarbeiter gelten. Der Gesetzentwurf soll in den nächsten Wochen ins Kabinett. Das waren die Nachrichten um 5:30. Vor allem südlich der Donau sind kräftige Schauer und Gewitter unterwegs und auch nachts regnet es von den Alpen bis zum Bayerischen Wald noch länger. Ansonsten klart der Himmel auf bei 12 bis 7 Grad. Morgen scheint dann oft die Sonne, im Laufe des Tages kommen noch ein paar Wolken dazu. Vor allem in Franken, das Ganze bei 17 bis 23 Grad.
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1: Ich bin Christian Lang. Wer Bahnbeschäftigte angreift, soll künftig mit härteren Strafen rechnen müssen. Das hat Bundesjustizministerin Hubig der Funke Mediengruppe gesagt. Es geht aber nicht nur um Bahnbeschäftigte. Ronny Thora mit Einzelheiten.
2: Vor wenigen Wochen hatte die Bahngewerkschaft EVG mit bundesweiten Streiks gedroht, wenn dieses Jahr kein Gesetz mehr für härtere Strafen komme. Nun will Justizministerin Hubig in den nächsten Wochen einen Gesetzentwurf ins Kabinett bringen. Es geht um härtere Strafen, etwa längere Freiheitsstrafen für Angriffe auf Zugpersonal, aber auch auf Polizisten, Gerichtsvollzieher, Feuerwehrleute, Rettungskräfte oder Mitarbeiter von Firmen in der Strom-, Wasser- und Wärmeversorgung.
1: Wie sollen die Entlastungen bei den hohen Spritpreisen aussehen? Bundeswirtschaftsministerin Reiche schlägt vor, die Mehrwertsteuer für Kraftstoffe vorübergehend von 19% auf 7% zu senken. Eine solche Senkung könnte direkt an der Zapfsäule ansetzen, sagte sie am Rande eines G20-Treffens in den USA. Einen Spritpreisdeckel oder eine Übergewinnsteuer auf Extraprofite der Mineralölkonzerne lehnt sie ab. Bayerns Finanzminister haben letztes Jahr rund 8,8 Milliarden Euro Erbschaft- und Schenkungssteuer festgesetzt. Laut dem Landesamt für Statistik ist das ein extremes Plus im Vergleich zu 2024, nämlich um sage und schreibe 168%. Hauptgrund seien Erbschaften über 5 Millionen Euro, heißt es. Die SPD kritisiert, dass in den letzten Jahren rund 6,7 Milliarden Euro Steuern auf große Vermögen erlassen wurden. Bayern sei ein Steuerparadies für Reiche, so der Vorwurf. 86% der Menschen in Deutschland haben sich diesen Sommer im Urlaub gut erholt. Das zeigt eine Umfrage der Krankenkasse DAK. Als Hauptgrund nennen die Befragten Sonne und Natur, außerdem Ortswechsel und Zeit mit der Familie. Wer sich nicht erholt hat, konnte laut Umfrage im Urlaub oft nicht abschalten. Der vegane Likör ohne Ei darf auch weiter so heißen. Dieses Urteil hat das schleswig-holsteinische Oberlandesgericht gefällt. Das hat auch entschieden, dass das Hahnlogo auf der Flasche bleiben darf. Geklagt hatte der Schutzverband der Spirituosenindustrie. Der fand, dass der Name eine unzulässige Anspielung auf Eierlikör ist. Es ist jetzt kurz nach 10. Nachts regnet's von den Alpen bis zum Bayerischen Wald, ansonsten klart der Himmel auf bei 12 bis 7 Grad. Morgen scheint dann oft die Sonne, im Laufe des Tages kommen ein paar Wolken dazu. Vor allem in Franken das Ganze bei 17 bis 23 Grad. Die A93 Richtung Holledau zwischen Bad Abbach und Hausen, da steht ein unbeleuchtetes Fahrzeug auf der rechten Fahrspur.
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1: Ich bin Christian Lang. Wer Bahnbeschäftigte angreift, soll künftig mit härteren Strafen rechnen müssen. Das hat Bundesjustizministerin Hubig der Funke Mediengruppe gesagt. Es geht aber nicht nur um Bahnbeschäftigte. Ronny Thorau mit Einzelheiten.
2: Vor wenigen Wochen hatte die Bahngewerkschaft EVG mit bundesweiten Streiks gedroht, wenn dieses Jahr kein Gesetz mehr für härtere Strafen komme. Nun will Justizministerin Hubig in den nächsten Wochen einen Gesetzentwurf ins Kabinett bringen. Es geht um härtere Strafen, etwa längere Freiheitsstrafen für Angriffe auf Zugpersonal, aber auch auf Polizisten, Gerichtsvollzieher, Feuerwehrleute, Rettungskräfte oder Mitarbeiter von Firmen in der Strom-, Wasser- und Wärmeversorgung.
1: Wie sollen die Entlastungen bei den hohen Spritpreisen aussehen? Bundeswirtschaftsministerin Reiche schlägt vor, die Mehrwertsteuer für Kraftstoffe vorübergehend von 19% auf 7% zu senken. Eine solche Senkung könnte direkt an der Zapfsäule ansetzen, sagte sie am Rande eines G20-Treffens in den USA. Einen Spritpreisdeckel oder eine Übergewinnsteuer auf Extraprofite der Mineralölkonzerne lehnt sie ab. Das waren die Nachrichten um halb. Nachts regnet es von den Alpen bis zum Bayerischen Wald, ansonsten klart der Himmel auf bei 12 bis 7 Grad. Morgen scheint dann oft die Sonne, im Laufe des Tages kommen ein paar Wolken dazu. Vor allem in Franken das Ganze bei 17 bis 23 Grad.
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1: Ich bin Christian Lang. Bundeswirtschaftsministerin Reiche schlägt zur Entlastung der Autofahrer vor, die Mehrwertsteuer für Kraftstoffe vorübergehend von 19% auf 7% zu senken. Eine solche Senkung könnte dort ansetzen, wo die Belastung unmittelbar spürbar sei, nämlich direkt an der Zapfsäule. Das sagte die CDU-Politikerin in den USA am Rande eines G20-Energieministertreffens.
2: Die Regierung berate gerade, was schnell und spürbar helfe gegen die hohen Spritpreise, so Reiche. Der Vorteil einer Mehrwertsteuersenkung auf Sprit...

0: Aus Sicht der Wirtschaftsministerin, sie würde sofort mit der Einführung wirken. Außerdem werde, so Reiche weiter, eine gezielte Entlastung des mittelständischen Transportgewerbes geprüft. Die SPD macht sich eher für einen Spritpreisdeckel und eine Übergewinnsteuer für Mineralölkonzerne stark. Beides lehnt Reiche ab. Ein Spritpreisdeckel, so Reiche, sei schon in anderen Ländern gescheitert und eine Übergewinnsteuer mit rechtlichen Unsicherheiten behaftet.
1: Im tschechischen Atomkraftwerk Temelin, 60 Kilometer von der deutschen Grenze, hatte es eine Panne gegeben. Der Reaktor Block 2 wurde außerplanmäßig heruntergefahren und vom Netz getrennt. Der Grund: eine Fehlfunktion im Steuersystem. Techniker haben ein Bauteil ausgetauscht, weitere Kontrollen laufen noch. Der Betreiber rechnet damit, dass der Reaktor morgen wieder ans Netz gehen kann. Wer in Zukunft Zugbegleiter, Polizisten, Feuerwehrleute oder Rettungskräfte angreift, soll härter bestraft werden. Das plant Justizministerin Hubig. Bei Angriffen auf Polizisten soll demnach die Mindeststrafe von 3 auf 6 Monate Freiheitsstrafe steigen. Gleiches soll für Bahnpersonal und Energiemitarbeiter gelten. Der Gesetzentwurf soll in den nächsten Wochen ins Kabinett. Soziale Netzwerke sollen für Kinder unter 13 Jahren in der EU künftig tabu sein. Das wünscht sich EU-Kommissionspräsidentin von der Leyen. Am Donnerstag will sie in Straßburg den formellen Vorschlag der EU-Kommission vorstellen. Bevor ein Mindestalter wirklich kommt, müssen aber noch das EU-Parlament und die Mitgliedstaaten zustimmen. Das kann Monate oder sogar Jahre dauern. Aus dem Lech hat man jetzt zwischen Lechbruck und Steingaden ein Auto gezogen, das vor Jahrzehnten versenkt worden ist. Das rote Auto mit Kennzeichen ist aus dem Landkreis Ostallgäu und ist stark verwittert. Die AU-Plakette ist im August 1990 abgelaufen. Die Polizei geht von einem Diebstahl zwischen 1988 und 1990 aus und sucht jetzt nach Zeugen, die sich an einen ähnlichen Vorfall erinnern. Eine Strafe droht keinem mehr, da die Taten verjährt sind. Es ist jetzt kurz nach 11. Nachts regnet es von den Alpen bis zum Bayerischen Wald, ansonsten klart der Himmel auf bei 12 bis 7 Grad. Morgen scheint dann oft die Sonne, im Laufe des Tages kommen ein paar Wolken dazu. Vor allem in Franken das Ganze bei 17 bis 23 Grad. A6 Richtung Heilbronn, zwischen dem Rastplatz Schlehart und Kreisheim ist eine Unfallaufnahme, rechte Fahrspur der Autobahn ist blockiert. Und A6 Richtung Pilsen, zwischen Amberg West und Amberg Süd, 4 Kilometer stockender Verkehr, 15 Minuten dauert es länger.
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1: Ich bin Christian Lang. Bundeswirtschaftsministerin Reiche schlägt zur Entlastung der Autofahrer vor, die Mehrwertsteuer für Kraftstoffe vorübergehend von 19% auf 7% zu senken. Eine solche Senkung könnte dort ansetzen, wo die Belastung unmittelbar spürbar sei, nämlich direkt an der Zapfsäule. Das sagte die CDU-Politikerin in den USA am Rande eines G20-Energieministertreffens.
2: Die Regierung berate gerade, was schnell und spürbar helfe gegen die hohen Spritpreise, so Reiche. Der Vorteil einer Mehrwertsteuersenkung auf Sprit aus Sicht der Wirtschaftsministerin, sie würde sofort mit der Einführung wirken. Außerdem werde, so Reiche weiter, eine gezielte Entlastung des mittelständischen Transportgewerbes geprüft. Die SPD macht sich eher für einen Spritpreisdeckel und eine Übergewinnsteuer für Mineralölkonzerne stark. Beides lehnt Reiche ab. Ein Spritpreisdeckel, so Reiche, sei schon in anderen Ländern gescheitert und eine Übergewinnsteuer mit rechtlichen Unsicherheiten behaftet.
1: Im tschechischen Atomkraftwerk Temelin, 60 Kilometer von der deutschen Grenze, hatte es eine Panne gegeben. Der Reaktorblock 2 wurde außerplanmäßig heruntergefahren und vom Netz getrennt. Der Grund eine Fehlfunktion im Steuersystem. Techniker haben ein Bauteil ausgetauscht, weitere Kontrollen laufen noch. Der Betreiber rechnet damit, dass der Reaktor morgen wieder ans Netz gehen kann. Das waren die Nachrichten um 13:30. Nachts regnet es von den Alpen bis zum Bayerischen Wald, ansonsten klart der Himmel auf bei 12 bis 7 Grad. Morgen scheint dann oft die Sonne, im Laufe des Tages kommen ein paar Wolken dazu. Vor allem in Franken das Ganze bei 17 bis 23 Grad.
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1: Ich bin Christian Lang. Wie sollen die Entlastungen bei den hohen Spritpreisen aussehen? Bundeswirtschaftsministerin Reiche schlägt vor, die Mehrwertsteuer für Kraftstoffe vorübergehend von 19% auf 7% zu senken. Eine solche Senkung könnte direkt an der Zapfsäule ansetzen, sagte sie am Rande eines G20-Treffens in den USA. Einen Spritpreisdeckel oder eine Übergewinnsteuer auf Extraprofite der Mineralölkonzerne lehnt sie ab. 4 Tage vor der Landtagswahl in Mecklenburg-Vorpommern haben sich SPD-Ministerpräsidentin Schwesig und ihr Herausforderer von der AfD Holm zu einem TV-Duell getroffen. Vor allem Schwesig, die in den letzten Umfragen mit ihrer SPD aufgeholt hatte, war im Angriffsmodus.
2: Der Ton war schnell gesetzt. Schon beim ersten Thema Bildung warf Herausforderer Holm der Ministerpräsidentin Versagen vor. Schwesig klagte beim Thema Migration über Hass und Hetze der AfD. Holm machte ein Versagen der Politik für das ausländerfeindliche Klima verantwortlich. Würden erst alle illegalen Einwanderer abgeschoben, werde es schnell wieder besser, meinte er. Auffällig war, oft redeten die Kandidaten aneinander vorbei und immer wieder beschuldigten sie sich gegenseitig der Lüge.
1: Die Bundesregierung will härter gegen Sozialleistungsmissbrauch vorgehen. Ein 10-Punkte-Plan soll noch bis

0: Ende des Jahres umgesetzt werden. Ziel ist es unter anderem, Anreize zu verringern, nur wegen Sozialleistungen nach Deutschland zu kommen. Außerdem soll künftig die Grundsicherung gestrichen werden können, wenn jemand per Haftbefehl gesucht wird. Der neue Landtag von Sachsen-Anhalt kommt am 6. Oktober zu seiner ersten Sitzung zusammen. Bei der Wahl am 6. September wurde die AfD klar stärkste Kraft. Sie stellt 39 der 83 Abgeordneten, verpasste aber die absolute Mehrheit. AfD und BSW loten momentan aus, wie sie bei bestimmten Themen punktuell zusammenarbeiten könnten. Eine formale Koalition schließt das BSW aber aus. Zum Fußball. Trotz schwacher Chancenverwertung ist Bayer Leverkusen mit einem Heimsieg in der Euroleague gestartet. Beim ersten internationalen Auftritt unter ihrem neuen Trainer Martinez setzte sich die Werkself mit 2:0 gegen den slowenischen Fußballmeister NK Celje durch. Am 15. Oktober geht's für Leverkusen in der Euroleague weiter. Dann muss man gegen Lech Posen ran. Es ist jetzt 11:45. Zum Teil startet dieser Donnerstag neblig. Bei uns in Bayern ein paar Wolken sind unterwegs. Heute gibt es den ganzen Tag einen Mix aus Quellwolken und Sonne. Im Südosten sind ein paar Regenwolken mit dabei. In Franken ist es zum Teil recht windig. Die Höchstwerte schaffen wir es heute auf 17 bis 23 Grad am Nachmittag. Die A6 Richtung Heilbronn zwischen Rastplatz Schlehardt und Kreisheim. Eine Unfallaufnahme, Standspur der Autobahn ist blockiert. Noch ein Unfall auf der A9 Richtung Nürnberg zwischen Kreuz München Nord und Garching Süd hat es ebenfalls gekracht.
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1: Ich bin Christian Lang. Wie sollen die Entlastungen bei den hohen Spritpreisen aussehen? Bundeswirtschaftsministerin Reiche schlägt vor, die Mehrwertsteuer für Kraftstoffe vorübergehend von 19% auf 7% zu senken. Eine solche Senkung könnte direkt an der Zapfsäule ansetzen, sagte sie am Rande eines G20-Treffens in den USA. Einen Spritpreisdeckel oder eine Übergewinnsteuer auf Extraprofite der Mineralölkonzerne lehnt sie ab. 4 Tage

0: Vor der Landtagswahl in Mecklenburg-Vorpommern haben sich SPD-Ministerpräsidentin Schwesig und ihr Herausforderer von der AfD Holm zu einem TV-Duell getroffen. Vor allem Schwesig, die in den letzten Umfragen mit ihrer SPD aufgeholt hatte, war im Angriffsmodus.
1: Der Ton war schnell gesetzt. Schon beim ersten Thema Bildung warf Herausforderer Holm der Ministerpräsidentin Versagen vor. Schwesig klagte beim Thema Migration über Hass und Hetze der AfD. Holm machte ein Versagen der Politik für das ausländerfeindliche Klima verantwortlich. Würden erst alle illegalen Einwanderer abgeschoben, werde es schnell wieder besser, meinte er. Auffällig war, oft redeten die Kandidaten aneinander vorbei und immer wieder beschuldigten sie sich gegenseitig der Lüge.
0: Das waren die Nachrichten um 5:30. Zum Teil startet dieser Donnerstag neblig, bei uns in Bayern ein paar Wolken sind unterwegs. Heute gibt es den ganzen Tag einen Mix aus Quellwolken und Sonne. Im Südosten sind ein paar Regenwolken mit dabei. In Franken ist es zum Teil recht windig. Die Höchstwerte schaffen es heute auf 17 bis 23 Grad am Nachmittag.
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1: Ich bin Christian Lang. Bundeswirtschaftsministerin Reiche schlägt zur Entlastung der Autofahrer vor, die Mehrwertsteuer für Kraftstoffe vorübergehend von 19% auf 7% zu senken. Eine solche Senkung könnte dort ansetzen, wo die Belastung unmittelbar spürbar sei, nämlich direkt an der Zapfsäule. Das sagte die CDU-Politikerin in den USA am Rande eines G20-Energieministertreffens.
2: Die Regierung berate gerade, was schnell und spürbar helfe gegen die hohen Spritpreise, so Reiche. Der Vorteil einer Mehrwertsteuersenkung auf Sprit aus Sicht der Wirtschaftsministerin, sie würde sofort mit der Einführung wirken. Außerdem werde, so Reiche, weiter eine gezielte Entlastung des mittelständischen Transportgewerbes geprüft. Die SPD macht sich eher für einen Spritpreisdeckel und eine Übergewinnsteuer für Mineralölkonzerne stark. Beides lehnt Reiche ab. Ein Spritpreisdeckel, so Reiche, sei schon in anderen Ländern gescheitert und eine Übergewinnsteuer mit rechtlichen Unsicherheiten behaftet.
1: Die Bundesregierung will härter gegen Sozialleistungsmissbrauch vorgehen. Ein 10-Punkte-Plan soll noch bis Ende des Jahres umgesetzt werden. Ziel ist es unter anderem, Anreize zu verringern, nur wegen Sozialleistungen nach Deutschland zu kommen. Außerdem soll künftig die Grundsicherung gestrichen werden können, wenn jemand per Haftbefehl gesucht wird. Soziale Netzwerke sollen für Kinder unter 13 Jahren in der EU künftig tabu sein. Das wünscht sich EU-Kommissionspräsidentin von der Leyen. Am Donnerstag will sie in Straßburg den formellen Vorschlag der EU-Kommission vorstellen. Bevor ein Mindestalter wirklich kommt, müssen aber noch das EU-Parlament und die Mitgliedstaaten zustimmen. Das kann Monate oder sogar Jahre dauern. Im tschechischen Atomkraftwerk Temelin, 60 Kilometer von der deutschen Grenze entfernt, hat es eine Panne gegeben. Der Reaktorblock 2 wurde außerplanmäßig heruntergefahren und vom Netz getrennt. Der Grund: eine Fehlfunktion im Steuersystem. Techniker haben ein Bauteil ausgetauscht, weil

0: Weitere Kontrollen laufen noch. Der Betreiber rechnet damit, dass der Reaktor heute wieder ans Netz gehen wird. Aus dem Lech hat man jetzt zwischen Lechbruck und Steingaden ein Auto gezogen, das vor Jahrzehnten versenkt worden ist. Das rote Auto mit Kennzeichen ist aus dem Landkreis Ostallgäu und ist stark verwittert. Die AU-Plakette ist im August 1990 abgelaufen. Die Polizei geht von einem Diebstahl zwischen 1988 und 1990 aus und sucht jetzt nach Zeugen, die sich an einen ähnlichen Vorfall erinnern. Eine Strafe droht keinem mehr, da die Taten verjährt sind. Es ist jetzt kurz nach eins. Zum Teil startet dieser Donnerstag neblig, bei uns in Bayern ein paar Wolken sind unterwegs. Heute gibt es den ganzen Tag einen Mix aus Quellwolken und Sonne, im Südosten sind ein paar Regenwolken mit dabei, in Franken ist es zum Teil recht windig. Die Höchstwerte schaffen es heute auf 17 bis 23 Grad am Nachmittag. Vorsicht auf der A8 Richtung München zwischen Eichelberg und Mühlhausen, Reifenteile auf der Autobahn.
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1: Ich bin Christian Lang. Bundeswirtschaftsministerin Reiche schlägt zur Entlastung der Autofahrer vor, die Mehrwertsteuer für Kraftstoffe vorübergehend von 19% auf 7% zu senken. Eine solche Senkung könnte dort ansetzen, wo die Belastung unmittelbar spürbar sei, nämlich direkt an der Zapfsäule. Das sagte die CDU-Politikerin in den USA am Rande eines G20-Energieministertreffens.
2: Die Regierung berate gerade, was schnell und spürbar helfe gegen die hohen Spritpreise, so Reiche. Der Vorteil einer Mehrwertsteuersenkung auf Sprit aus Sicht der Wirtschaftsministerin, sie würde sofort mit der Einführung wirken. Außerdem werde, so Reiche weiter, eine gezielte Entlastung des mittelständischen Transportgewerbes geprüft. Die SPD macht sich eher für einen Spritpreisdeckel und eine Übergewinnsteuer für Mineralölkonzerne stark. Beides lehnt Reiche ab. Ein Spritpreisdeckel, so Reiche, sei schon in anderen Ländern gescheitert und eine Übergewinnsteuer mit rechtlichen Unsicherheiten behaftet.
1: Die Bundesregierung will härter gegen Sozialleistungsmissbrauch vorgehen. Ein 10-Punkte-Plan soll noch bis Ende des Jahres umgesetzt werden. Ziel ist es unter anderem, Anreize zu verringern, nur wegen Sozialleistungen nach Deutschland zu kommen. Außerdem soll künftig die Grundsicherung gestrichen werden können, wenn jemand per Haftbefehl gesucht wird. Das waren die Nachrichten um halb. Zum Teil startet dieser Donnerstag neblig, bei uns in Bayern ein paar Wolken sind unterwegs. Heute gibt es den ganzen Tag einen Mix aus Quellwolken und Sonne, im Südosten sind ein paar Regenwolken mit dabei, in Franken ist es zum Teil recht windig. Die Höchstwerte schaffen wir es heute auf 17 bis 23 Grad am Nachmittag.
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1: Ich bin Christian Lang. In den USA haben sowohl der Senat als auch das Repräsentantenhaus für ein neues Sanktionsgesetz gegen Russland gestimmt. Damit sollen russische Politiker und Unternehmer härter getroffen und vor allem die Öl- und Gasexporte eingeschränkt werden. Damit finanziert Russland seinen Angriffskrieg gegen die Ukraine. Im Repräsentantenhaus bekam das Gesetz eine breite Mehrheit von 262 zu 159 Stimmen. Jetzt geht es zur Unterschrift an US-Präsident Trump, der bereits seine Zustimmung signalisiert hat. 4 Tage vor der Landtagswahl in Mecklenburg-Vorpommern haben sich SPD-Ministerpräsidentin Schwesig und ihr Herausforderer von der AfD Holm ein TV-Duell geliefert. Vor allem Schwesig, die in den letzten Umfragen mit ihrer SPD aufgeholt hatte, war im Angriffsmodus. Schwesig beklagte beim Thema Migration, dass die AfD Hass und Hetze verbreitet. Die Bundesregierung will härter gegen Sozialleistungsmissbrauch vorgehen. Ein 10-Punkte-Plan soll noch bis Ende des Jahres umgesetzt werden. Ziel ist es unter anderem, Anreize zu verringern, nur wegen Sozialleistungen nach Deutschland zu kommen. Außerdem soll künftig die Grundsicherung gestrichen werden können, wenn jemand per Haftbefehl gesucht wird. Der neue Landtag von Sachsen-Anhalt kommt am 6. Oktober zu seiner ersten Sitzung zusammen. Bei der Wahl am 6. September wurde die AfD klar stärkste Kraft. Sie stellt 39 der 83 Abgeordneten, verpasste aber die absolute Mehrheit. AfD und BSW loten momentan aus, wie sie bei bestimmten Themen punktuell zusammenarbeiten könnten. Eine formale Koalition schließt das BSW aber aus. Die Ära von Jürgen Klopp geht jetzt so richtig los. In genau einer Woche feiert Klopp seine Premiere als Bundestrainer beim Spiel gegen die Niederlande. Heute Vormittag um 10 stellt er den Kader für seine ersten 4 Spiele vor. Thomas Bremser berichtet.
2: Wem schenkt Jürgen Klopp sein Vertrauen für den Neustart? Über 50 Spieler haben sein Interesse geweckt, rund 30 von ihnen will er für die ersten Spiele einladen. Deutlich mehr, als der Fußballverband zulässt. Deshalb müssen einige wohl vereinzelt von der Tribüne aus zuschauen. Der neue Bundestrainer möchte möglichst viele Spieler kennenlernen. Joshua Kimmich dürfte Kapitän bleiben. Im Tor wird wohl wieder Marc-André Ter Stegen stehen, der lange verletzt war. Spannend ist auch, welche jungen Spieler unter Klopp ihr Debüt feiern werden.
1: Es ist jetzt 2:00. Zum Teil startet dieser Donnerstag neblig.